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1: Einen wunderschönen guten Morgen wünsche ich euch. Ihr hört die Stadtzeit am Morgen, das Vormittagsmagazin hier auf Radio Lotte Weimar von 7 bis 10 Uhr. Denn an der Stelle auch nochmal ein kleiner Hinweis, wir sind auch gerade ein wenig im Ferienmodus. Das heißt, unsere Stadtzeit ist verkürzt, aber dranbleiben lohnt sich auf jeden Fall. Auch nach der Stadtzeit am Morgen gibt es ein super abwechslungsreiches und super umfangreiches Programm. Dazu später mehr. Es ist wie gesagt Dienstag, der 28. Juli. Der Juli neigt sich dem Ende zu. Ende der Woche haben wir August. Mensch, wie schnell die Zeit vergeht. Und heute ist nicht nur Dienstag, der 28. Juli. Heute ist auch Tag des Kaffeesatzes in Deutschland. Spannend. Ich glaube, mit Kaffeesatz kann man eine ganze Menge machen. Der soll, glaube ich, sehr gut für, also erstens kann man den nehmen, wenn man sich selber so Peelings herstellen möchte, weil ist halt sehr grob und wenn man damit über der Haut fährt, das kann dann schon ein wenig helfen. Ich glaube aber zu meinen, den Kaffeesatz, den kann man auch ganz gut zum Düngen nehmen, aber da bin ich mir jetzt nicht 100%ig sicher. Heute ist aber auch, das ist ein sehr viel wichtigerer Tag als der Tag des Kaffeesatzes, meiner Meinung nach der Welttag des Naturschutzes. Naturschutz muss ich, glaube ich, nicht sagen, warum das sehr wichtig ist und warum man diesen Tag heute besonders feiern sollte. Und heute ist aber auch noch Tag der Vollmilchschokolade in den USA. Eine spannende Mischung, Kaffeesatz, Vollmilchschokolade und Naturschutz, wie das immer so ist bei den kuriosen Feiertagen. Und ich würde sagen, bevor wir gleich mal, weil wir schon von abwechslungsreich und bunte Mischung sprechen, das ist nämlich auch unser Programm, bevor wir da mal gleich einen Blick drauf werfen, würde ich sagen, wir starten mit ein bisschen Musik in den Tag. Wir hören als ersten Song In Case I Fall For You von Black Sea Dahu. Und am Mikrofon für euch ist Pauline Rudolph. Die nächsten 3 Stunden werde ich euch noch durch die Stadtzeit am Morgen begleiten.

In Case I Fall For You von Black Sea Dahua, das ist der erste Song in unserer Stadtzeit am Morgen. Und damit kommen wir wie immer an dieser Stelle zu unseren Geburtstagskindern für den heutigen Tag. Aus dem Lotto-Club hat heute niemand Geburtstag. Falls ihr aber heute zuhört und Geburtstag habt, dann wünschen wir euch natürlich an der Stelle alles, alles Liebe und Gute. Lasst euch feiern, feiert euch selbst, es ist schließlich euer Ehrentag. Und wenn am eigenen Geburtstag, soll man sich ja auch mal so ein bisschen selber feiern und so ein bisschen Rückschau halten, was man denn eigentlich überhaupt alles schon erreicht hat. Und da darf man auch ruhig mal ein bisschen stolz auf sich selber sein. Und ihr teilt euch euren Geburtstag mit folgenden Prominenten. Da hätten wir einmal Riccardo Muti, der wird heute 85 Jahre alt. Der wurde in Neapel geboren und das ist ein ganz berühmter italienischer Dirigent. Und der ist vor allem für seine Inszenierungen bei den Salzburger Festspielen bekannt, sowie an der Wiener Staatsoper, aber auch an der Mailänder Scala mit dem Chicago Symphony Orchestra. Und neben ihm hat heute auch noch James Robert Davis Geburtstag, der wird heute 80 Jahre alt. Der wurde in Marion in Indiana in den USA geboren und das ist ein US-amerikanischer Comiczeichner und der ist der Erfinder von Garfield. Den hat er 1978 ins Leben gerufen. Ja, ich glaube, zu Garfield muss ich nicht sehr viel sagen. Mittlerweile bekannt die dicke orangene Katze mit der Vorliebe für Lasagne. Da gibt es auch mehrere Filme, die waren mehr oder weniger gut. Also vor allem die in den Anfang der 2000er, diese Realverfilmung, die waren ein halber Fiebertraum. Ich kann mich da auch gar nicht mehr so groß dran erinnern. Ja, kann man sich mal geben, wenn man möchte, muss man aber nicht. Der ist aber auch James Robert Davis, mehrfacher Emmy-Preisträger. Neben seinen Zeitungs-Comic-Strips und Zeichentrickserien hat er nämlich auch noch mehrere Kinofilme erschaffen. Ja, das waren unsere Geburtstagskinder für den heutigen Tag. Und ich würde sagen, wir schauen auch an der Stelle mal auf das Programm, was jetzt so in der nächsten Stunde bei uns ansteht. Um 7.15 Uhr gibt es wie immer die Nachrichten aus Deutschland und der Welt. Um 7.45 Uhr bleiben wir dann hier in Weimar und da gucken wir mal, was denn so vor der eigenen Haustür gerade so passiert. Und um 7.30 Uhr hören wir einen Beitrag zur Online-Distanzierungsarbeit. Es gibt nämlich hier in Weimar den Distanz e.V., der Distanzierungsarbeit betreibt. Was genau dahinter steckt und vor allem, wie dann Online-Distanzierungsarbeit funktioniert, das erfahrt ihr, wie gesagt, um 7.30 Uhr. Und um 8 Uhr gibt es die Veranstaltungstipps. Falls ihr also heute noch irgendwas unternehmen wollt, sind ja auch Ferien, wir sind ja auch im Ferienmodus, dann bleibt auf jeden Fall dran. Wir haben da ein bisschen was für euch vorbereitet. Hier geht's jetzt erstmal weiter mit Musik. Wir hören als nächsten Song Belo Horizonte von Kari Kari.

0: Sun That Rises von den Fleet Foxes war das. Ist von ihrem Debütalbum, das hieß auch Fleet Foxes, kam 2008 raus. Ist also schon eine ganze Weile her, 18 Jahre mittlerweile, wenn ich mich jetzt nicht verrechnet habe. Ja, die Fleet Foxes, eine tolle Band, kommen aus Seattle, machen Indie-Folk. Ich glaube, an dem Titel hat man das sehr, sehr gut rausgehört. 7.15 Uhr ist es jetzt damit und wir kommen an der Stelle zu den Nachrichten.
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2: Die USA haben die von Verteidigungsminister Hegseth angekündigte Überprüfung ihrer militärischen Präsenz in Europa begonnen. Das erklärte der zuständige amerikanische Staatssekretär Kobe im Online-Dienst X. Die Untersuchung solle sicherstellen, dass die NATO schnell und unumkehrbar dazu übergehe, Europa die Hauptverantwortung für seine konventionelle Verteidigung zu übertragen. Hegseth hatte seinen Bündniskollegen die mehrmonatige Überprüfung bei einem Treffen der Verteidigungsminister der Allianz im vergangenen Monat mitgeteilt. Die Vereinigten Staaten haben derzeit rund 80.000 Soldaten in Europa stationiert. Im Mai hatte das Pentagon bereits den Abzug von 5.000 Streitkräften aus Deutschland bekannt gegeben. Zudem stoppte Washington die geplante Stationierung von Langstreckenmarschflugkörpern in der Bundesrepublik. US-Präsident Trump empfängt heute im Weißen Haus in Washington den ukrainischen Staatschef Selenskyj. Bei dem Treffen geht es um den aktuellen Stand in dem mehr als vierjährigen Abwehrkampf der Ukraine gegen den Aggressor Russland. Die Beziehungen zwischen den beiden Staatschefs hatten sich in den vergangenen Monaten deutlich verbessert. Im Februar 2025 hatte Trump Selenskyj bei einem Treffen noch öffentlich gedemütigt. Gestern Abend war Selenskyj vom neuen britischen Premierminister Burnham als dessen erster ausländischer Gast empfangen worden. Dies solle die andauernde Unterstützung für die Ukraine demonstrieren, sagte Burnham in der südenglischen Hafenstadt Portsmouth, wo er Selenskyj auf einem Marinestützpunkt begrüßte. Trump trifft heute außerdem den israelischen Premier Netanyahu. Die Beziehungen der beiden Regierungen hatten sich zuletzt wegen unterschiedlicher Ansichten über das weitere Vorgehen gegen den Iran abgekühlt. Nach dem Attentat auf den CSD in Berlin hat die SPD einen neuen Anlauf für ein verfassungsrechtliches Verbot von Diskriminierungen aufgrund der sexuellen Identität angekündigt. Die Parteivorsitzenden Baas und Klingbeil sowie SPD-Generalsekretär Klüssendorf kündigten an, ihre Partei wolle eine entsprechende Ergänzung des grundgesetzlichen Verbots von Benachteiligung mit Nachdruck wieder auf die politische Tagesordnung bringen. In einer Mitteilung der drei Sozialdemokraten heißt es, man wolle den Schutz queerer Menschen politisch weiter stärken. Die SPD hatte schon früher eine solche Ergänzung von Artikel 3 des Grundgesetzes gefordert. Dort heißt es bislang, niemand darf wegen seines Geschlechtes, seiner Abstammung, seiner Rasse, seiner Sprache, seiner Heimat und Herkunft, seines Glaubens, seiner religiösen oder politischen Anschauungen benachteiligt oder bevorzugt werden. Gestern hatte bereits der linken Co-Vorsitzende Pantisano gefordert, diesen Artikel auf die sexuelle Identität auszuweiten. Für Grundgesetzänderungen sind 2/3 Mehrheiten in Bundestag und Bundesrat nötig. An der französischen Atlantikküste hat die Feuerwehr einen der beiden Waldbrände eingedämmt. Der französische Präsident Macron sagte bei einem Besuch des Krisengebiets in der Nähe von Bordeaux, das flächenmäßig kleinere Feuer sei inzwischen unter Kontrolle. Dies gilt aber nicht für den größeren Brand in der Region, den die Feuerwehren weiter bekämpfen. Unter anderem wurden an zahlreichen Stellen Schneisen in den Wald gerodet. Das Feuer ist teilweise nur noch rund 15 Kilometer von Bordeaux entfernt. Es hat bislang rund 42.000 Hektar Wald und Buschland zerstört. In der Ferienregion wurden seit Mittwoch mehr als 220.000 Menschen in Sicherheit gebracht. In Spanien brennen weiterhin große Feuer in 3 Regionen um die Hauptstadt Madrid sowie in der Provinz Castellón im Osten des Landes. Seit dem Wochenende hat sich die Ausbreitung der Brände allerdings deutlich verlangsamt. Mehrere große Waldbrände gibt es auch in Portugal bei Braga und Bragança im Norden sowie bei Santarém im Zentrum des Landes. Das Wetter. Im Norden und Nordosten durchziehende Wolkenfelder, aber nur örtlich etwas Regen. Im großen Rest des Landes viel Sonne. Temperaturen 26 bis 33 Grad mit den Höchstwerten am Niederrhein. Morgen vielfach heiter bis sonnig und trocken, im Tagesverlauf im Nordosten sowie an den Alpen Quellwolken. Dort am Abend vereinzelte Gewitter möglich. Höchstwerte zwischen 26 Grad an den Küsten sowie 38 Grad im Rhein-Main- und Rhein-Neckar-Raum. Und am Donnerstag in der Südosthälfte heiter bis sonnig, sonst Bildung von Quellwolken. In der Westhälfte einzelne, teils kräftige Schauer und Gewitter bei 26 bis 39 Grad.
0: Das waren die Nachrichten aus Deutschland und der Welt in einer Übernahme vom Deutschlandfunk. 7.20 Uhr ist es damit. In 10 Minuten gegen 7.30 Uhr kommen wir auch schon zu unserem ersten Beitrag hier in der Stadtzeit am Morgen. Und wenn ich so die Wetteraussichten höre, dann habe ich schon wieder gar keine Lust auf Sommer, 39 Grad, hoffentlich nicht hier in Weimar. Da passt der nächste Song ganz gut, der heißt nämlich Wind. Also bei einem bisschen Wind ist das alles wenig angenehmer. Wir hören jetzt, wie gesagt, Wind von Charlotte Brandy featuring Dirk von Lotzow.

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3: Ganz genau, ihr habt es gehört, wir haben ein wenig verkürztes Stadtzeit, wir machen Sommerpause, aber es lohnt sich trotzdem, Lotte zu hören. Wie gesagt, es gibt nicht nur die Stadtzeit am Morgen, wenn auch verkürzt, es gibt danach auch noch viele spannende Sendungen zum Nachhören. Und falls ihr da auch mal wissen wollt, was da so läuft, das könnt ihr bei uns auch auf der Webseite nachschauen. Da haben wir nämlich eine Programmübersicht, die ist meistens sehr aktuell und da könnt ihr auch immer nachschauen, was denn im Anschluss an die Stadtzeit am Morgen läuft. Als nächsten Song hören wir hier The Same von Sergio Torales und in wenigen Minuten um 7.30 Uhr hören wir dann, wie gesagt, den ersten Beitrag hier in der Stadtzeit am Morgen.

0: The Same von Sergio Torales war das. Nicht ganz 7:30 Uhr ist es, aber ich würde sagen, wir hören schon mal rein in den ersten Beitrag hier in der Stadtzeit am Morgen. Und es soll, ich hatte es ja schon angekündigt, um Distanzierungsarbeit gehen. Der Distanz e.V. aus Weimar, der feiert in diesem Jahr seinen 7. Geburtstag. 2019 gegründet, betreibt der Verein ein breites Angebot zu Distanzierungs-, Beratungs- und Bildungsarbeit für Jugendliche. Und inzwischen findet diese Arbeit auch im digitalen Raum statt. Was genau Online-Distanzierungsarbeit ist und wie diese sich von Präventions-, aber auch Ausstiegsarbeit unterscheidet, das hat uns Matthias Rau im Gespräch verraten und da hören wir jetzt rein. Ja, Distanzierungsarbeit, die soll ja verhindern, dass beispielsweise Menschen in die rechtsextreme Szene geraten. Kannst du vielleicht zu Beginn noch mal ganz kurz zusammenfassen, was genau Distanzierungsarbeit auszeichnet?
1: Gerne. Also Distanzierungsarbeit ist ein Teil der sogenannten Sekundärprävention, so nennen wir das, und richtet sich vor allen Dingen an Personen, die im Radikalisierungsprozess gerade stecken, aber noch nicht verfestigt sind, noch nicht Teil von Szene geworden sind, so, zum Beispiel, wo wir glauben, dass es noch möglich ist, eine Einstellungsveränderung vielleicht auch zu erzeugen oder zumindest den Radikalisierungsprozess zu unterbrechen, sodass sie eben nicht einsteigen und sich vollständig radikalisieren oder extremisieren.
0: Und inwieweit gibt es da Überschneidungen oder auch Abgrenzungen zur klassischen Präventionsarbeit?
1: Die klassische Primärprävention wäre das, richtet sich an Personen, wo wir von ausgehen, dass ja, präventive Ansätze noch sehr wirksam sind. Und das ist oft bei den Zielgruppen, mit denen wir zusammenarbeiten, nicht immer der Fall. Das heißt, eine Unterscheidung ist zum Beispiel einfach die Methoden, die man anwendet, die Art und Weise, wie wir auch mit unseren Zielgruppen zusammenkommen und auch die Zielstellung, die es da gibt. Ne? Kannst du dir zum Beispiel vorstellen, dass die Zielgruppen, mit denen wir jetzt zusammenarbeiten, zum Beispiel nicht immer empfänglich dafür sind, zu sagen, ach, Medienkompetenz oder Demokratie ist was Schönes und das unterstütze ich, währenddessen in der Präventionsarbeit hier noch eine große Zustimmung herrscht und mit der kann man auch arbeiten.
0: Und bisher habt ihr ja vor allem im analogen Bereich gearbeitet, habt da auch einen speziellen Ansatz entwickelt, wie ihr Distanzierungsarbeit eben umsetzt. Wie funktioniert das Ganze dann jetzt im digitalen Raum?
1: Der Ansatz, den wir entwickelt haben in der Offline-Arbeit, den versuchen wir natürlich auch zum Teil zu übertragen in die Online-Distanzierungsarbeit, in die Online-Umgebung. Aber natürlich treffen wir dort auf ein ganz anderes Umfeld. Die Settings sind sehr anders, die Zugänge zu Personen sind anders und das ist eine Entwicklungsarbeit, in der wir momentan auch drinstecken, also die Teil von dem ist, was wir jetzt gerade machen, zu übersetzen. Wie können wir Dinge von der Offline-Distanzierung in den Online-Raum übertragen. Teile des Ansatzes, die wir haben, vom Kernprinzip her, sage ich mal, weil wir verstehen natürlich, wie Radikalisierungsprozesse ablaufen, die sind auch online ähnlich. Das heißt, das können wir sehr gut übersetzen. Wir können sehr gut zum Beispiel Strategien im Umgang mit Personen finden, die uns ermöglichen, erstmal überhaupt eine Beziehung aufzubauen, gesprächsmöglich zu machen. Gleichzeitig gibt es natürlich zum Beispiel technische Hürden, die ganz anders sind, Stichwort Plattformdynamiken, Anonymität im Netz und natürlich sind auch viele Prozesse online einfach nicht ganz so verbindlich. Ne? Also jeder kennt das, wenn man im Netz so unterwegs ist und dann hat man vielleicht ein Gespräch mit Personen, das bricht dann auch mal ab und das ist ein großer Unterschied zu den Offline-Prozessen, mit denen wir arbeiten.
0: Da würde mich in dem Zusammenhang interessieren, also gerade bei den Offline-Prozessen, ihr arbeitet ja auch nach diesem aufsuchenden Ansatz und du hast es ja gerade schon angesprochen, Anonymität im Netz spielt da eine große Rolle. Wie kann das dann trotzdem funktionieren? Wie geht ihr dann vor, wenn ihr sagt, ihr macht eine aufsuchende Arbeit, wie funktioniert das dann im Netz?
1: Wir gucken uns natürlich relativ genau vorher an, in welchen Communities oder auf welchen Channels zum Beispiel oder unter welchen Influencerinnen und Influencern tummeln sich denn sozusagen die Leute, mit denen wir gerne ins Gespräch kommen wollen. Das ist sozusagen der aufsuchende Teil, also dass wir ziemlich genau erstmal auch analysieren wollen und müssen, wo sind eigentlich unsere Zielgruppen genau unterwegs, sodass wir unsere ja auch knappen Ressourcen nicht unbedingt mit falschen Ansprachen letzten Endes verschwenden. Ne? Das ist also ganz wichtig. Und dann sucht man sich diese Communities, von denen wir glauben, dass sie gut passen und wo wir eine Möglichkeit haben, ins Gespräch zu kommen, wo auch Zielgruppen sind, die vielleicht Vulnerabilität aufzeigen, sagen, okay, sind vielleicht offen für bestimmte extremistische, radikalisierende Botschaften, aber noch nicht verhärtet. Und das ist erstmal eine ganze Menge Analysearbeit auch, um zu verstehen, wo sind die eigentlich die Menschen, mit denen ich ins Gespräch kommen will. Und dann kann es ganz verschiedene Formen annehmen. Ne? Einige dieser Strategien oder Ansätze, die wir dann fahren, sind Teil von Online Streetwork, also dass man wirklich versucht, in der Community einfach eine Beziehung aufzubauen zu Personen, um wirklich erstmal zu verstehen, ja, was liegt eigentlich dahinter? Wieso fühlst du dich im Moment so hingezogen zu bestimmten Botschaften, wo wir jetzt sagen würden, die sind zum Beispiel, lehnen zum Beispiel Demokratie ab? Und oft steht ein sehr persönliches Bedürfnis dahinter. Und das ist eigentlich das Ziel, das zu verstehen, was die Personen letzten Endes hinterliegend für Gründe haben für Zustimmung zu radikalisierenden Botschaften.
0: Und beim Stichwort Online-Streetwork, da denkt man ja vor allem an junge Menschen, die sich dann eben im Netz aufhalten, radikalisieren eventuell oder kurz davor sind zu radikalisieren. An wen richtet sich denn generell euer Angebot, was Online-Distanzierungsarbeit angeht?
1: Das ist zum Beispiel auch eine Schwierigkeit. Wir natürlich nie genau wissen, mit wem kommunizieren wir gerade, weil natürlich gibt es da jetzt keine Abfrage, wie alt bist du und so weiter, sondern es gibt anonyme Profile im Netz und es kann im Prinzip jeder sein, der dahinter steht, ne? Unser Ziel, weil das einfach eine Zielgruppe ist, mit der wir schon lange arbeiten, sind einfach junge Erwachsene, junge Menschen, die zwischen, ich sag mal ganz im Kern, 14 bis 27 Jahre alt sind grob. Der Grund ist einfach, dass in dieser Phase erstens politische Einstellungen sich erst gerade noch bilden und Menschen da auch gesprächsoffen sind und drüber nachdenken. Das stellen wir häufig fest. Und der andere Grund ist auch, dass sie oft in Umbruchsphasen in ihrem Leben sind, wo große Verunsicherung herrscht. Und genau das sind Ansatzpunkte auch von zum Beispiel extremistischen Akteuren, die versuchen, die Personen dann darüber zu radikalisieren. Aber man kann natürlich auch sagen, auch ältere Zielgruppen wären eigentlich interessant. Das ist am Ende des Tages eine Ressourcenfrage. Also wir haben einfach, sage ich mal, das ist natürlich gewachsen bei uns, dass wir mit jüngeren Zielgruppen arbeiten. Es wäre aber total gerechtfertigt, auch unsere Programme zu erweitern auf ältere Zielgruppen. Und tatsächlich muss man auch sagen, online passiert das auch häufiger, weil, wie gesagt, du weißt nicht immer genau, mit wem du kommunizierst. Da sind häufiger auch mal ältere Personen dabei.
0: Das ist jetzt schon so ein wenig im Laufe dieses Gesprächs herausgekommen. Also betrachtet man den Prozess von Radikalisierung im Netz, dann spielen ja eben nicht nur die Inhalte, die dort geteilt werden, eine Rolle oder auch die NutzerInnen, sondern eben auch, du hast es auch schon gesagt, Plattformdynamiken. Welche Rolle nehmen die denn ein und vor allem das Geschäftsmodell hinter Plattformen?
1: Ja, das ist ein sehr komplexes Thema. Also prinzipiell kann man vielleicht sagen, dass wir beobachten, oder das ist auch Teil von der Forschung, auf der wir unsere Arbeit letztendlich basieren lassen, dass man sehen kann, dass die Dynamik von sozialen Medien vor allen Dingen, also Plattformen wie Instagram, wie TikTok, früher Facebook, vielleicht auch YouTube, dass die sehr gut resonieren mit den Strategien von Akteuren, die extremistische Botschaften verbreiten, sehr emotionalisierende Botschaften verbreiten, weil die sich eben extrem gut ausbreiten. Währenddessen zum Beispiel Botschaften, die eine differenzierte Position vielleicht sachlich versuchen darzustellen, ne, wie wir uns das im optimalen, vielleicht auch Diskurs und demokratischen Diskurs vorstellen, während das weniger geteilt wird zum Beispiel oder von den Algorithmen zum Beispiel nicht so stark hervorgehoben wird. Es gibt so Spezifika, TikTok zum Beispiel, dass eine interessante Geschichte, dass zum Beispiel Accounts wenig Followerschaft brauchen, um sehr schnell große View-Zahlen zu bekommen. Einfach nur, weil die zum Beispiel Technik, wie der Clip hergestellt ist, sehr gut korreliert mit dem, was sich auf der Plattform sonst so verbreitet. Das heißt, wenn ich einen Clip auf eine bestimmte Art und Weise produziere, mit einem emotionalisierenden Inhalt, mit einem politisch emotionalisierenden, polarisierenden Inhalt, dann kann ich dort davon ausgehen, dass es sich sehr, sehr schnell verbreitet. Und wir haben kaum eine Möglichkeit, dann natürlich im Nachgang das einzufangen. Und insofern sind das eigentlich Plattformen, die Radikalisierungsdynamiken sehr, sehr gut verstärken können. Ich will aber nicht sagen, dass das der einzige Grund ist. Also es gibt natürlich noch andere Dinge. Die Personen müssen natürlich auch offen dafür sein, angesprochen zu werden. Und wir haben natürlich auch in der politischen Kommunikation jetzt für viele Jahre ein Vakuum gehabt, wo andere Parteien beispielsweise im Online-Raum nicht so präsent waren. Und ich denke, das verändert sich auch gerade. Insofern muss man sagen, die Plattformdynamik alleine ist nicht, was eine Radikalisierung jetzt zum Beispiel erklärt, ne?
0: Und wenn man über das Thema Plattformdynamiken spricht, dann wird ja gerne auch mal eine Forderung nach Regulierung gestellt. Und eine Regulierung ist ja zum Beispiel auch die Diskussion um ein Social-Media-Verbot für Kinder und Jugendliche. Jetzt als jemand, der eben auch in der Online-Distanzierungsarbeit tätig ist, wie bewertest du denn so eine Forderung?
1: Ich würde nicht sagen, dass wir als Träger in dem Arbeitsfeld dazu eine fixe Position haben. Wir arbeiten in dem Umfeld, ja. Also man muss anerkennen auf jeden Fall, welche Funktionen Plattformen, soziale Medien erfüllen, auch mittlerweile für viel jüngere Menschen als die, die wir ansprechen, also teilweise wirklich Kinder. Insofern ist es ein Raum, wo Gefahren entstehen. Andererseits muss man auch sagen, und das bloße Verbot oder der Zugang sozusagen den einzuschränken, das wird höchstwahrscheinlich nicht die Lösung sein allein, sondern das ist wie immer wahrscheinlich eine, aus meiner Perspektive, ein Fächer von Maßnahmen. Das braucht natürlich dann begleitend auch Medienkompetenzentwicklung. Das braucht aber natürlich auch den Einbezug der Menschen, die letzten Endes das Umfeld bilden von Jugendlichen zum Beispiel, also Eltern zum Beispiel, Lehrerinnen und Lehrer. Insofern ist es mit dem Verbot alleine nicht getan. Es könnte aber schon sein, dass es zumindest zu einem Teil erstmal dazu beiträgt, zumindest eine Debatte zu haben und auch für die Plattformen selber einen Anreiz darstellt, ihre Algorithmen zum Beispiel zu überdenken.
0: Ja, das sagte Matthias Rau vom Distanz e.V. und ich sprach mit ihm über Online-Distanzierungsarbeit, was das überhaupt bedeutet, wie das Ganze dann funktioniert und vor allem, welche Bedeutung Online-Distanzierungsarbeit einnimmt. So, Wort gefunden. Bevor wir gleich zu den Nachrichten kommen, hören wir noch ein bisschen Musik. Wir hören als nächsten Song einen echten Klassiker und zwar hören wir The Dog of the Bay von Otis Redding.

0: Alles schmeckt nach Abschied von Das Paradies war das. 7.45 Uhr ist es jetzt und wir kommen an der Stelle zu den Nachrichten aus Weimar und der Umgebung.
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2: Weimar hat beste Altstadt Thüringens für Kurzurlaub. Apolda hofft auf Publikumspreis für Baukultur und Engagementbotschafter für 2027 gesucht. Weimar bietet die beste Altstadt Thüringens für einen Kurzurlaub. Das geht aus dem am Montag veröffentlichten Ranking des Portals kurzurlaub.de hervor. Mit 82,7 von 100 möglichen Punkten schaffte es Weimar bundesweit auf Platz 5. Ausschlaggebend für die gute Bewertung ist unter anderem, dass Weimar eng mit Goethe, Schiller und dem Bauhaus verbunden ist. Unter die Top 20 haben es auch zwei weitere Städte aus Thüringen geschafft. Eisenach kommt mit 78 Punkten auf Platz 14 und Erfurt mit 77 Punkten auf Platz 16. Bei Eisenach fallen laut Ranking vor allem die Wartburg und die historische Innenstadt ins Gewicht. Bei Erfurt sind es die mittelalterliche Altstadt, die Krämerbrücke sowie das große Angebot an Hotels und Gastronomie. Bis zum 2. August kann online für ein Apolderer Bauprojekt beim Thüringer Staatspreis für Baukultur 2026 abgestimmt werden. Darauf hat die Glockenstadt aufmerksam gemacht. Gewotet werden kann für die Aktivierung des Industriedenkmals Eiermannbau in Apolda zur Open Factory. Auf der Wettbewerbsseite zum Staatspreis hebt die Jury hervor, dass nach über 20 Jahren Leerstand der Eiermannbau zu einer Open Factory wurde, zu einem Ort für Museum, Arbeit, Kultur und soziale Angebote. Auch zeigt das Projekt, wie Bestand unter anderem durch Kooperation, reduzierte Eingriffe und vielfältige Nutzung neu belebt und zum Vorbild für eine neue Umbaukultur werden kann. Dotiert ist der Publikumspreis mit 2.500 Euro. Am 3. September wird im Rahmen der Preisverleihung bekannt gegeben, welches Projekt den Preis erhält. Die Engagementbotschafter für 2027 werden aktuell gesucht. Noch bis zum 30. August können Vorschläge für den Titel bei der Thüringer Ehrenamtsstiftung eingereicht werden. Vergeben wird er in den Kategorien Einzelperson, junges Engagement und Unternehmer. Im Fokus stehen Menschen, die sich durch herausragendes freiwilliges Engagement in ihrer Region auszeichnen. Die künftigen Botschafter übernehmen dann eine aktive Rolle. Sie machen ein Jahr lang ehrenamtliche Vielfalt sichtbar, werben für freiwilliges Engagement und bringen eigene Ideen ein. Damit unterstützen sie die Stiftung dabei, noch mehr Menschen für gemeinschaftliches Handeln zu gewinnen. Verliehen wird der Titel im Rahmen der Thüringen-Gala am 6. November 2026. Die Ausgezeichneten erhalten ein Preisgeld von jeweils rund 2.000 Euro aus dem Tombow-Erlös sowie eine handgefertigte silberne Schmucknadel. In der Budapester Straße sind Unbekannte in eine Garage eingebrochen. Das geht aus einem Polizeibericht hervor. Demnach soll sich die Tat zwischen dem 15. und 25. Juli ereignet haben. Die Unbekannten verschafften sich Zugang, indem sie den Schieberiegel des Garagenschlosses aufbrachen. Entwendet wurden eine Werkzeugkiste, ein Staubsauger sowie die beiden Kennzeichentafeln eines dort abgestellten Fahrzeugs. Die Höhe des Schadens ist Gegenstand der Ermittlungen. Die Polizei hat ein Verfahren wegen besonders schweren Diebstahls eingeleitet. Gesucht werden auch Zeugen, die im genannten Zeitraum verdächtige Personen oder Fahrzeuge in der Budapester Straße bemerkt haben oder Hinweise zum Verbleib des Diebesgutes geben können. Das waren die Nachrichten auf Radio Lotte Weimar mit Michael Tuscher.
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0: Ja, nach den Nachrichten der Blick auf das Wetter und das sieht aktuell nicht ganz so freundlich aus. Also die Sonne, die versteckt sich noch hinter ein paar Wolken. Aber das ist die gute Nachricht, die klären im Laufe des Tages auf. Und wir erreichen heute Höchsttemperaturen um die 26 Grad. Und im Vergleich zu den Temperaturen, die uns noch bevorstehen, wenn ich hier so in die Prognose gucke, morgens 32 Grad, Donnerstag 36 Grad, dann sind doch heute 26 Grad ganz angenehm. Und abends kühlt es dann runter auf 21 Grad und nachts haben wir Temperaturen zwischen 19 und 16 Grad. Also unbedingt nochmal nutzen, dass es in der Nacht, also heute Nacht nochmal so ein bisschen kalt ist. Nochmal gut durchlüften, die nächsten tropischen Nächte stehen uns dann bevor. Das waren die Nachrichten und das Wetter. Und jetzt geht's weiter mit Musik, bevor wir dann gleich in 10 Minuten ungefähr zu den Veranstaltungstipps kommen. Und zwar hören wir Don't Delete the Kisses von Wolf Alice, allerdings nicht die Originalversion von ihrem Debütalbum. Ich glaube, Visions of Life hieß das. 2017 kam das raus. Wir hören die Unplugged-Version, finde ich auch sehr, sehr schön.

Der und Delete the Kisses von Wolf Alice in der Unplugged-Version war das. Und ich muss mich nochmal korrigieren, war nicht vom Debütalbum, war vom zweiten Album, Visions of Life, war das zweite Album, das erste Album oder beziehungsweise das Debütalbum von Wolf Alice war My Love is Cool und Visions of Life war ein wirklich großartiges Album, waren sehr, sehr tolle Lieder drauf. Unter anderem, wie gesagt, Don't Delete the Kisses, aber auch Beautifully Unconventional, auch ein toller Song. Und bevor wir in die neue Stunde starten, hören wir noch einen Song und zwar hören wir Neptune Estate von King Cruel.

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1: Neptune Estate von King Krewel war das. Das war doch mal ein guter Song, um die Stunde ausklingen zu lassen, denn mittlerweile ist es ja jetzt auch schon 8 Uhr.
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1: Ja, damit starten wir in die neue Stunde hier in der Stadtzeit am Morgen. Bis um 10 senden wir hier noch live für euch aus unserem Studio am Goetheplatz. Steht noch einiges auf dem Programm und am Mikrofon ist für euch nach wie vor Pauline Rudolph. Die nächsten 2 Stunden begleite ich euch noch durch das Programm. Und wenn ihr heute noch nichts vorhabt und aber gerne noch irgendwas unternehmen wollt nach getaner Arbeit und irgendwie auch so ein bisschen euch fragt, was kann ich denn jetzt in den Ferien hier noch vielleicht erleben in Weimar, dann bleibt auf jeden Fall jetzt dran. Jetzt kommen wir nämlich zu unseren Veranstaltungstipps.
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1: Ja, den ersten Veranstaltungstipp, den wir für euch haben, das ist das Workshop-Abschlusskonzert und das zweite, das Yiddish Summer Weimar. Das findet heute in der Johann-Nepomuk-Musikschule statt, heute um 19.30 Uhr. Und wie der Name vielleicht schon verrät, es ist das Abschlusskonzert der fortgeschrittenen Workshops vom Yiddish Summer und der präsentiert so ein bisschen die Ergebnisse, die eben jetzt im Laufe der letzten Woche entstanden sind. Und der ermöglicht auch so ein bisschen einen Blick auf die mögliche Entwicklung von jiddischer Musik, aber auch Kultur. Es werden da klassische, traditionelle jiddische Musik bzw. Kultur präsentiert und da aber auch so ein bisschen der Bogen in die Gegenwart geschlagen. Und an der Stelle auch schon mal ein kleiner Hinweis. Es wird auch jetzt im Programm in der nächsten Stunde bei uns nochmal um den Yiddish Summer stehen. Der ist nämlich im vollen Gange und was da in dieser Woche alles noch so geplant ist und vor allem auf was wir uns noch freuen dürfen, das erfahren wir um 8.30 Uhr. Aber an der Stelle nochmal kurz zusammengefasst, das Workshop-Abschlusskonzert und zwar das zweite vom Yiddish Summer Weimar, das findet heute um 19.30 Uhr in der Johann-Nepomuk-Hummel-Musikschule statt. Und falls euch nicht nach Musik ist, sondern eher nach einer Ausstellung, da gibt es heute in der Galerie Women Art Weimar die Ausstellung Ursprung im Fokus Susan Reuter, die eröffnet um 11 Uhr. Und die Ausstellung zeigt so ein bisschen das zentrale Werk auf eine neue Werkreihe von Susan Reuter, und zwar die Erde. Und da widmet sie sich eben eindrucksvollen Bildräumen irgendwo zwischen Natur, Erinnerung und Transformation. Und neben den Werken von Susan Reuter werden auch noch die Werke von 16 anderen KünstlerInnen ausgestellt. Wie gesagt, die Ausstellung Ursprung im Fokus Susan Reuter, heute zu sehen in der Galerie Women Art Weimar von 11 Uhr bis 18 Uhr. Ja, das waren unsere Veranstaltungstipps und ich habe es ja gerade schon angekündigt. Um 8.30 Uhr soll es wieder um den Yiddish Summer Weimar gehen, was da der aktuelle Stand der Dinge ist, wie die Veranstaltungen bisher so liefen und vor allem, was jetzt noch in dieser kommenden Woche ansteht. Wenn ich schon gerade über das Programm spreche, dann würde ich sagen, werfen wir doch mal einen Blick auf die kommende Stunde. 8.15 Uhr gibt es wie immer die Nachrichten aus Deutschland und der Welt, 8.45 Uhr dann die hier aus Weimar, 8.30 Uhr, wie gesagt, der Yiddish Summer Ticker. Und um 9 Uhr gibt es eine neue Ausgabe der Tonspur und da kann ich an der Stelle schon mal verraten, wir bleiben passend zur Jahreszeit so ein bisschen im Italo-Pop. Da wird nämlich das Album der GT Girls vorgestellt, Greatest Hits. Der Name ist Programm, ist wirklich ein tolles Album, aber da will ich an der Stelle nicht so viel vorwegnehmen. Um 9 Uhr hört ihr dann mehr. Und mit der neuen Stunde starten wir auch in eine neue Playlist und da hören wir als ersten Song Sailor in the Sea von Oscar Haag.

0: The Cutter von Echo and the Bunnymen war das vom Album Porcupine, das kam 1983 raus. Habe ich noch nicht gehört, ich habe das darauffolgende Album vor allem sehr intensiv gehört, und zwar Ocean Rain finde ich ein sehr tolles Album. Echo and the Bunnymen ist generell eine sehr, sehr tolle Band, und ich glaube, durch Porcupine werde ich mich demnächst auch mal ein bisschen durchhören. 8.15 Uhr ist es und wir kommen an der Stelle zu den Nachrichten.
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2: An der französischen Atlantikküste kämpft die Feuerwehr weiter gegen die verheerenden Waldbrände. Präsident Macron sagte bei einem Besuch des Krisengebiets in der Nähe von Bordeaux, das flächenmäßig kleinere Feuer sei inzwischen unter Kontrolle. Der größere Brand mache den Einsatzkräften dagegen weiter zu schaffen. Unter anderem wurden an zahlreichen Stellen Schneisen in den Wald gerodet. Das Feuer ist teilweise nur noch rund 15 Kilometer von Bordeaux entfernt. In der Region wurden seit vergangenem Mittwoch mehr als 220.000 Menschen in Sicherheit gebracht. In Spanien brennen weiterhin große Feuer in drei Regionen um die Hauptstadt Madrid sowie in der Provinz Castellón im Osten des Landes. Seit dem Wochenende hat sich die Ausbreitung der Brände allerdings deutlich verlangsamt. Die USA haben die von Verteidigungsminister Hegseth angekündigte Überprüfung ihrer militärischen Präsenz in Europa begonnen. Das erklärte der zuständige amerikanische Staatssekretär Colby im Online-Dienst X. Die Untersuchung solle sicherstellen, dass die NATO schnell und unumkehrbar dazu übergehe, Europa die Hauptverantwortung für seine konventionelle Verteidigung zu übertragen. Hegseth hatte seinen Bündniskollegen die mehrmonatige Überprüfung bei einem Treffen der Verteidigungsminister der Allianz im vergangenen Monat mitgeteilt. Die Vereinigten Staaten haben derzeit rund 80.000 Soldaten in Europa stationiert. Im Mai hatte das Pentagon bereits den Abzug von 5.000 Streitkräften aus Deutschland bekannt gegeben. Zudem stoppte Washington die geplante Stationierung von Langstrecken-Marschflugkörpern in der Bundesrepublik. US-Präsident Trump empfängt heute im Weißen Haus in Washington den ukrainischen Staatschef Selenskyj. Bei dem Treffen geht es um den aktuellen Stand in dem mehr als vierjährigen Abwehrkampf der Ukraine gegen den Aggressor Russland. Die Beziehungen zwischen den beiden Staatschefs hatten sich in den vergangenen Monaten deutlich verbessert. Im Februar 2025 hatte Trump Selenskyj bei einem Treffen noch öffentlich gedemütigt. Gestern Abend war Selenskyj vom neuen britischen Premierminister Burnham als dessen erster ausländischer Gast empfangen worden. Dies solle die andauernde Unterstützung für die Ukraine demonstrieren, sagte Burnham in der südenglischen Hafenstadt Portsmouth, wo er Selenskyj auf einem Marinestützpunkt begrüßte. Trump trifft heute außerdem den israelischen Premier Netanyahu. Die Beziehungen der beiden Regierungen hatten sich zuletzt wegen unterschiedlichen Ansichten über das weitere Vorgehen gegen den Iran abgekühlt. Nach dem Attentat auf den CSD in Berlin hat die SPD einen neuen Anlauf für ein verfassungsrechtliches Verbot von Diskriminierungen aufgrund der sexuellen Identität angekündigt. Die Parteivorsitzenden Baas und Klingbeil sowie SPD-Generalsekretär Klüssendorf kündigten an, ihre Partei wolle eine entsprechende Ergänzung von Artikel 3 des Grundgesetzes mit Nachdruck auf die politische Tagesordnung bringen. Der Schutz queerer Menschen müsse gestärkt werden. Gestern hatte bereits der linken Co-Vorsitzende Pantisano gefordert, den Grundgesetzartikel auf die sexuelle Identität auszuweiten. Für Verfassungsänderungen sind 2/3 Mehrheiten in Bundestag und Bundesrat nötig. Bundesinnenminister Dobrindt hält eine Einschränkung der Bewegungsfreiheit von sogenannten Gefährdern für nötig, etwa durch elektronische Fußfesseln. Zudem plädierte er für die Möglichkeit einer Präventivhaft sowie eine Reform des Jugendstrafrechts. Der frühere Präsident des Bundesverfassungsgerichts, Papier, hält die 5%-Hürde bei Bundestags- und Landtagswahlen für nicht mehr zeitgemäß. Er plädiere dafür, die Sperrklausel auf 3% zu senken, sagte er dem Tagesspiegel. Eine vitale Demokratie lebe davon, dass neue Parteien entstehen könnten. Mit der derzeitigen 5%-Hürde sei es sehr schwer, eine Partei zu gründen, aufzubauen und zu erhalten. Das führe zur Gefahr der parteipolitischen Versteinerung, warnte Papier. Das Wetter. Im Norden und Nordosten durchziehende Wolkenfelder, aber nur örtlich etwas Regen. Im großen Rest des Landes viel Sonne. Temperaturen 26 bis 33 Grad mit den Höchstwerten am Niederrhein. Morgen vielfach heiter bis sonnig und trocken. Im Tagesverlauf im Nordosten sowie an den Alpen Quellwolken. Dort am Abend vereinzelte Gewitter möglich. Höchstwerte zwischen 26 Grad an den Küsten sowie 38 Grad im Rhein-Main- und Rhein-Neckar-Raum.
0: Das waren die Nachrichten aus Deutschland und der Welt in einer Übernahme vom Deutschlandfunk. Damit ist es jetzt ganz genau 8.20 Uhr in 10 Minuten, also gegen 8.30 Uhr. Werfen wir einen Blick, was jetzt an den nächsten Veranstaltungen beim Yiddish Summer hier ansteht. Der steht ja in diesem Jahr auch unter einem ganz besonderen Motto, und zwar Yiddish Women, Another Story of Modernity. Das soll so ein bisschen die Rolle von Frauen in der jiddischen Kultur, in der Vergangenheit, aber auch in der Gegenwart so ein bisschen in den Fokus rücken. Ich bin auf jeden Fall gespannt, was es da Neues zu berichten gibt und welche Veranstaltungen jetzt noch anstehen. Davor hören wir noch ein bisschen Musik. Wir hatten ja heute früh in der 7 Uhr Playlist hatten wir ja das Lied Wind von Charlotte Brandy featuring Dirk von Lotzo, den Sänger von Tokotronic. Und jetzt hören wir tatsächlich auch Tokotronic, und zwar hören wir Ich will für dich nüchtern bleiben.

Agnes von Johnny Flynn war das. Johnny Flynn, den kennt man nicht nur als Sänger, sondern vor allem auch als Schauspieler. Der hat unter anderem im Film Stardust, also dem David Bowie Biopic, wenn ich das so jetzt bezeichnen möchte, David Bowie gespielt, hat aber auch Mr. Knightley in Emma gespielt und ich fand ihn in beiden Rollen, fand ich ihn sehr, sehr gut und finde, ich macht auch sehr schöne Musik. Gerade das war jetzt ein sehr fluffiger Country-Song, sehr beschwingt, finde ich sehr gut. Den nächsten Song, den wir hören werden, der ist auch beschwingt, der heißt und ist von La Femme. La Femme macht auch sehr, sehr gute Musik und zwar heißt der El Nen Tempa.

Anne Dempa von La Femme war das und in ein Song hören wir noch ein bisschen rein und dann kommen wir auch schon zum Yiddish Summer Ticker für diese Woche und zwar hören wir rein in Don't Want to Dance von Porridge Radio.

0: Don't Want to Dance von Porridge Radio war das. 8.34 Uhr ist es mittlerweile und wir kommen an der Stelle zu unserem Yiddish Summer Weimar Ticker. Was es da Neues zu berichten gibt und vor allem was jetzt in der Festivalwoche, die steht ja in den Startlöchern, ansteht, das verrät uns jetzt Dr. Diana Matut. Sie ist Gastkuratorin des Yiddish Summer und hier bei mir im Studio. Ja, schönen guten Morgen.
1: Hallo, guten Morgen.
0: Ja, eine Veranstaltung hatten wir auch heute schon in unseren Veranstaltungstipps und zwar in der Hummelmusikschule. Da ist heute Abend das Workshop-Abschlusskonzert. Können Sie dazu noch ein bisschen was erklären?
1: Ja, sehr gerne. Also wir haben jedes Jahr Workshops zu jiddischem Lied und dieses Jahr ist wirklich ganz, ganz speziell, weil unser Workshop zu jiddischem Lied sich zwei großen Themen widmet und zwar zum einen dem Singen und dem Gesang chassidischer Frauen. Jetzt müssen Sie wissen, chassidische Frauen sind die der sogenannten Ultraorthodoxie angehören, also Frauen, die man eigentlich gewöhnlich eher in so eine Ecke stellt, von zweiter Reihe, sich zurücknehmen, der Familie dienen. Aber hier zeigen wir sie einfach von einer ganz anderen Seite, als Sängerinnen, als Frauen, die Lieder bewahren, Lieder weitergeben in den Generationen, die eine wunderbare auch Gesangskultur haben. Und so, ja, präsentieren wir sie in diesem Workshop. Und sozusagen das andere Ende des Pols sind die jiddischen Theaterdiven, um die es auch geht. Also die ganz, ganz tollen Songs, die von den jiddischen Theaterbühnen kamen und kommen und dann einfach so beliebt waren, dass sie in das allgemeine Singen-Repertoire eingegangen sind. Und es ist wirklich ganz enorm, dass diese beiden Pole so in diesem Workshop miteinander verbunden wurden. Und die Menschen, die da unterrichtet haben, sind wirklich die Stars der internationalen Szene. Also Lawrence Klumberg ist zum Beispiel der Sänger von The Klezmatics und die Klezmatics sind einfach so die New Yorker Klezmer Band, die über die letzten 30 Jahre die Szene eigentlich auch vorangebracht, bestimmt haben. Und dann eben auch Leute wie Sasha Lurie, die einfach selber eine der ganz, ganz großen jiddischen Sängerinnen, Diven unserer Zeit ist. Also ein ganz, ganz tolles, dynamisches Konzert, das uns da erwartet.
0: Und so langsam aber sicher geht der Yiddish Summer ja sozusagen in seine heiße Phase. Die Festivalwoche, die steht unmittelbar bevor, die beginnt jetzt am 1. August. Und da gibt es auch einige Premieren. Also am 2. August findet ja auch eine ganz besondere Veranstaltung statt.
1: Genau, am 2. August, gleich hier nebenan im Mon Ami, wird Togbuch Premiere feiern. Also Togbuch ist ein jiddisches Wort, heißt einfach nur Tagebuch auf Deutsch. Und es ist eine neue Musiktheaterproduktion, das sich beschäftigt mit dem Leben einer unglaublichen Theaterfrau, russische Shana Kahan. Ihr Leben ist wirklich extraordinär. Sie ist aus Polen geflüchtet, ist über Land bis Japan gekommen, ist dann von Japan aus hinüber aufs Festland nach Shanghai verbracht worden. Das muss man wissen, Shanghai stand damals als chinesische Stadt unter japanischer Herrschaft. Und die Japaner und die Nazis in Deutschland hatten eine ganz unselige Allianz. Also sie waren ja Verbündete im Zweiten Weltkrieg. Und Japan hat damals auch ganz viele Ideologien aus der Nazi-Ideologie übernommen und hat dann in Shanghai, also in dieser besetzten Stadt, ein Ghetto eingerichtet. Und dort ist Rose Shoshana Kahan mit ihrem Mann gelandet. Und auf dem Weg dieser Flucht haben sie in der Sowjetunion oder an der Grenze der Sowjetunion ihre beiden Söhne verloren, die verhaftet worden sind. Und die sie auch nie wieder gesehen haben. Ihre Tochter überlebt in Italien. Und was ist das Besondere an dieser Frau? Dass sie einfach im Ghetto von Shanghai ein Tagebuch schreibt. Und dass sie im Ghetto von Shanghai überlebt. Nicht nur durch Handel und kleine Geschäfte, die sie versucht irgendwie, wo sie irgendwie versucht, ein bisschen Shanghai-Dollar zu machen, sondern als Künstlerin. Das heißt, sie ist im Ghetto aufgetreten, hat Revues, Songs, Shows dargeboten und das Schreiben und Künstlerin sein ist für sie ein Weg gewesen, irgendwie durch diese Zeit zu kommen und das irgendwie zu schaffen, sich durch diese Zeit retten zu können und irgendwie ihre Menschlichkeit zu bewahren. Und das präsentiert dieses unglaublich mitreißende Musiktheater, das Alan Byrne geschrieben hat. Das ist wirklich einfach atemberaubend, das ist hochenergetisch und führt uns durch so viele Emotionen und Situationen. Und wir haben unglaublich tolle Visuals. Wir haben ein ganz tolles Visual-Team aus Hamburg, die ganz, ganz moderne und zeitgenössische visuelle Unterstützung bieten. Und das ist wirklich einfach nur grandios.
0: Es hört sich auch nach einer sehr bewegten Lebensgeschichte an und dann auch einem sehr bewegten Schicksal. Und das Ganze dann in einem Musiktheaterstück zu verpacken und das Ganze auch mal zu sehen bekommen, das hört sich auf jeden Fall nach einer Veranstaltung an, die man sich nicht entgehen lassen sollte.
1: Und es ist tatsächlich auch eines der größten Nachkriegsprojekte aus Deutschland, die komplett auf Jiddisch geschrieben worden sind. Also auch das, also wir zeigen das natürlich mit Unter- und Übertiteln auf Deutsch und Englisch, also keine Sorge, wenn man Jiddisch nicht versteht. Aber das ist wirklich an sich auch ein ganz großer Wert und was ganz Besonderes.
0: Und gibt es neben dieser Veranstaltung noch weitere Highlights, die jetzt in den nächsten Tagen anstehen?
1: Ja, unbedingt. Am 8.8. sollte man auf dem Marktplatz sein, weil am 8.8., also am Samstagabend, ein Wahnsinnsprojekt seinen Abschluss findet. Und zwar das Her Call Projekt. Und Her Call ist eine Mischung aus Englisch und Jiddisch, also Her ihre und Call ist die Stimme, also ihre Stimme. Und worum geht's da? Es war uns ganz wichtig, die jiddischen Lyrikerinnen ein bisschen aus der Vergessenheit zu holen. Warum ist das? Also wenn wir uns vorstellen, jiddische Kultur ist richtig international und Weltliteratur geworden am Ende des 19. und beginnenden 20. Jahrhunderts. Und damals haben die jiddischen Lyrikerinnen, also die Frauenlyrikerinnen, viel weniger Chancen gehabt, ihre Poesie vorgetragen, publiziert, aber auch vertont zu sehen. Also die Männer waren da einfach viel weiter vorne dran natürlich und haben teilweise eben auch in ihren literarischen Clubs Frauen sehr zweitrangig behandelt. Also auch innerhalb der jiddischen Welt gab es einfach dieses Gefälle, dieses Geschlechtergefälle. Und uns war es wichtig zu sagen, jetzt ist wirklich die Zeit, dass wir jiddischen Lyrikerinnen einfach Raum verschaffen und haben 8 Frauen beauftragt, diese ganz tolle Lyrik zu vertonen. Und deshalb ist da wirklich alles dabei, also vom, sag ich mal, ganz klassischen jiddischen Liedvertonung bis hin zu Electric, Poprock, ist das ganze Spektrum vorhanden und die Frauen, die es vertont und arrangiert haben, werden es auch aufführen auf der Bühne. Das heißt, es ist ein wirkliches Frauenpower-Programm mit absoluter internationaler Spitzenqualität und wir freuen uns wahnsinnig, dass wir einfach Frauen ganz anders Gehör verschaffen können, Raum bieten können und ja, ihnen einfach eine Bühne geben können.
0: Ja, dann vielen Dank, Frau Dr. Matut, für den Einblick in das Programm und vor allem viel Erfolg jetzt für die Festivalwoche.
1: Danke, das ist super lieb.
0: Wir hören uns dann nächste Woche an der gleichen Stelle wieder und da bin ich mal gespannt, was es dann Neues vom Jiddisch Summer Weimar zu berichten gibt. Bevor wir dann gleich zu den Nachrichten kommen, hören wir noch ein bisschen Musik. Wir hören als nächsten Song Hesitate von Melt.

0: Hesitate von Melt war das. 8.45 Uhr ist es jetzt und wir werfen an der Stelle mal einen Blick auf das Geschehen in Weimar und der Umgebung, denn hier sind die Nachrichten.
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2: Weimar hat beste Altstadt Thüringens für Kurzurlaub. Apolda hofft auf Publikumspreis für Baukultur und Haus der Weimarer Republik feiert Geburtstag. Weimar bietet die beste Altstadt Thüringens für einen Kurzurlaub. Das geht aus dem am Montag veröffentlichten Ranking des Portals kurzurlaub.de hervor. Mit 82,7 von 100 möglichen Punkten schafft es Weimar bundesweit auf Platz 5. Ausschlaggebend für die gute Bewertung ist unter anderem, dass Weimar eng mit Goethe, Schiller und dem Bauhaus verbunden ist. Unter die Top 20 haben es auch zwei weitere Städte aus Thüringen geschafft. Eisenach kommt mit 78 Punkten auf Platz 14 und Erfurt mit 77 Punkten auf Platz 16. Bei Eisenach fallen laut Ranking vor allem die Wartburg und die historische Innenstadt ins Gewicht. Bei Erfurt sind es die mittelalterliche Altstadt, die Krämerbrücke sowie das große Angebot an Hotels und Gastronomie. Bis zum 2. August kann online für ein Apolderer Bauprojekt beim Thüringer Staatspreis für Baukultur 2026 abgestimmt werden. Darauf hat die Glockenstadt aufmerksam gemacht. Gewotet werden kann für die Aktivierung des Industriedenkmals Eiermann Bau in Apolda zur Open Factory. Auf der Wettbewerbsseite zum Staatspreis hebt die Jury hervor, dass nach über 20 Jahren Leerstand der Eiermann-Bau zu einer Open Factory wurde, zu einem Ort für Museum, Arbeit, Kultur und soziale Angebote. Auch zeigt das Projekt, wie Bestand, unter anderem durch Kooperation, reduzierte Eingriffe und vielfältige Nutzung neu belebt und zum Vorbild für eine neue Umbaukultur werden kann. Dotiert ist der Publikumspreis mit 2.500 Euro. Am 3. September wird bekannt gegeben, welches Projekt den Preis erhält. An das Haus der Weimarer Republik feiert am Samstag seinen 7. Geburtstag. Das gab der Verein Weimarer Republik e.V. bekannt. Anlässlich des Jubiläums ist am 1. August der Eintritt für alle Gäste frei. Zum Programm gehören öffentliche Führungen sowie eine Diskussionsveranstaltung zum Thema Kriege und Demokratie mit dem Historiker Jörn Leonhardt und dem Vereinspräsidenten Michael Dreyer. Geboten wird außerdem ein abwechslungsreiches Musikprogramm im Künstlergarten. Um 11 Uhr gibt es eine Matinee mit Contrast. Am Nachmittag spielt Linda Trillhase und am Abend tritt die Band Janta auf. Das vollständige Programm gibt es auf der Homepage des Hauses der Weimarer Republik. Die Engagementbotschafter für 2027 werden aktuell gesucht. Noch bis zum 30. August können Vorschläge für den Titel bei der Thüringer Ehrenamtsstiftung eingereicht werden. Vergeben wird er in den Kategorien Einzelperson, junges Engagement und Unternehmer. Im Fokus stehen Menschen, die sich durch herausragendes freiwilliges Engagement in ihrer Region auszeichnen. Die künftigen Botschafter übernehmen dann eine aktive Rolle. Sie machen ein Jahr lang ehrenamtliche Vielfalt sichtbar, werben für freiwilliges Engagement und bringen eigene Ideen ein. Damit unterstützen sie die Stiftung dabei, noch mehr Menschen für gemeinschaftliches Handeln zu gewinnen. Verliehen wird der Titel im Rahmen der Thüringen-Gala am 6. November 2026. Die Ausgezeichneten erhalten ein Preisgeld von jeweils rund 2.000 Euro aus dem Tombo-Erlös sowie eine handgefertigte silberne Schmucknadel. In der Budapester Straße sind Unbekannte in eine Garage eingebrochen. Das geht aus einem Polizeibericht hervor. Demnach soll sich die Tat zwischen dem 15. und 25. Juli ereignet haben. Die Unbekannten verschafften sich Zugang, indem sie den Schieberiegel des Garagenschlosses aufbrachen. Entwendet wurden eine Werkzeugkiste, ein Staubsauger sowie die beiden Kennzeichentafeln eines dort abgestellten Fahrzeugs. Die Höhe des Schadens ist Gegenstand der Ermittlungen. Die Polizei hat ein Verfahren wegen besonders schweren Diebstahls eingeleitet. Gesucht werden auch Zeugen, die im genannten Zeitraum verdächtige Personen oder Fahrzeuge in der Budapester Straße bemerkt haben oder Hinweise zum Verbleib des Diebesguts geben können. Das waren die Nachrichten auf Radio Lotte Weimar mit Michael Tuscher.
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0: Nach den Nachrichten der Blick auf das Wetter und so langsam aber sicher kann sich die Sonne gegenüber den Wolken durchsetzen. Der Himmel wird langsam blauer, die Wolken verschwinden und auch die Temperaturen steigen. Aktuell haben wir 16 Grad und die steigen heute im Verlauf des Tages auf bis zu 26 Grad. Abends haben wir dann Temperaturen zwischen 24 und 21 Grad und nachts Temperaturen zwischen 18 und 16 Grad. Sollte man auf jeden Fall nochmal genießen, diese kühle Nacht. Bevor wir dann um 9 Uhr zur Tonspur für diese Woche kommen, hören wir noch ein bisschen Musik. Und zwar hören wir als nächsten Song Roy's Tune von Fontaine's Disease von ihrem Debütalbum Doggerel. Das kam 2019 raus, war ein sehr, sehr gutes Album. Sehr postpunkig im Vergleich zu dem Rest, was dann von Fontaine's Disease kam. Also vor allem Romance, das letzte Album von denen, ist ja so ein bisschen da in eine andere Richtung eingeschlagen. Und auch Roy's Tune auf dem Album schlägt es so ein bisschen raus, aber ich finde es ein sehr guter Song, der irgendwie dazu passt, so ein entspannter Sommertag, einfach nur im Gras liegen und so ein bisschen in den Himmel schauen.

Better Than Monday von Ginger Root war das und ein Song hören wir noch und dann kommen wir auch schon zur Tonspur für diese Woche oder für diesen Tag. Und zwar hören wir Lost in the Supermarket von The Clash.

0: Lost in the Supermarket, der letzte Song in unserer 8 Uhr Playlist, ist ein großartiger Song von einem großartigen Album, London Calling, legendäres Album von The Clash, 1979 kam das raus. Es ist wirklich, es ist verdient legendär, es ist ab ein von vorne bis hinten großartiges Album mit so Bangern drauf wie eben Train and Wayne, aber auch Lost in the Supermarket und London Calling natürlich, großartiges Album. 9:01 ist es mittlerweile.
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0: Ja, und damit starten wir auch schon in die letzte Stunde von unserer Stadtzeit am Morgen. Wir senden nicht live bis 12 Uhr, sondern weil wir auch so ein bisschen Ferien machen, nur bis 10 Uhr. Es lohnt sich aber auf jeden Fall auch dran zu bleiben, nicht nur für die nächste Stunde, da steht auch noch einiges auf dem Programm, sondern auch nach der Stadtzeit zuzuhören, denn da haben wir auch was ganz Besonderes für euch vorbereitet. Es lohnt sich also dran zu bleiben. Und wie immer um 9 Uhr kommen wir zur Tonspur für diese Woche oder für den heutigen Tag. Und da geht es jetzt ein bisschen Richtung in Italo-Schlager, denn diese Woche präsentieren wir das Album Greatest Hits von den Gigi Girls. Eine tolle Platte, wie ich finde, die wird ihrem Namen auf jeden Fall gerecht. Und welches Lied da heute präsentiert wird, das hören wir jetzt.
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0: Gigi Girls. Greatest Hits. Wenn man sich das aktuelle Italo-Schlager-Revival anschaut, dann fällt vor allem der Hang zur Nostalgie auf. Und die Gigi Girls, die perfektionieren das Ganze nicht nur visuell in ihren Musikvideos oder auch ihrem Auftritt, sondern auch im Sound. Der orientiert sich nämlich stark am Synthie-Pop der 80er, wobei man sagen muss, hier und da wird es dann doch etwas dream-poppiger und auch Einflüsse aus dem Shoegaze kann man in den Songs hören. Dieses Spiel mit der Nostalgie kann man beim Song Pantaloni Rossi nicht nur im Musikvideo sehen, sondern vor allem hören. Mit dem Saxophon im Hintergrund hört sich der Song an wie das Intro einer Musikshow à la Hitparade oder Disco.

Pantaloni Rossi von den Gigi Girls war das von ihrem Album Greatest Hits. Kam zwar schon im April raus, aber ich finde, Italo-Schlager passt perfekt in den Sommer. Und deswegen ist es diese Woche das Album der Woche. Morgen und dann auch bis Freitag wird es dann jedes Mal einen anderen Song von diesem Album geben. Und wie gesagt, es macht einfach Spaß zum Hören. Spaß zum Hören macht auch unser Programm. An der Stelle mal den kleinen Witz. Wir gucken auch an der Stelle mal auf das Programm, was denn jetzt so in der nächsten Stunde bei uns ansteht. Um 9.15 Uhr gibt es wie immer die Nachrichten aus Deutschland und der Welt. 9.45 Uhr dann die hier aus Weimar und der Region. Und um 9.30 Uhr gibt es dann eine neue Ausgabe vom Manami-Ticker, was es dann bei den KollegInnen von nebenan zu berichten gibt, was da alles so für Veranstaltungen anstehen. Das erfahrt ihr um 9.30 Uhr. Und mit der neuen Stunde starten wir in die neue Playlist. Und da hören wir als ersten Song On the Green von Jamie T.

Park Life von Blur war das und einen Song hören wir noch, bevor wir zu den Nachrichten kommen oder zumindest hören wir rein und es bleibt britisch, denn Blur ist auch eine britische Band und Jamie T war auch britisch, wir bleiben also so ein bisschen britisch in dieser Stunde. Wir hören als nächsten Song Don't Beat the Girl Out of My Boy von Anna Kelly, auch eine großartige britische Sängerin, hat auch erst dieses Jahr ein EP rausgebracht, das war auch sehr, sehr cool, gab sehr coole Zusammenarbeiten, zum Beispiel mit Iggy Pop, das Lied war auch sehr gut. Aber Don't Beat the Girl Out of My Boy war auch ein toller Song und da hören wir jetzt rein.

0: Don't beat the girl out of my boy von Anna Calvi war das. 9.16 Uhr ist es mittlerweile und willkommen an der Stelle zu den Nachrichten.
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2: Die USA haben die von Verteidigungsminister Hegseth angekündigte Überprüfung ihrer militärischen Präsenz in Europa begonnen. Das erklärte der zuständige amerikanische Staatssekretär Colby im Online-Dienst X. Die Untersuchung solle sicherstellen, dass die NATO schnell und unumkehrbar dazu übergehe, Europa die Hauptverantwortung für seine konventionelle Verteidigung zu übertragen. Hegseth hatte seinen Bündniskollegen die mehrmonatige Überprüfung bei einem Treffen der Verteidigungsminister der Allianz im vergangenen Monat mitgeteilt. Die Vereinigten Staaten haben derzeit rund 80.000 Soldaten in Europa stationiert. Im Mai hatte das Pentagon bereits den Abzug von 5.000 Streitkräften aus Deutschland bekannt gegeben. Zudem stoppte Washington die geplante Stationierung von Langstreckenmarschflugkörpern in der Bundesrepublik. Der Berliner CSD-Attentäter war laut Medienrecherchen von den Sicherheitsbehörden seit Wochen als islamistische sogenannte Hochrisikoperson eingestuft. Wie NDR, WDR und Süddeutsche Zeitung berichteten, kam das Bundeskriminalamt durch sein Risikobewertungsinstrument Radar ITE zu dieser Einschätzung. Bislang war nur bekannt, dass der Islamist als Gefährder eingestuft wurde. Laut Medien wurde das Haus des Mannes mit einer Kamera überwacht. Noch kurz vor dem Anschlag wurde der 21-Jährige von den Sicherheitsbehörden gefilmt. Beim Anschlag am Rande des CSD waren eine Frau getötet und 29 weitere Personen verletzt worden. Die CSU-Landesgruppe im Bundestag schließt heute ihre zweitägige Sommerklausur im fränkischen Kloster Banz ab. Der Vorsitzende Hoffmann sagte im Deutschlandfunk, natürlich werde das Treffen von den Ereignissen in Berlin überschattet. Dennoch wolle man neben der Sicherheitspolitik auch über wichtige Zukunftsthemen sprechen. Als Beispiel nannte Hoffmann den Bereich Hightech. Dazu habe man den Astronauten Gerst eingeladen. Laut dem Entwurf für die Abschlusserklärung will sich die CSU dafür stark machen, dass hierzulande der weltweit erste Fusionsreaktor entsteht. Außerdem sollen bis 2030 eine Million neue Roboter in Betrieb genommen werden, um den Fachkräftemangel abzufedern. Der frühere Präsident des Bundesverfassungsgerichts Papier hält die 5%-Hürde bei Bundestags- und Landtagswahlen für nicht mehr zeitgemäß. Er plädiere dafür, die Sperrklausel auf 3% zu senken, sagte er dem Tagesspiegel. Eine vitale Demokratie lebe davon, dass neue Parteien entstehen könnten. Mit der derzeitigen 5%-Hürde sei es sehr schwer, eine Partei zu gründen, aufzubauen und zu erhalten. Das führe zur Gefahr der parteipolitischen Versteinerung, warnte Papier. An der französischen Atlantikküste kämpft die Feuerwehr weiter gegen die verheerenden Waldbrände. Präsident Macron sagte bei einem Besuch des Krisengebiets in der Nähe von Bordeaux, das flächenmäßig kleinere Feuer sei inzwischen unter Kontrolle. Der größere Brand mache den Einsatzkräften dagegen weiter zu schaffen. Unter anderem wurden an zahlreichen Stellen Schneisen in den Wald gerodet. Das Feuer ist teilweise nur noch rund 15 Kilometer von Bordeaux entfernt. In der Region wurden seit vergangenem Mittwoch mehr als 220.000 Menschen in Sicherheit gebracht. In Spanien brennen weiterhin große Feuer in drei Regionen um die Hauptstadt Madrid sowie in der Provinz Castellón im Osten des Landes. Seit dem Wochenende hat sich die Ausbreitung der Brände allerdings deutlich verlangsamt. Mehr als 30 US-Technologieunternehmen haben nach dem eigenständigen Hackerangriff einer künstlichen Intelligenz eine Sicherheitsallianz gegründet. Ziel sei die Entwicklung von frei zugänglichen Modellen von künstlicher Intelligenz zur Cyberabwehr, wie die Firmen mitteilen. Mitte des Monats hatte sich eine KI des Unternehmens OpenAI eigenständig Zugang zum Internet verschafft und eine Plattform gehackt. Besondere Aufmerksamkeit erregte der Vorfall auch, weil OpenAI die Attacke erst spät bemerkte. Dem Bündnis mit dem Namen Open Secure AI Alliance gehören Konzerne wie unter anderem IBM, Nvidia, Microsoft, Palantir, Dell und die Programmierplattform Hugging Face an. Das Wetter? Im Norden und Nordosten durchziehende Wolkenfelder, örtlich etwas Regen, sonst sonnig, Temperaturen von 26 bis 33 Grad. Morgen vielfach heiter bis sonnig, im Tagesverlauf im Nordosten sowie an den Alpen Quellwolken, dort am Abend vereinzelte Gewitter, 26 bis 38 Grad.
0: Das waren die Nachrichten aus Deutschland und der Welt in einer Übernahme vom Deutschlandfunk. 9.21 Uhr ist es damit. In ungefähr 10 Minuten kommen wir auch schon zum Monami-Ticker für diese Woche. Falls euch interessiert, was es Neues bei den KollegInnen von nebenan, also Monami, aber auch dem Kino zu sehen gibt, dann bleibt auf jeden Fall dran. Um 9.30 Uhr erfahrt ihr dazu mehr. Hier geht es jetzt erstmal weiter mit Musik. Wir hören als nächsten Song Susie Q, echter Klassiker von Creedence Clearwater Revival. Auch eine legendär großartige Band mit tollen Songs. Unfortunate Son ist eines der Klassiker schlechthin von Creedence Clearwater Revival und lohnt sich auf jeden Fall, wer so ein bisschen auf diesen Oldschool Rock'n'Roll steht.

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0: Disco 2000 von Pulp war das. Damit ist es jetzt 9.30 Uhr und wie immer, na nicht wie immer wäre falsch, in unserem Sommermodus kommen wir an der Stelle schon mal zu unserem Monami-Ticker.
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0: Ja, und was es Neues aus der Nachbarschaft hier zu berichten gibt, das erfahren wir jetzt von Jana und Franzi. Sie sind hier bei mir im Studio. Schön, dass es mal wieder geklappt hat.
3: Ja, hello, ja guten hallo. Guten Morgen.
2: Und im Kino fängt heute an, oder?
3: Oh ja, Kino fängt an.
2: Endlich zurück aus der Sommerpause sind wir wieder da. Es gibt wieder ein neues Kinoprogramm. Jetzt soll es ja nochmal knackig heiß werden, aber ich sage euch, im Keller ist es schön kühl. Also es lohnt sich. Man kann auch jetzt gut ins Kino gehen, vielleicht sogar besser als an manch anderen Tagen. Wie gesagt, es ist eine tolle Abkühlung.
3: Kann ich bestätigen.
2: Ich kann es jedem Menschen nur ans Herz legen. Ich selber flüchte auch schon in den Keller, um da zu arbeiten. Ja, genau. Und wir haben es auch gemütlich mit dem neuen Vorhang. Ich bin sehr zufrieden. Also, lupenrein geht es ins neue Halbjahr eigentlich, ins nächste Halbjahr. Und wir starten eigentlich gleich Ende Juli, Anfang August. Wir gehen damit in den August rein mit den Weimarer Meisterkursen. Die 66. Weimarer Meisterkurse. Ich weiß nicht, ob es von euch schon mal jemand gesehen hat. Wenn man an der HFM vorbeigeht, dann ist es eigentlich nicht zu übersehen. Wird immer ganz groß gefeiert in Weimar und wir dürfen jedes Jahr eine Filmreihe dazu machen und veranstalten. Und diesmal ist das Thema alte Musik. Wir zeigen zum Auftakt, ganz spannend, einen Film, Chronik der Anna Magdalena Bach heißt der. Und dieser Film, wie gesagt, Anna Magdalena Bach, ist neben Bach nicht so stark im Fokus gewesen bisher oder immer mal wieder, aber natürlich ist er der viel bekanntere. Und Anna Magdalena Bach ist hier aber im Fokus. Und der Film, das ist das sehr Besondere, ist in 35 mm. Also der Filmvorführer wird ein bisschen schwitzen am Mittwoch. Das ist immer eine Herausforderung, aber auch ein tolles Ereignis. Das kann ich jedem Menschen nur ans Herz legen. Es gibt möglicherweise auch die kleine Pause zwischendurch wegen Rollenwechsel. Das ist wirklich noch Filmvorführung at its best. Und der kam eben gestern vom Bundesarchiv und wurde uns geliefert. In einer riesigen Kiste, die total schwer ist. Aber ja, genau, also da könnt ihr wirklich noch was erleben. Es ist ein materielles Ereignis. Dann zeigen wir Living Bach in Omu. Den Film haben wir auch schon häufiger gezeigt, ist aber auch ein toller Film, der sich mit Chören auseinandersetzt und mit Orchestern, die heute Bach reinszenieren. Johann Strauss, der ungekrönte König, ein DEFA-Film, der auch in 35 mm laufen wird. Zeigen wir noch die siebte Seite und den dieses Jahr herausgekommenen Film Vivaldi und ich. Also Meisterkurse, guckt unbedingt ins Programm und kommt abends ins Kino. Und dann starten natürlich wie immer diese Woche auch wieder zwei neue Filme bei uns im Regelprogramm. Da zeigen wir nochmal, den hatten wir in der Preview gezeigt, das Sommerbuch, weil er einfach so schön ist und so gut in diese Jahreszeit passt. Der Tove Jansson-Roman Das Sommerbuch verfilmt mit Glenn Close hier in der Hauptrolle, ist wirklich ganz fabelhaft, zauberhaft. Er ist also natürlich auch so ein Stück weit bildlich pathetisch, aber er ist auch einfach total, also so kontemplativ berührend. Man möchte sofort an diesen Fjord fahren, in diese Schäre, man möchte irgendwie den nächsten Sommerurlaub in Skandinavien buchen, finde ich. Und deswegen ist dieser Film einfach sehenswert für alle Menschen, die schon im Urlaub waren, die noch fahren oder gerne, sagen, ihr Fernweh befeuern wollen. Und dazu, also im Doppelpack, haben wir noch einen also sommerlich passenden Film, der heißt Siren's Call. Das ist ein Experimentalfilm, ein experimenteller Dokumentarfilm. Der ist ein bisschen abgefahren. Ich weiß nicht, ob ihr schon davon mitbekommen habt, dass es Menschen gibt, die wirklich leben, dass sie teilweise so Mermaids sind, also Meerjungfrauen und Meermänner, also Nöcke, und sich so ein bisschen als andere Wesen begreifen. Und dieser Film spürt diese Menschen auf und zeigt deren Lebensrealität. Und ein bisschen ein Auswuchs davon ist ja, dass man in Freibädern jetzt häufig mal so Kinder auch sieht, die Flossen anhaben. Ich habe tatsächlich schon Erwachsene auch mit solchen Flossen gesehen. Deswegen sage ich euch, da geht es nochmal anders ran an den Speck und an den Fischspeck quasi. Und es ist eine komplexe Spannung zwischen, ja, Mythologie und so postmoderner Realität, möchte man meinen. Es hat natürlich auch viel mit so einem alternativen subkulturellen Lebensentwurf zu tun, der natürlich auch auf etwas reagiert, was in unserer Gesellschaft gerade so läuft. Also spannender Film, bisschen experimentell, aber auch schön. Mal was anderes.
3: Auf jeden Fall, von wegen was anderem. Bei uns geht es auch ganz, ganz anders her. Bei uns wird es nicht so kühl wie im Kino. Wir zeigen auch keine tollen Filme über Sommer in Skandinavien. Wir haben wieder den Yiddish Summer bei uns zu Gast. Und zwar schon die ganze Woche. Die Proben bei uns, man hört, glaube ich, draußen auf dem Platz noch nicht ganz so viel, aber das wird die nächsten Tage noch kommen. Und die starten sozusagen am Samstag ihre Konzertreihe bei uns mit einem ganz tollen Doppelkonzert von Fran und Flora und Anna Lovenstein. Und das sind alles zwei Streicherkonzerte und die legen sozusagen die osteuropäische jiddische Musik, legen die nochmal neu auf in einem klassischen Streichquartett. Und das ist am Samstag das Eröffnungskonzert, was ich euch sehr ans Herz lege. Und dann wird es jeden Tag, Samstag, Sonntag, Montag, Dienstag, Mittwoch, Donnerstag, Freitag, Samstag wird das jiddische Musik bei uns geben. Jeden Tag um 20 Uhr ein Konzert vom Yiddish Summer. Genau.
0: Das hört sich doch auf jeden Fall mal nach einem abwechslungsreichen Programm an. Über den Yiddish Summer hatten wir heute früh schon ein bisschen gesprochen und ihr habt da jetzt auch so ein paar Filmtipps bekommen für alle, die jetzt zugehört haben und vielleicht die ein oder andere Abkühlung. Wir haben es gehört, im Keller vom Kino ist es ein wenig kühler und gerade Siren's Call, wenn es da um das Meer geht oder auch der Urlaubsfilm, da kriegt man doch so ein bisschen Abkühlung, zumindest gedanklich. Ja, vielen Dank euch beiden, dass ihr da ja, wart.
4: Danke dir.
0: Und bevor wir gleich zu den Nachrichten kommen, hören wir noch ein bisschen Musik. Wir hören als nächsten Song Solo Una Parola von Kruki Gang. Das ist ein Cover von Bitte nur ein Wort oder nur ein Wort von Wir sind Helden.

0: I Belong in Your Arms von Chairlift war das, und hinter Chairlift stecken Caroline Polachek, Aaron Pfennig und Patrick Wembley. Die gab es allerdings, doch, die gab es eine ganze Weile. Von 2005 bis 2017 waren sie aktiv, machen so Synthie-Pop, Indie-Pop, hat man, glaube ich, bei dem Song sehr gut rausgehört. Nicht ganz 9.45 Uhr ist es jetzt, aber ich würde sagen, wir kommen an der Stelle zu den Nachrichten aus Weimar und der Umgebung.
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2: Weimar hat beste Altstadt Thüringens für Kurzurlaub. Apolda hofft auf Publikumspreis für Baukultur und Haus der Weimarer Republik feiert Geburtstag. Weimar bietet die beste Altstadt Thüringens für einen Kurzurlaub. Das geht aus dem am Montag veröffentlichten Ranking des Portals kurzurlaub.de hervor. Mit 82,7 von 100 möglichen Punkten schafft es Weimar bundesweit auf Platz 5. Ausschlaggebend für die gute Bewertung ist unter anderem, dass Weimar eng mit Goethe, Schiller und dem Bauhaus verbunden ist. Unter die Top 20 haben es auch zwei weitere Städte aus Thüringen geschafft. Eisenach kommt mit 78 Punkten auf Platz 14 und Erfurt mit 77 Punkten auf Platz 16. Bei Eisenach fallen laut Ranking vor allem die Wartburg und die historische Innenstadt ins Gewicht. Bei Erfurt sind es die mittelalterliche Altstadt, die Krämerbrücke sowie das große Angebot an Hotels und Gastronomie. Bis zum 2. August kann online für ein Apolderer Bauprojekt beim Thüringer Staatspreis für Baukultur 2026 abgestimmt werden. Darauf hat die Glockenstadt aufmerksam gemacht. Gewotet werden kann für die Aktivierung des Industriedenkmals Eiermannbau in Apolda zur Open Factory. Auf der Wettbewerbsseite zum Staatspreis hebt die Jury hervor, dass nach über 20 Jahren Leerstand der Eiermannbau zu einer Open Factory wurde, zu einem Ort für Museum, Arbeit, Kultur und soziale Angebote. Auch zeigt das Projekt, wie Bestand, unter anderem durch Kooperation, reduzierte Eingriffe und vielfältige Nutzung neu belebt und zum Vorbild für eine neue Umbaukultur werden kann. Dotiert ist der Publikumspreis mit 2.500 Euro. Am 3. September wird bekannt gegeben, welches Projekt den Preis erhält. Das Haus der Weimarer Republik feiert am Samstag seinen 7. Geburtstag. Das gab der Verein Weimarer Republik e.V. bekannt. Anlässlich des Jubiläums ist am 1. August der Eintritt für alle Gäste frei. Zum Programm gehören öffentliche Führungen sowie eine Diskussionsveranstaltung zum Thema Kriege und Demokratie mit dem Historiker Jörn Leonhardt und dem Vereinspräsidenten Michael Dreier. Geboten wird außerdem ein abwechslungsreiches Musikprogramm im Künstlergarten. Um 11 Uhr gibt es eine Matinee mit Contrast. Am Nachmittag spielt Linda Trillhase und am Abend tritt die Band Janta auf. Das vollständige Programm gibt es auf der Homepage des Hauses der Weimarer Republik. Die Engagementbotschafter für 2027 werden aktuell gesucht. Noch bis zum 30. August können Vorschläge für den Titel bei der Thüringer Ehrenamtsstiftung eingereicht werden. Vergeben wird er in den Kategorien Einzelperson, junges Engagement und Unternehmer. Im Fokus stehen Menschen, die sich durch herausragendes freiwilliges Engagement in ihrer Region auszeichnen. Die künftigen Botschafter übernehmen dann eine aktive Rolle. Sie machen ein Jahr lang ehrenamtliche Vielfalt sichtbar, werben für freiwilliges Engagement und bringen eigene Ideen ein. Damit unterstützen sie die Stiftung dabei, noch mehr Menschen für gemeinschaftliches Handeln zu gewinnen. Verliehen wird der Titel im Rahmen der Thüringen-Gala am 6. November 2026. Die Ausgezeichneten erhalten ein Preisgeld von jeweils rund 2.000 Euro sowie eine handgefertigte silberne Schmucknadel. In der Budapester Straße sind Unbekannte in eine Garage eingebrochen. Das geht aus einem Polizeibericht hervor. Demnach soll sich die Tat zwischen dem 15. und 25. Juli ereignet haben. Die Unbekannten verschafften sich Zugang, indem sie den Schieberiegel des Garagenschlosses aufbrachen. Entwendet wurden eine Werkzeugkiste, ein Staubsauger sowie die beiden Kennzeichentafeln eines dort abgestellten Fahrzeugs. Die Höhe des Schadens ist Gegenstand der Ermittlungen. Die Polizei hat ein Verfahren wegen besonders schweren Diebstahls eingeleitet. Gesucht werden auch Zeugen, die im genannten Zeitraum verdächtige Personen oder Fahrzeuge in der Budapester Straße bemerkt haben oder Hinweise zum Verbleib des Diebesguts geben können. Das waren die Nachrichten auf Radio Lotte Weimar mit Michael Tuscher.
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0: Ein letzter Blick auf das Wetter für den heutigen Tag. Aktuell haben wir 18 Grad, die Sonne ist zu sehen, der blaue Himmel ist auch zu sehen, die Wolken verziehen sich langsam und wir erreichen heute noch Höchsttemperaturen um die 26 Grad. Ganz angenehm zu den Temperaturen, die uns bevorstehen. Also morgen dann, wenn ich hier in die Prognose schaue, 32 Grad, Donnerstag 37 Grad. Das ist absolut nicht mein Wetter, 26 Grad, damit kann ich leben, aber alles, was über die 30 Grad darüber hinausgeht, nein, danke, nein, danke. Aber bringt ja nichts, Wetter ist Wetter. Abends haben wir dann Temperaturen um die 23 Grad und nachts Temperaturen zwischen 19 und 16 Grad. Das waren die Nachrichten und das Wetter. Und so langsam aber sicher neigt sich die Stadtzeit am Morgen auch schon ihrem Ende zu. Davor hören wir noch ein bisschen Musik und wir hören, wie passend, weil es geht auch nach der Stadtzeit am Morgen noch weiter, Checkpoint, Nie Game Over von Bilderbuch.

Checkpoint, nie Game Over von Bilderbuch war das und wir hören jetzt zum Ende der Startzeiten rechten Rausschmeißer. Wir hören Junimond von Rio Reiser.

0: Junimond von Rio Reiser war das, der letzte Song hier in unserer Stadtzeit am Morgen. Es passt ganz gut, vorbei Junimond, denn auch die Stadtzeit am Morgen ist an der Stelle schon vorbei.
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0: Ja, das war die Stadtzeit am Morgen, das Vormittagsmagazin hier bei Radio Lotte Weimar, zu hören im Radio auf der Frequenz auf der 106,6, aber natürlich auch im Livestream unter www.radiolotte.de, heute am Dienstag, dem 28. Juli. In der Redaktion arbeiteten heute für euch Michael Tuscher, Pauline Rudolph, Maja Zill und Lukas Bob. In der Musikredaktion und auch in der Moderation saß ich, Pauline Rudolph. Und ja, das war tatsächlich auch meine letzte Moderation hier bei Radio Lotte. Mich zieht's weiter. An der Stelle auch nochmal Ciao Kakao. Diese Sendung ist eine Produktion von Radio Lotte Weimar. Ausgewählte Beiträge findet ihr jederzeit in unserer Mediathek unter www.radiolotte.de oder natürlich 18 Uhr in der Stadtzeit am Abend. Und erreichen könnt ihr uns jederzeit telefonisch unter der 40.000, aber auch per Mail unter redaktion@radiolotte.de. Und bleibt auf jeden Fall dran, denn hier geht's im Anschluss weiter mit der zweiten Ausgabe von unserem Sommermixtape. Diesmal von Frinda Delanco mit Balearic Synth Pop, also es wird jetzt sehr sommerlich. Und danach gibt es die zweite Folge vom Zwischentonspur-Podcast und natürlich um 18 Uhr die Stadtzeit am Abend. Ich verabschiede mich mit einem Cheerio, Ciao Kakao und was mir sonst noch an seltsamen und kuriosen Verabschiedungen einfällt. Und ja, vielleicht hört man sich mal wieder in der Sendung, in der Musikredaktion, werdet ihr auf jeden Fall nochmal meine Playlisten hören. Ich verabschiede mich und wünsche euch noch einen wundervollen Tag.

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2: Das heutige Sommermixtape wurde uns aus Berlin zugeschickt. Und zwar kommt es von der passionierten Crate-Diggerin, DJ und Radio-Host Frinda Dilanko. Die ist eigentlich ständig unterwegs, um irgendwo auf der Welt Platten aufzulegen oder nach neuen zu suchen. Und sie findet welche. In Secondhand-Shops, Sozialkaufhäusern und auf Flohmärkten. Von AOR über Disco bis Eurohouse. Hauptsache selten und obskur. Neben all dem betreibt Frinda noch das Musiklabel Avec Plaisir und sie ist alle zwei Monate mit ihrer Radioshow Music from Mullets auf Kashmir Radio zu hören. Bevor sie nach Berlin gezogen ist, hat Frinda Dilanko in Weimar studiert und mit Bauhaus FM schon oft auf 106,6 MHz gesendet. Jetzt ist sie wieder zurück mit einem Mix, der im April dieses Jahres für den experimentellen Community-Sender Radio Relativa aus Madrid entstanden ist. Freut euch auf eine Stunde Folk-Rock, Fusion und Balearic AOR von Frinda Dilanko.

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2: Ach,
3: ich glaube an die Kraft von Erzählcafés, weil ich das schon erlebt habe.
4: Die Redekultur, die Art und Weise, wie wir zusammenkommen, die ist ganz anders als in unserer restlichen Gesellschaft. Ne?
5: Das kenne ich nicht. Das kenne ich weder von Fremden, aber auch gar nicht so im Freundeskreis.
6: Wenn man das hört, wie sie die Wende erlebt haben, dann wird es einem bewusst, wie vielfältig das ist und wie viel Reichtum, aber auch wie viel Schmerz und Wut auch da ist.
7: Es ist ja so ein Prozess, wie wurde über die DDR berichtet. Den Preis zahlen wir heute auch dafür.
1: Willkommen zur zweiten Folge von Zwischentonspur. Thüringer Stimmen laut gedreht. Dem Podcast von Thüringen zusammen für Brückenbau im ländlichen Raum. Mein Name ist Lena Liberta, aufgewachsen in Erfurt, mache ich mich hier auf die Suche nach den Stimmen Thüringens. Weniger den lauten, sondern vielmehr nach den leiseren, nach den Zwischentönen also. Ich spreche mit Menschen, die ganz unterschiedliche Perspektiven haben und die sich auf der Suche nach mehr Zusammenhalt begegnen. Diesmal bin ich im Erzählcafé der Limus Zukunftsschmiede in Gotha. Es ist ein kalter und ziemlich ungemütlicher Novemberabend. Doch schon am Eingang der ehemaligen Schmiede werde ich von warmen Lichtern und einem Lächeln an der Tür empfangen. Es gibt Tee und Kekse und die vielen kleinen Tischkreise in dem Begegnungsraum füllen sich allmählich mit Menschen. Bärbel Benkert hat das Erzählcafé in Gotha vor 3 Jahren gegründet.
6: Also wir haben wie so einen kleinen Stamm, die oft kommen. Manche kommen auch jedes Mal. Und dann kommen aber auch immer Menschen dazu, die selber einen Erzählcafé machen wollen oder auch Leute, die einfach reinschnuppern.
1: Im Mittelpunkt der von Bärbel Benkert ins Leben gerufenen Erzählcafé-Reihe Aufbruch Ost steht die Beschäftigung mit DDR-Lebensgeschichten und den Umbrüchen nach dem Mauerfall. Die verschiedenen Perspektiven öffnen nicht nur Türen zu Gesprächen, sondern auch neue Sichtweisen auf die eigene Lebensgeschichte.
6: Also wir befassen uns ja schon 3 Jahre auch mit DDR-Geschichte. Und da sind immer wieder Dinge aufgeploppt, die ich heute ganz anders einordne, als ich sie damals erlebt habe.
8: Wir kommen eigentlich von Anfang an und ich finde es sehr interessant, einfach von anderen Menschen mal zu hören, wie die so gelebt haben. Das ist manchmal so entgegengesetzt zu dem, was ich von mir persönlich kenne. Also alleine die Vielfalt zu erleben, ist ganz toll.
4: Ich war selber mal Biografiegeber und habe geglaubt, dass ich dann im Mittelpunkt stehe. Das ist ja für den Augenblick auch so. Aber das Interessante für mich war damals zu merken, dass es nur als Impuls dient, wenn man die Biografie gibt für die anderen über ihr eigenes Leben und über die eigene Entscheidung nachzudenken.
3: Ich glaube an die Kraft von Erzählcafés, weil ich das schon erlebt habe. Und das ist jetzt ein Konzept, das ich noch nicht kenne. Da bin ich sehr gespannt. Und ich finde das gerade für Ostdeutschland und ostdeutsche Biografien extrem notwendig und wichtig, weil durch die Annexion der DDR so ganz viele Lebenswerke eigentlich verschüttet wurden und sozusagen gleichzeitig mit der DDR auch im Ganzen begraben. Und ich glaube, dass das für viele Menschen eine ganz große Wunde ist, die in so einen Orten, glaube ich, sich verändern kann.
9: Guck mal, das ist ein unerwarteter Raum hier, oder? Ich muss das jetzt mal sagen, es ist überwältigend. Es gibt so ganz viel Energie gerade und Freude, also schön.
6: Ja, das sagen ja viele, das ist doch vorbei, jetzt hör doch mal auf mit dem alten Kram.
9: Und warum sagen die das?
6: Das, denke ich, ist einfacher, sich den Realitäten nicht zu stellen, die eben auch schmerzhaft sind. Und das habe ich selber auch erlebt, als ich angefangen habe mit meiner Geschichte.
1: Das Erzählcafé ist eines der Formate der Limus Zukunftsschmiede, die ihren Namen durch die alte Schmiede bekam, die sie einst war. Bärbel Benkert möchte gemeinsam mit ihrem Mann Andreas und dem Limus-Team persönliche Geschichten hörbar machen und Raum für heilsamen Erfahrungsaustausch bieten. Geboren wurde das Projekt durch Beschäftigung mit ihrer eigenen persönlichen DDR-Geschichte. Bärbel Benkert weiß aus eigener Erfahrung, wie wichtig der gemeinsame Blick zurück ist, das nachträgliche Fühlen und Verstehen.
6: Ich habe ja das Thema Wochengrippe in meinem Leben. Da habe ich gearbeitet. Und vor 4 Jahren ist eine junge Psychologin zu mir gekommen. Mit der habe ich mich dann auch angefreundet. Und die hat gesagt, was ist denn das mit der Wochengrippe? Ich habe einen Klienten, und der davon erzählt hat, und sie wollte mehr wissen. Und entstanden ist dann, dass wir ein paar Menschen eingeladen haben, die da gelebt haben. Und dann ist daraus ein Gesprächskreis geworden, der hieß DDR-Erbe in der Seele. Da gibt es ein Buch von Udo Bär, der die DDR beschrieben hat. Der ist auch hier aufgewachsen. Und dieser Kreis hat sich ungefähr 1,5 Jahre getroffen, jeden Monat. Und dann kam die Frau ab und hat uns mal besucht und hat gesagt, mach doch mal daraus einen Erzählkaffee. Und da haben wir angefangen, das nach ihrer, also sie hat uns Beispiele gegeben. Und dann haben wir einfach so begonnen, wie das Erzählkaffee jetzt ist. Und dann hat immer eine Person ihr Leben erzählt und an den Tischen haben die anderen die Resonanz im eigenen Leben wahrgenommen.
1: Die Historikerin und Philosophin Agnes Arp beschäftigt sich schon lange mit osteuropäischen und ostdeutschen Perspektiven. Nach dem Mauerfall geht sie auf Reisen, spricht mit vielen Menschen aus dem sozialistischen System und macht aus ihrer Lieblingsbeschäftigung einen Beruf. An der Universität Erfurt ist sie heute Leiterin der Forschungsstelle Oral History.
7: Ich beobachte eher seit ein paar Jahren, dass auf Seiten der Forschung in der Geschichtswissenschaft, dass immer mehr Historiker Interviews mit Ostdeutschen führen wollten. Also mit Personen, die zu DDR-Zeit gelebt haben. Und dabei braucht es aber eine Methode, um das zu machen. Das lernen die Historiker nicht. Also an der Uni lernt man eher, sich stark rhetorisch und argumentativ zu äußern. Also ist das komplett Gegenteil. Also war das ein Aspekt dieses Projektes, nämlich das, was du an der Universität nicht lernst, aktives Zuhören, wie kann ich erzählgenerierend nachfragen? Wie frage ich wertfrei und interessant um die Welt, die Geschichte, die Selbstwahrnehmung und Weltwahrnehmung meines Gegenübers zu verstehen.
1: Die vielen Geschichten über den Alltag in der DDR, die Zeit des Systemumbruchs und danach, die Agnes Arp mit ihren Studierenden und KollegInnen sammelt, werden an der Forschungsstelle so aufbereitet, dass sie als historische Quellen dienen können. Ich frage Agnes Arp, ob sie es als Vorteil empfindet, nicht in Deutschland aufgewachsen zu sein und das Privileg eines neutralen Blickes zu haben.
7: Ich bin weder westdeutsch sozialisiert noch ostdeutsch sozialisiert. Ich bin nicht so verfangen und so werde ich auch wahrgenommen. Also der kann man das schon was erzählen. Ich erlebe auch, wenn ich Interviews führen will, dass manche InterviewpartnerInnen zu mir sagen, naja, wenn sie, gut, dass sie nicht Westdeutsche sind, weil ich das nicht mitmachen würde. So immer noch. Leider, sage ich mal. Ne?
10: Und welche Reaktion befürchten Sie?
7: Arroganz. Ich denke, die befürchten die Reaktionen, die sich als Klischee hier im Osten über den Westen verfestigt haben. Und woher kommen die? Aus schlechten Erfahrungen, die man mit dem und dem Westdeutschen gemacht hat.
6: Durch Kontakte zu Menschen, die wenig Beziehungen hier im Osten haben, habe ich gemerkt auch, dass die gar nicht verstehen, was hier passiert. Sie wissen weder, was vorher passiert ist in der DDR, noch was in der Wende passiert ist. Und ich glaube, da ist einerseits ein großes, also auch ein Widerstand, das sich anzugucken, und andererseits auch eine Bereitschaft, um zu sagen, ja, wir wollen es eigentlich auch mal mitkriegen.
1: Für das Teilen von Erfahrungen braucht es einen wertfreien und sicheren Raum, sagt Bärbel Benkert. Deshalb haben Sie und Ihr Team einen Ablauf für den Abend entwickelt, der Sicherheit gibt und einen Austausch auf Augenhöhe möglich macht. Bevor die Biografiegebenden hier länger aus ihrem Leben erzählen, gibt's immer eine sogenannte Check-in-Frage.
11: Wann habe ich mich das letzte Mal wirklich gesehen und gehört gefühlt? Wann habe ich mich das letzte Mal zuletzt gesehen oder gehört fühlt? Ich gebe mal den Redestab, so nennen wir das, also der spricht, der Redestab, gebe ich mal.
12: Genau, ich bin Sandra und habe mich sehr gefreut über diese Frage. Mein erster Gedanke dazu war, dass ich wahrscheinlich schneller sehe, wo ich nicht mich gehört und gesehen fühle. Aber es ist ja viel schöner zu fragen, wo wurde ich gehört und gesehen.
1: Sandra gehört zum festen Team der Limus Zukunftsschmiede. Für das Erzählcafé ermutigt sie Menschen, etwas aus ihrem Leben zu teilen, führt lange Gespräche im Vorfeld und bereitet die Abende mit viel Feingefühl und einem Gespür für den roten Faden vor.
13: Am Anfang sind, glaube ich, alle sehr gespannt und freuen sich so auf die Geschichte. Manchmal merkt man auch so diese Betroffenheit, so wenn irgendwie so schlimme Sachen passiert sind. Das muss auch dann irgendwie erstmal verarbeitet werden. Aber zum Abschluss verliert es eigentlich jedes Mal die Schwere, weil wir ja dann noch die letzte Runde ist wieder in der großen Runde, wo jeder so sein Goldkörnchen für den Biograf nochmal so mitteilen kann, auch so Verbindung zu seinem eigenen Leben. Ich mache das, weil das für jeden, der hier ist, glaube ich, immer so eine kleine Reise auch zu sich selbst ist.
1: Jeden einmal zu hören, gibt Sicherheit und Vertrauen für die Gäste und auch für die Erzählenden. Doch viele waren die Kreiskultur anfangs überhaupt nicht gewohnt.
4: Die Redekultur, die Art und Weise, wie wir zusammenkommen, die ist ganz anders als in unserer westlichen Gesellschaft. Ne? Ist von Respekt geprägt, von vorsichtig sein miteinander. Man wird erinnert, dass man redet, dass es Redeanteile gibt, dass jeder ein Recht hat, zu Wort zu kommen. Und oft, wenn man viel zu sagen hat, fühlt man sich so geneigt, sich auszudehnen und auszudehnen und auszudehnen. Aber das ist ja nicht Sinn und Zweck der Übung. Ne? Und das macht einen achtsamer und vorsichtiger, auch mit den anderen.
1: Tino kommt regelmäßig in die Limus Zukunftsschmiede. Für ihn ist dieser Ort nicht nur ein Raum für Austausch. Er hat ihn verändert.
4: Am Anfang war beschämt sein, sich nicht zeigen können, nicht die richtigen Worte finden, nicht zu genügen. Ja? Nicht zu genügen. Ich habe die DDR-Prägung erfahren, 1971 geboren und in der DDR zur Schule gegangen. Und wir waren alle für diese eingeschworenen Dogmen, die da so, ja. Und darüber haben wir uns als Persönlichkeiten nicht entwickelt, ja. Und haben auch keinen, man kann es nicht pauschal sagen, ich habe mich als Persönlichkeit nicht so entwickelt. Und jetzt heute inzwischen in dem Alter, in dem ich bin, denke ich zum Glück, das ist so, wie es ist, ja. Ich kann das so ausfüllen, wie ich es kann es passiert nichts Schlimmes, gar nichts.
14: Ich brauche Zuverlässigkeit.
15: Mein erster Gedanke war Luft, frische Luft.
16: Zugehörigkeit und gesehen werden.
17: Ich brauche sichere Beziehungen.
18: Das brauche ich. Von all dem, was ich gehört habe, was meine Vorredner gesagt haben, brauche ich eigentlich alles.
6: Wir können uns nur im Du entwickeln. Das geht gar nicht anders. Martin Buber hat das gesagt. Und deshalb brauchen wir das. Und wenn natürlich beide präsent sind, also der Zuhörer und auch der, der spricht, dann passiert da auch was. Man merkt genau, ob jemand abwesend ist oder ob er einem wirklich zuhört. Und ich glaube, das ist die Grundhaltung der Erzählcafés.
9: Und jetzt ist dieser Raum deiner. Wir hören dir zu.
1: Nach 3 Jahren Erzählcafé-Reihe Aufbruch Ost ist am heutigen Abend die Gründerin Bärbel Benkert selbst an der Reihe. Die meisten hier kennen sie als Gastgeberin und wissen weniger über ihre persönliche Geschichte. Auch für Bärbel Benkert selbst ist es ungewohnt, auf diese Weise heute im Mittelpunkt zu stehen.
12: Und jetzt ist es soweit, dass Bärbel uns allen etwas aus ihrem Leben erzählt.
6: Danke. Tino hat recht. Man muss das üben, gesehen zu werden.
1: Die ehemalige Schmiede, in der das Erzählcafé stattfindet, ist zugleich der Ort, an dem Bärbel Benkert geboren und aufgewachsen ist und bis heute lebt. Früher war die Schmiede ein großer Familienbetrieb. Bärbel Benkerts Vorfahren waren Hofschmiede, die Pferdehufe beschlugen und Wagenräder aufzogen. Weil die vielen Familienangehörigen auf dem Hof lebten, war hier immer was los. Bärbel war als Kind mittendrin. Sie liebte die Gemeinschaft. Nur, dass sie als Christin und Unternehmerstochter nicht zu den Pionierkindern gehören konnte, tat ihr weh. Umso wichtiger ist es ihr, dass die Limus Zukunftsschmiede ein Begegnungsort für alle ist.
6: Dass ich nicht in den Kindergarten gegangen bin, das habe ich viel später erst gemerkt, wie schmerzhaft das für mich war. Weil ich immer, wenn Kindergruppen oder Schulklassen vorbeigegangen sind, habe ich immer aus dem Fenster geguckt. Und als ich als Erwachsene jetzt darüber nachgedacht habe, da kamen mir die Tränen, weil ich damals gar nicht wusste, dass das eine Traurigkeit ist. Das war einfach so eine Angewohnheit. Aber ich glaube, ich habe mich danach gesehnt, dazuzugehören. Und das war auch in der Schule nicht so, weil wir Christen waren und für meine Eltern war das gar kein Thema. In einem atheistischen System, also was sagt, es gibt keinen Gott, da können wir nicht mitmachen. Und deshalb sind wir auch nicht alle drei, nicht in die Pioniere und nicht in die FDJ, haben auch keine Jugendweihe. Und ich war eine sehr gute Schülerin, ich hatte wirklich fast alles Einsen. Und ich war auch nie angefeindet, aber es war so ein subtiles Gefühl, ich kann ja nicht richtig sein. Also wenn Auszeichnungen waren oder Fahnenappell, dann musste ich immer hinten in die letzte Reihe, damit das niemand sieht, dass ich kein Halstuch um habe, weil dann haben die Lehrer ja Ärger gekriegt. Die sollten ja 100% kriegen, so war das eben.
1: Doch Bärbel hatte Glück. In der Nähe der Schmiede gab es eine christliche Gemeinschaft, eine Art Parallelwelt, zu der Bärbel bald fest gehörte.
6: Da gab es eine große Kindergruppe, da gab es später einen großen Jugendkreis, da habe ich mich engagiert. Ich habe mit 14 Jahren dann selber schon Kindergruppen geleitet und ich hatte immer Menschen, die mir dazu auch Mut gemacht haben. Da gab es so eine Mentorin, wir waren drei 15-, 16-Jährige, die diese Kindergruppen gemacht haben und die hat sich mit uns einmal im Monat getroffen und hat uns einfach machen lassen. Das war für mich auch ganz wichtig, weil nach der Schulzeit kam ja dann die Berufswahl und da war ja ganz klar, dass ich Kindergärtnerin werden würde, aber das System hat es auch nicht zugelassen. Und also wer nicht konform war mit dem Gedanken, durfte nicht in die Volksbildung. Und dann wurde mir vorgeschlagen, dass ich Krippenerzieher werde. Das ist Gesundheitswesen. Also wir haben die Ausbildung in Eisenach gehabt mit den Krankenschwestern zusammen. Und ich fand das toll mit den Babys, mit diesen kleinen Kindern. Wir haben also sehr viel gelernt, wie man die ordentlich und zuverlässig und sauber und hygienisch erzieht. Aber was tatsächlich in der Ausbildung einfach gefehlt hat, ist, dass kleine Kinder Nähe brauchen, Geborgenheit, sie auf den Arm genommen werden müssen, sehr viel, und dass dieses Gesehenwerden eben so wichtig ist. Ich habe das damals nicht gewusst, was da alles passiert, aber ich bin im letzten Lehrjahr in das Dauerheim geschickt worden. Und das war auch Wochenkrippe. Und dort habe ich gemerkt, dass irgendwas da gar nicht stimmt in dem System. Dass die Kinder montags abgegeben wurden und Freitag oder Samstag erst abgeholt. Die waren nur 2 Tage zu Hause oder ein ganzes Teil wurde eben gar nicht abgeholt. Und das war schon heftig, das mitzukriegen. Wir hatten damals eine Jugendgruppe in der Gemeinde und die haben uns da begleitet. Also wenn ich da Wochenenddienst hatte, da sind die gekommen und dann sind wir mit den Kindern, die noch am Wochenende da waren, zum Beispiel in den Tierpark gefahren und so. Das war dann wieder auch schön. Also ich habe immer so auf der einen Seite Dinge gehabt und auf der anderen Seite auch Unterstützung. Aber das bewegt mich heute noch, wie diese Kinder groß geworden sind. Und ich bin heute in einer Selbsthilfegruppe von Erwachsenen, Wochenkrippenkindern, die mir dann auch erzählt haben, was das heißt, Bindungsstörung. Ja, das hat mich erst vor 4 Jahren eingeholt. Also das hat alles geruht und war abgeschlossen, aber jetzt kam das wieder hoch. Wie so viele Dinge gerade hochkommen, die unsere DDR-Geschichte betreffen.
1: Während Bärbel Benkert von ihren Erinnerungen erzählt, mogeln sich bei mir eigene Bilder des Kindergartens dazwischen. Ich versuche schnell wieder ins Hier und Jetzt zu kommen und merke, wie sehr es mich berührt, wenn ich mir vorstelle, dass es vermutlich sehr viele ErzieherInnen gibt, die sich kritisch mit ihrer Arbeit in der DDR auseinandersetzen. Vielleicht sogar jene, die in meinem Kindergarten so rigoros durchgegriffen haben, wenn wir Kinder nicht spurten.
6: Da war ich 19 Jahre, 81. Und in diesem Dauerheim habe ich tatsächlich noch ein viel tieferes Erlebnis, nämlich ein Junge, der wurde fast nicht abgeholt. Den durfte ich mit nach Hause nehmen, am Wochenende hin und wieder, als Studentin. Also der war 3 Jahre, habe ich ja dort gearbeitet, auch immer mal hier. Dann ist er ins nächste Heim gekommen. So war das auch bei den Kindern, die haben alle 3 Jahre gewechselt. Ist dann nach Erfurt gekommen, war dort nicht ganz 3 Jahre und ist dann 1 Jahr in seine Familie entlassen worden und dann ist er wieder ins Heim gekommen. Und das war Patrick.
1: In der Zeit, in der Bärbel Patrick mit zu sich nach Hause nimmt, lernt sie ihren Mann Andreas kennen, der als Lehrling in der Schmiede ihres Vaters arbeitet. Die beiden verlieben sich, bekommen schließlich 2 Kinder und nehmen Patrick als Pflegesohn auf. Den Mauerfall erlebt Bärbel als Befreiung.
6: Also in der Schule war das ja manchmal so, dass die Christen auch ein bisschen dümmlich und altertümlich hingestellt wurden. Halt so ein moderner Mensch glaubt sowas nicht mehr. Und dann war das ja nach der Wende anders. Ich konnte mich da zeigen und wurde gehört.
1: Bärbel Benkert kann nach der Wende die Gründung eines christlichen Kindergartens mitgestalten. Sie ruft mit Freundinnen das Gotha-Frauenfrühstück ins Leben, aus dem eine große Veranstaltung wird, organisiert einen generationenübergreifenden Mütterkreis, macht endlich die Ausbildung zur Erzieherin und arbeitet schließlich im christlichen Kindergarten in Gotha. Ihr Mann Andreas übernimmt mit der Krankheit von Bärbels Vater die Schmiede als Betrieb im neuen System.
6: Mein Mann hat das schon mitgekriegt, wie die soziale Marktwirtschaft sich verändert hat. Also es ist ein sehr starker Druck in diesem Wirtschaftssystem gewesen. Und die Konkurrenz ist kein Zukunftsmodell, wo man sich gegenseitig niedermacht, kann ja am Ende nichts bleiben. Wir haben auch in der Firma erlebt, dass Kollegen sich umgebracht haben. Also nicht in unserer Firma, aber seine Arbeitskollegen und die einfach keinen Ausweg mehr gesehen haben. Und Andreas Bruder ist an MS zum Schluss gestorben. Und wir deuten das sehr stark auch mit diesem Druck in dem System. Also der ist krank geworden daran.
1: Trotz der Belastungen hält das Paar an der Schmiede fest. Bärbel steigt in die Büroorganisation ein. Parallel arbeitet sie als Erzieherin, kümmert sich um ihre 3 Kinder und engagiert sich ehrenamtlich. Schließlich entscheidet sich die Familie für ein 4. Kind.
6: Ich war eigentlich ziemlich körperlich schon erschöpft, aber alle 3 Kinder haben sich noch ein Baby gewünscht. Und mein Mann hat in den Kinderwagen geguckt bei anderen Leuten und hat gesagt, sei nicht so hartherzig. Ich habe es nicht bereut. Die Schwangerschaft war anstrengend, aber es hat sich wirklich gelohnt.
1: Ein paar Jahre später wird der Druck der vielen ehrenamtlichen Aufgaben neben der Arbeit in der Schmiede und der Familienorganisation für Bärbel Benkert zu viel.
6: Zum Schluss hatten wir 18 Angestellte. Das war schon eine ganz schöne Herausforderung. Wir haben das nicht mehr hier gemacht, sondern Andreas hat dann eine Halle eingemietet. Ja, und da habe ich diese Büroarbeit so zum Geldverdienen halt gemacht. Aber mein Herz war natürlich bei diesem Ehrenamt. Und dann kam zum Beispiel aus dem Johanniter-Kindergarten die Anfrage, ob ich dort Kinderstunde halt, die christliche Geschichten erzähle, weil die das ja alle nicht konnten und nicht kannten. Und das habe ich dann auch noch gemacht, 2 Gruppen, einmal die Woche. Und dann hat mein Körper irgendwann gesagt, so, jetzt ist es genug. Und dann hatte ich Symptome wie in Corona. Ich habe 7 Wochen nichts mehr geschmeckt. Und man hat aber nichts gefunden, also MRT und so, das war alles in Ordnung. Und ich wusste schon, ich bin eigentlich erschöpft. Wir sind in Urlaub nach Norwegen gefahren und ich habe die ganze Zeit nur geschlafen. Ich habe gar nicht so viel von dem Land mitgekriegt. Andreas hat immer seine Wanderungen gemacht und ich habe im Auto Wanderungen gemacht.

0: Weil ich denke, sonst wäre ich wahrscheinlich wie meine Mutter in Depressionen verfallen.
1: Bärbel Benkert fokussiert sich auf den Bereich der Persönlichkeitsentwicklung und ist heute unter anderem Berufungscoach, Mediationsanleiterin und Fachkraft für Stressmanagement. 2020 entscheidet sie, gemeinsam mit ihrem Mann den Schmiedebetrieb aufzugeben und die Limus Zukunftsschmiede aufzubauen, die heute ein Ort der Stille ist, der Begegnung und des Wachstums. Ein Ort, an dem man nicht funktionieren muss, sondern einfach sein darf.
2: Wir definieren uns gerade als Ostbürger sehr stark über unsere Arbeit, über unser Tun. Bin ich auch so geprägt, tätiges Christsein, aber überhaupt Leistung. Und wir sind aber als Menschen nicht nur das, was wir tun. Und ich glaube, diese andere Seite ist einfach viel zu kurz gekommen. Und wo ich das wiedergefunden habe, ist bei den Inner Development Goals. Also das sind ja Fähigkeiten, die wir lernen müssen, um diese Nachhaltigkeitsziele überhaupt erfüllen zu können. Und da ist ein Bereich das Sein. Und das heißt, ich bin, nicht ich tue, sondern ich bin einfach erstmal Mensch. Und ich glaube, wenn ich das wiederfinde, so war es jedenfalls in meinem Leben, dann entwickeln sich viele Dinge auch von alleine, aber nicht mehr unter Druck und Kampf, sondern aus mir heraus.
1: Nach dem Zuhören gibt es kleine Sharing-Kreise an den Tischen. Die Menschen sprechen im kleineren Kreis über die Stellen, die sie am meisten berührt oder verwundert haben. Wer mag, teilt die Essenz nachher im großen Kreis.
3: Ich finde es faszinierend, was die beiden hier für einen Raum erschaffen haben. Das ist phänomenal. Dass ihre Biografie eine Aneinanderreihung für mein Empfinden von vielen Notwendigkeiten ist. Und dass die Bärbel es geschafft hat, da ein freudvolles Leben daraus zu entwickeln. Ja? Ich kenne diese Facetten bei mir auch, dass man dann ins Klagen kommt und dass einem ganz viel einfällt, wer oder was schuld daran ist, dass man den Weg nicht machen konnte. Und ich lerne das auch jetzt erst, dass es besser ist, sich auf das zu konzentrieren, was man befördern möchte, wo man hin möchte. Ne?
4: Das kenne ich nicht. Das kenne ich weder von Fremden, aber auch gar nicht so im Freundeskreis, dass man da so sich das einfach mal erzählt und anhört und wirklich zuhört. Und was mir dann eben auch noch aufgefallen ist, dass ich sowas auch gar nicht von meinen Eltern kenne. Und weil wir auch in der DDR aufgewachsen sind, und meine Eltern ja eigentlich ähnliche Erfahrungen gemacht haben müssen, aber ich kenne weder die Erfahrungen noch, wie sie zu gewissen Erfahrungen stehen oder was sie geprägt hat oder ja, das ist mir jetzt erst so wirklich aufgefallen und das hat mir auch ein bisschen wehgetan.
5: Hast du eine Idee, wie du deine Eltern anregen könntest, dir die Geschichte zu erzählen?
4: Einfach ganz offen fragen. Und sagen, dass mich das interessiert und das auch wirklich vielleicht von heute erzählen und sagen, ach, wisst ihr, was ich da erlebt habe und warum weiß ich denn da von euch so wenig? Ist doch total schade.
1: Ich denke daran, wie es in meiner Familie war. Auch ich habe erst angefangen, genauer nachzufragen, als ich mich mit der DDR als dem Land meiner Kindheit beschäftigt habe. Vor allem wollte ich wissen, was meine Eltern nach der Wende am meisten verletzt hat, was sie vermissen aus dem Land, in dem sie groß geworden sind, in dem sie geheiratet haben, Feste gefeiert haben, Kinder bekamen. Die Perspektiven vom Alltag in der DDR und auch die von Trauer und Wut vieler ostdeutsch sozialisierter Menschen mischen sich scheinbar erst jetzt nach und nach zwischen die dominanten Erzählungen der Unterdrückung und die von der großen Befreiung. Ich frage die Historikerin Agnes Arp zu diesem Phänomen.
6: Über die DDR? Es gibt viele Lehrstellen, aber es ist ja so ein Prozess. Wie wurde über die DDR berichtet, geforscht, geschrieben? Der Fehler liegt daran, dass sie sich in den 90er Jahren massiv auf den diktatorischen Aspekt dieser Geschichte gestürzt haben. Auch mit gutem Recht, denn damals ist dieses einmalige Ereignis

0: passiert, dass die MFS-Akten auf einmal sichtbar wurden. Also wo passiert sowas, dass man als normaler Bürger, normaler Forscher solche hochgeheime Archiven lesen darf? Und das hat leider sehr lange einen Weg geöffnet und verfestigt und am Ende eine Bewertung des Ganzen. Und es war wichtig, das aufzuarbeiten, dass man die Opfer dieses Regimes auch nennt und auch versteht und beschreibt, wie verfolgt und zersetzt worden ist in der DDR. Aber es hat diese Wahrnehmung extrem reduziert, dass wir die Mehrheit vielleicht abgestempelt haben, also als deren Biografien und Leben entwertet beziehungsweise einfach ignoriert haben. So, den Preis zahlen wir heute auch dafür.
1: Warum ploppen diese Geschichten jetzt erst auf?
2: Ich habe keine Ahnung. Ich bin total irritiert darüber, dass unsere Kinder, also meine Kinder sind jetzt auch so knapp über 20, dass die plötzlich ein Bewusstsein dafür entwickeln, hier im Osten groß geworden zu sein.
3: Der Landesbeauftragte für Aufarbeitung SED-Diktatur, die haben eine Weiterbildung dazu gemacht, 2 Tage. Und da war weltweite Forschung, die sagen, nach 30 Jahren macht sich das bemerkbar. Das ist ganz normal, was wir jetzt hier erleben. Und das hat mich sehr bestärkt, dass es ja tatsächlich so ist. Es braucht sichere Räume, sonst zeigt sich das Trauma nicht. Also kollektives Trauma kann man nur bearbeiten im Kollektiv. Das geht nicht im 1:1.
0: Es ist immer wichtig, dass man diesen Raum für Erfahrung, Austausch pflegt, weil es Barriere abbaut, weil man dadurch merkt, dass man eigentlich ähnliche Erfahrungen gemacht hat. Vielleicht in einem anderen historischen Kontext oder politischen System, aber Geschichten von Verlust, von Flucht, von Verrat, von Enttäuschungen, also das, was schmerzt, ne? Weil darum geht es meistens. Von Brüche, wie gehe ich mit Brüche um? Das ist das, was meine Forschung am meisten betrifft. Die sind dann auf einer menschlichen, wenn man die menschliche Brille trägt, sehr ähnlich. Und das beobachte ich immer wieder in Erzählcafé, wo West- und Ostmenschen, also sozialisierte Personen teilnehmen. Dann entwickelt sich eine Ebene, die sie gar nicht vorausgesehen hatten.
3: Also wir haben das im Erzählcafé schon gemerkt, dass es ja Menschen gibt, also hier im Osten, die Ost- und Westsozialisation haben. Und diese Menschen, die eine Westsozialisation haben, das ist noch eine Gruppe, die braucht auch Aufmerksamkeit. Denn die merken, sie sind anders als die gebürtigen Ostler. Und sie merken aber auch, wenn sie zurück in den Westteil gehen, dass sie da auch nicht mehr ankommen, weil sie ganz viel mitgekriegt haben und ihre Identität auch ein Stück hier geprägt ist nach 30 Jahren. Und das fanden wir schon spannend. Also wir haben auch einen Biografiekurs entwickelt, Ostidentität. Und da waren zufällig 2 Westsozialisierte dabei. Und das hat uns aber auch gut getan. Und die haben ihre eigene Geschichte dort erzählt, wie sie die Wende erlebt haben, wie sie hier rüberkamen. Und dann haben wir gemerkt, das ist totales Thema.
4: Im Erzählcafé lerne ich Mischa Vogel kennen. Sie ist politische Aktivistin, aus Franken wegen des Studiums nach Thüringen gezogen und geblieben. Nach dem Besuch in der Limus Zukunftsschmiede fahre ich mit Mischa Vogel im gleichen Auto mit. Ich frage sie, warum sie sich so intensiv mit ostdeutschen Perspektiven beschäftigt.
5: Na, ich glaube, dadurch, dass ich so nah an der Grenze aufgewachsen bin, also ich erinnere mich halt als Kind, das war für mich einfach so, ich konnte das nicht glauben. Wir sind dann nach dem Mauerfall sind wir ja rübergefahren, wie man so gesagt hat, nach drüben. Und dann war da eine völlig andere Welt. Die sah anders aus, die roch anders. Die Menschen sprachen anders, die Menschen haben sich anders verhalten. Es war alles anders. Also ich glaube, das ist so eine Kindheitsfaszination. Und dann ist es für mich als politischer Mensch, ist die DDR dann auch wiederum für mich ein Erbe, ein geteiltes Erbe. Das war ein Versuch, den Sozialismus zu verwirklichen. Ich habe da sehr viel Kritik dran. Aber ich sehe auch den Anspruch und die Hoffnungen, die damit verbunden wurden und auch die Opfer, die dafür gebracht worden sind. Und deswegen ist das für mich als politischer Mensch, das ist ein gemeinsames Erbe, das wir uns angucken müssen, solidarisch und sehr kritisch. Aber nicht in dem Sinne von, das war ein Unrechtsstaat, basta, fertig, sondern eben, welche Fehler dürfen wir auf gar keinen Fall mehr machen, auch anzuerkennen, dass viele Leute traumatisiert worden sind und auf der anderen Seite aber auch eben zu sehen, was waren gute Werte und was waren gute Versuche und das auch anzuerkennen und dem Wert zu geben. So. Als Westdeutsche, die sich Ostdeutschland als Wahlheimat rausgesucht hat und auch nirgends anders leben möchte, ist das für mich meine Verantwortung, eben auch mit anderen Westdeutschen darüber zu reden und zu sagen, nee, das müssen wir uns angucken.
3: Durch die verschiedenen Geschichten wird unsere Vergangenheit sehr bunt. Also wir haben ja nur immer eine, unsere persönliche Sicht oder die unserer Familie. Und wenn man das hört, wie andere das erlebt haben und wie sie die Wende erlebt haben, dann wird es einem bewusst, wie vielfältig das ist und wie viel Reichtum, aber auch wie viel Schmerz und Wut auch da ist. Und die darf Raum haben. Das finden wir sehr wichtig, weil das politisch alles weggedrückt wird. Ja, wir müssen uns immer einsortieren in ein Parteiensystem und das ist dann so ein Gegeneinander. Aber als Menschen können wir ja miteinander mitfühlen. Und dann ist eine Verbindung da, egal in welcher Partei wir sind. Und das finde ich ganz wichtig, um die Polarisierung auch ein Stück zu überwinden, die gerade stattfindet. Wir können das Parteiensystem jetzt nicht ändern, aber wir können als Zivilgesellschaft uns zuhören und sprechen.
4: Das war Zwischentonspur. Thüringer Stimmen laut gedreht. Weiter geht's im Januar. Vielen Dank fürs Zuhören. Schöne Weihnachten und einen sanften Rutsch ins neue Jahr wünscht euch Lena Liberta und das Team von Thüringen zusammen.

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2: Einen wunderschönen guten Abend und herzlich willkommen zu einer neuen Folge von Nachgedacht, die Kultursprechstunde. Liebe Zuhörerinnen und Zuhörer, und zwar über das, was im Halben steckt. Und wie sich das gehört, bin ich heute in halber Besetzung im Studio. Das heißt, eigentlich halbiert sich gar nicht so sehr die Anzahl der Köpfe, die nachdenken, die verdoppelt, dreifach und vervierfacht sich eigentlich. Denn ich habe mir überlegt, mal zurückzuschauen auf die vergangenen Monate. Denn an dieser Stelle kann man doch zu Rate ziehen, was in den vergangenen Sendungen so Interessantes gedacht wurde. Und zwar nicht nur einfach so gedacht, sondern auch zum Thema des Halben anwendbar ist. Denn wie es so ist, wenn man sich einmal genauer Gedanken über das Halbe macht, dann kommt man ganz schnell auf das ein oder andere, was im Zusammenhang mit ihm steht. So taucht das Halbe in der Mathematik auf und verweist dort in der Regel auf einen von zwei gleich großen Teilen, die, wenn man sie philosophisch betrachtet, im Kontrast zueinander stehen oder in trauter Gleichheit miteinander existieren können. Das Halbe verweist auf ein trennendes Moment, ein Zerschneiden, auch etymologisch, oder schlichtweg ein Teilen und impliziert durch die Mitte, die man treffen muss, um zu halbieren, das ist ja auch sozusagen die Idee, ne, zwei gleich große Hälften, einen Aspekt von Gleichheit und Gerechtigkeit. Da das Halbe auf ein Ganzes im Hintergrund verweist, kann es auch als Ausdruck von Unvollständigkeit, als Begrenztheit, die geweitet werden will, gelesen werden und auch empfunden werden. Letzteres findet sich in der Philosophie als ein Grundaspekt des Menschseins beschrieben, wie Dr. Francesco Ferrari von der Universität in Jena, der hin und wieder schon in den vergangenen Sendungen mein Gast war, zu berichten weiß.
3: Ich habe das Gefühl, tatsächlich ist es eine Grunddimension des Lebens, diese Sehnsucht nach der Unendlichen, nach der Breite, ja, so diese Breite von Horizonten, die wir kaum fassen können, so diese, es ist tatsächlich verbunden mit dieser Räumlichkeit von unserer Wahrnehmung, ja, so, und auch mit der Tatsache, dass wir haben den Wunsch, nicht nur in einem gewissen Ort zu sein. Wenn wir nur in einem gewissen Ort sind, wir fühlen uns oft auch irgendwie gefesselt in diesem Ort. Also so, ob unsere tiefe Berufung ist, ein bisschen überall zu sein, eine gewisse Ubiquität. Mhm. Und stattdessen diese hier, so einerseits hier und jetzt zu sein, ist für viele weise Menschen die das Schlüssel der Glück. Aber andererseits nur hier und nur jetzt zu sein, es ist allzu wenig. Ja, man, ja. Es gibt, ich glaube, in uns eine Strebung nach der Unendlichkeit in Raum und Zeit. Ja, dass wir wollen diese begrenzte Situation überwinden.
2: Das ist wie so ein Streben nach der Vervollkommnung. Du hast das ja schon so erwähnt, so eine Perfektionsidee. Es geht immer noch mehr und besser. Und in dem Zusammenhang ist das auch eine Abkehr von dem vielleicht ansonsten bestehenden Gefühl, dass man mangelhaft sei im Sinne von fehlerhaft. Ich meine das jetzt gar nicht so negativ, sondern eher die Tatsache, dass wir doch alle, und das klingt auch wieder so negativ, ist auch interessant, dass das dann immer gleich so negativ klingt, aber unzulänglich sind. Also uns fehlt eigentlich allen etwas, aber gar nicht im Sinne von, wir wären dann gar nicht glücklich, sondern es funktioniert ja das Leben auch so und man kann ja auch zufrieden sein mit dem, was man hat. Aber Sehnsucht meint nochmal so eine Ebene drüber, dieses was wäre wenn und dieser Konjunktiv, dieses Gefühl des Konjunktivs, könnte man vielleicht sagen.
3: Ja, unbedingt. Das Leben besteht nicht nur aus der Indikativ, besteht auch nicht nur
2: genau
3: aus Sachen, die auf den Hand sind, sondern tatsächlich, es gibt auch diese Gefühl der Möglichkeit, diese Sinn der Möglichkeit. Zum Beispiel, ich schätze sehr dieser Roman von Robert Musil, Der Mann ohne Eigenschaften. Und dort ist dieser Paragraph in die erste Seite über den Sinn der Möglichkeit. Und dort steht auch geschrieben, dass man muss eigentlich das Unmögliches wagen, ständig. Und diese Möglichkeit wagen ist eine konstitutive Dimension von uns. Genauso wie diese Mangelhaft, diese Fehlbarkeit, die sind eigentlich Parameter, die haben auch große Folgen in der Anthropologie, in der Konzeption des Menschen. Ja, also im Moment, dass man denkt, dass der Mensch als solche ist eine unvollendete Wesen.
2: Ja.
3: Es bedeutet dann aber auch, dass es ist etwas, die sich immer verdende ist, dass sie sich immer verbessern kann. Ja, es ist, Nietzsche sagte zum Beispiel, nicht so weit weg von hier, in Weimar, dass tatsächlich, was unterscheidet der Mensch von anderen Tieren, und auch deine vorherige Frage zu beantworten, ist tatsächlich, dass der Mensch der unvollendete Tier ist. Eigentlich in einer Welt, wo alles schon entschieden wäre, in einer nicht nur indikativen, sondern sogar imperativen Welt, dann die Sehnsucht hätte keine Rolle.
2: Ja, das stimmt. Also die Welt der Triebe und die Welt der Instinkte und Reaktionen, der unmittelbaren Reaktion, die fragt ja nicht danach, was könnte denn noch so sein? Ja, das kann ich ja nur in dem Moment tun. Da fällt mir gerade ein Zitat von Blumenberg ein, der mal sagte, dass im Zögern wohl der Ursprung der menschlichen Kultur läge.
3: Mhm.
2: Oder der Kultur überhaupt, ne? Also als sozusagen Handlungsfeld des Menschen. Und das passt so ganz gut zusammen, weil die Tatsache, dass wir uns vor Augen führen können, was da gerade passiert, also eine Reflexion, ein Abstand zu dem unmittelbar Bestehenden und Vorhandenen zu herzustellen, erzeugt eigentlich erst die Wahrnehmung dessen, was passiert. Also sich bewusst zu machen, ein Bewusstsein zu gewinnen für das Leben. Ja? Und ich glaube, das ist eben diese menschliche Dimension. Und sobald wir das Bewusstsein hinzuziehen, sobald wir sagen, ach guck mal, das ist jetzt so und das ist jetzt so und das macht jetzt das. Und dann die Fantasie hinzuziehen, ja, merkt man, dass eigentlich Leben immer sowas wie ein herausgeschälter Singular ist aus einer Unmenge von Möglichkeiten.
3: Unbedingt. So die Wirklichkeit, die wir hier und jetzt erleben, ist nur ein möglicher Fall genau so. Das heißt, es gibt immer mehr Potenzial, als was wir hier und jetzt erleben. So. Und was wir Wirklichkeit nennen, ist nur ein glücklicher Fall sozusagen von unendlichen Möglichkeiten. Die hat sich verkörpert, hat sich verwirklicht, aber für eine einzelne Möglichkeit, die sich verwirklicht hat, wie viele sind die Möglichkeiten, die dann unverwirklicht bleiben.
2: Ja, und nach diesen unverwirklichten Möglichkeiten, da wendet sich das Herz hin und wieder. Wenn man das Gefühl hat, könnte es nicht doch in der unverwirklichten Variante am Ende viel angenehmer sein. Das aus dem Halben, und hier passt die platonische Kugelmensch-Metapher wunderbar, entzündete Streben nach Ganzheit erwächst also aus einem Grundmoment der Spekulation, der Unwissenheit bei gleichzeitiger, man könnte sagen, Etablierung einer Erwartung. Durch die gesellschaftlichen Vorgaben von außen und eigene Idealisierungen sowie Fantasien im Inneren finden wir uns also in unseren Vervollständigungsorientierungen und Bestrebungen immer wieder mit dem Unerwarteten und der Abweichung konfrontiert. Das ist das Prinzip des Lebens, ne? Leben als Abweichung, und nennen das aber in der Regel Fehler. Oder fehlerhaft. Was uns das Mangelhafte an der Unvollständigkeit, die im noch nicht Ganzen liegt, spürbar werden lässt. Mit dem systemischen Berater Dominik Frisch habe ich versucht, das Fehlerhafte einmal von seinem Negativ-Image zu rehabilitieren. Ich bin ja der Meinung, dass so ein Fehler die allerbeste Gelegenheit ist, um eine Lernerfahrung zu machen. Ich sehe also an sich, wenn man sich den Fehler mal genauer anguckt, ist doch der Fehler eigentlich nur eine Abweichung von einer Erwartung.
3: Mhm.
2: Nicht mehr und nicht weniger. Das ist eigentlich ganz nüchtern betrachtet nur die Abweichung von einer Erwartung. Und es ist viel wahrscheinlicher, dass wir von Erwartungen abweichen, weil die Bandbreite an Möglichem jenseits einer konkreten Erwartung ist immer viel größer als die konkrete Erwartung.
4: Aber Fehler fühlen sich doch total schlecht an.
2: Ja, warum eigentlich, Dominik?
4: Ja,
2: Das ist doch eine interessante Frage, weil es könnte doch der Moment sein, indem man merkt, die Abweichung eröffnet mir jetzt einen Raum, wie es auch sein kann. Mhm. Und damit kann ich ja weitermachen.
4: Mhm. Ich würde gerne noch mal wissen, an welche Erwartung hast du denn gedacht? Enttäuschen wir unsere eigene Erwartung oder die Erwartung der anderen in dem Moment, wo wir Fehler machen?
2: Na, ich denke mal sowohl als auch. Also es kommt jetzt auf den konkreten Fall an, auf den konkreten Fehler. Aber gesellschaftlich werden wir ja mit unwahrscheinlich vielen Erwartungshaltungen versorgt, sage ich mal ganz neutral. Ja? Mhm. Das ist ja auch Teil von Erziehungsprozessen, Teil von Sozialisation. Mhm. Und es ist auch Teil eines Eingewöhntseins in ein kulturelles Gefüge. Also wenn ich ungefähr weiß, wie die Gepflogenheiten sind, dann werde ich mich darin relativ entspannt bewegen können, werde nicht anecken, werde keine Probleme haben. Und ich glaube, dieser Link zum Problem, der ist ganz eng mit dem Fehler verknüpft. Wenn ich es jetzt anders mache als Mann, ne, dieser Mannbegriff, als Mann das erwartet, dann gucken die mich schräg an, dann werde ich ausgegrenzt, dann bin ich eben nicht mehr sozial kompatibel mitunter. Oder dann muss ich befürchten, dass ich eben nicht integriert bin in diesen Zusammenhang. Und ich glaube, dass der Mensch wenig so sehr fürchtet wie soziale Ausgrenzung.
4: Also ich glaube, als ich schwimmen gelernt habe, bin ich erstmal auf den Grund des Pools abgesunken und mein Vater sprang rein und holte mich raus. Ich saß dort unten und schaute hoch und sah ihn. Und ich glaube, somit beim Schwimmen lernen habe ich viel Wasser geschluckt. Mhm. An welcher Stelle glaubst du denn, beginnen wir zu lernen, dass Fehler schlecht sind? Also wo beginnt denn die Problematisierung von Fehlern?
2: Na, die Frage ist ja, wie hat man, ich weiß nicht, ob ich das Beispiel jetzt unbedingt aufgreifen möchte oder muss, aber tun wir das einfach mal. Also wie ist dein Vater mit dir umgegangen und damit, dass du so dich verhalten hast und reagiert hast, es war ja auch in deinem besten Können in dem Moment. Du hast ja vorhin gesagt, wir handeln eigentlich alle aus unserem besten Wissen heraus. Mhm. In den Momenten, in denen wir Dinge tun, ist genau die Entscheidung, die wir treffen, die, für die wir uns entschieden haben. Also aus der ganzen Möglichkeitsbreite. Und wenn das jetzt aber in den Augen anderer und dann eben auch vielleicht im Wissen darum in unseren Augen in der Folge die falsche Entscheidung war, weil wir merken, die anderen gucken ganz komisch oder die anderen schimpfen mit uns. Das ist ja dann auch oft so eine Reaktion, das ist ja auch dann irgendwie Wut oder Ärger. Mhm. Und wir verhalten uns jetzt gerade irgendwie so, dass es die anderen stört oder dass wir das Gefühl haben, wir sind ja vielleicht dumm. Also auch dieser Begriff von Dummheit, der dann ins Spiel kommt, der bedeutet ja auch, dass wir vielleicht uns vorgeworfen, also so ohne, dass es auch direkt gesagt wird, uns vorgeworfen wird, na, hättest du mal genauer drüber nachgedacht oder stell dich doch mal nicht so dumm an und bemühe dich doch mal richtig. Also hast dich nicht richtig angestrengt, nicht richtig hineingegeben in diese, also die Hingabe an das, was da gerade zu tun ist. Und ich glaube, das kränkt ja irgendwie innerlich. Also du tust nach bestem Wissen und Gewissen das, was du gerade kannst und dann sagt jemand, jetzt hast du dich aber gar nicht richtig bemüht. Und ich so, ah, doch, habe ich. Und ich kann es anscheinend nicht besser. Und dann beginnt man sowas wie Minderwertigkeitskomplexe auszubilden. Dann bin ich eben nicht gut genug. Also wenn es für die anderen nicht gut genug ist, bin ich es vielleicht auch gar nicht. So. Und ich glaube, das ist ein Grundproblem. Und ich glaube, diese Idee von nicht gut genug sein, die haftet dem, was wir mit Fehlern assoziieren an und deshalb meiden wir die lieber. Mhm. Dabei sind die total spannend.
4: Ja, und ich habe das Gefühl, wenn ich darüber nachdenke, dann bin ich so kurz vor, ich verstehe es gar nicht, Verschwörungstheorie, an wann, welchem Punkt wurde denn aus meinem Leben voll von Lernen durch Fehlern ein Vermeidungsprogramm? Ich erinnerte mich irgendwie, dass ich im Studium darüber nachdachte, warum ich Angst habe, Fragen zu stellen und merkte, dass ich mir irgendwo entlang der Schulzeit angewöhnt hatte, dass Fragen auf Dummheit referieren, wie du es gerade gesagt hast. Also wer fragt, weiß es nicht.
2: Also, dabei ist es ja eigentlich Ausdruck von Interesse. Ne?
4: Ja, und es hat mich unglaublich viel Mühe und Kraft gekostet und Jahre, würde ich sagen, also das ging gar nicht schnell, sondern es Jahre, an den Punkt zu kommen, zu sagen, ich tue wieder das, was spannend ist, aber auch Spannung auslöst und stelle mehr Fragen und halte die Ruhe danach aus. Mhm. Und es ist unglaublich kraftvoll. Und in dem Moment, wo wir uns nicht mehr dumm fühlen beim Fragen stellen, also in dem Moment, wo wir nicht mehr bei unseren eigenen Annahmen bleiben und sagen, ich weiß das alles schon, ich frage lieber nicht oder die Frage könnte unangenehm sein, ich weiß ja eh und so weiter. Also dann sind wir ja wieder, das hatten wir vorhin schon, nicht mehr bei uns, sondern beim anderen.
2: Genau.
4: Also ich mir doch egal, welche Annahmen ich habe, ich frage einfach mal. Und dann wird die Frage zu was ganz Kraftvollem. weil sie Menschen in eine Bewegung versetzt.
2: Ja. Ne?
4: Die müssen mal drüber nachdenken.
2: Ja. Und das merken wir auch bei den Begriffen wie zum Beispiel Amateur, ne? Also die Anfänger. Wer will denn schon Anfänger sein? Ja?
4: Ja.
2: Also heutzutage, ich bin noch Anfänger, das ist schon so ein bisschen fast peinlich. Ne? Ja. So richtig kann ich es ja noch nicht. Ja? Wie spannend, Anfänger sein. Man ist gerade noch im Entdeckermodus. Ne? Das ist alles noch nicht so bekannt und noch nicht so normal. Und der Amateur oder der Dilettant, so wortwörtlich genommen, sind total mit positiven Facetten ausgestattete Menschen, nämlich der Amateur liebt, was er tut.
4: Yes,
2: ne? Also der Liebende, der das mag, womit er sich beschäftigt. Der Dilettant, der im Grunde genommen eigentlich sowas wie auch Genuss und Freude bei dem hat, was er macht. Und das ist eigentlich was total Leidenschaftliches. Und das ist so auch sehr beim Kindlichen. Also diese Leidenschaft, diese Inbrunst, diese Ausdauer und diese unerschütterliche Neugier-Dimension im Dilettantismus.
4: Ich hab Latein gelernt und ich hätte jetzt du mich gefragt, gesagt, na, Dilettant heißt auf jeden Fall irgendwas, was in die Richtung von Versagen geht, ne? Da sind wir ja weit von weg, oder ich? Der Dilettant, der das genießt, der lustvoll erfährt.
2: Das Genießen und lustvolle Erfahren, so wie es Dominik Frisch eben beschrieben hat, bringt uns zu einer weiteren Bedeutungsdimension, die im Halben steckt. Denn neben dem Streben nach Vervollkommnung, also einer Überwindung der Halbheit, kann auch gerade im Unvollständigen der Reiz des Unperfekten liegen. Das amateurhaft Handgemachte, das seine Entstehensspuren offen zur Schau stellt, gewinnt neben dem makellosen Werk in der Entfassung die Aura des Lebendigen, sprich das noch nicht Abgeschlossene, das Halbfertige, die Rohfassungen von Musik, Gegenständlichkeiten oder Alltagsabläufen überzeugen uns Menschen gerade, weil sie uns, wie der Architekt und ehemalige Radio-Lotte-Sendungsmacher Stefan Hasselmann beschreibt, mit dem Charme der Prozesshaftigkeit in ihren eigenen Bann ziehen.
5: Als die großen Jazzalben der 50er, 60er Jahre dann irgendwann in den 80er, 90ern alle digital remastered und wieder aufgelegt wurden, da stellte man dann fest, dass auf so eine CD 70 Minuten passen und die Schallplatten der 50er, 60er Jahre dann eben bei 45 Minuten auch schnell zu Ende waren. Und um diese CD-Länge so ein bisschen aufzufüllen, hat man nämlich genau das gemacht. Man hat dann die Outtakes mit draufgebracht. Das sind dann irgendwie die 5 Titel, die auf dem Originalalbum drauf waren. Und dahinter gibt's dann noch die sogenannten Alternate Takes, wo dann nämlich die missglückten Aufnahmen drauf sind. Und da sieht man dann, hört man dann eben auch mal einen Miles Davis sich verspielen und einen Charlie Parker mitten im Stück abbrechen und sagen, wir fangen noch mal bei Takt 17 an. Mhm. Und das hat einen großen Reiz. Also wenn's nicht einfach nur noch mal eine neue Aufnahme ist, was auch gemacht wurde. Aber es gibt eben gerade von diesen Größen des Jazz dann eben auch diese abgebrochenen Aufnahmen oder wo der Musiker falsch einsteigt und die dann nochmal anfangen. Und das finde ich sehr spannend, weil das ist dann wirklich dieser Prozess, wie man sieht, wie es dahin gekommen ist. Oder dass man manchmal auch die Making-ofs, das ist ja auch so eine Erscheinung, das Making-of zum Film oder zum Album, das ist ja genauso. Und offenbar gibt es eine große Lust, diesen Entwurfsprozess wahrzunehmen. Mhm. Und das harmoniert wieder mit meiner Idee von vorhin, dass eben auch der Bauherr am Tisch, egal welche Ebene in der Hierarchie eines großen Unternehmens er hat, er sieht gerne, wie der Architekt linear einen Strich nach dem anderen zieht und wie aus einem Strich nach dem anderen eine Idee entsteht auf dem Papier. Mhm. Und offenbar schaut man gerne Menschen bei der Arbeit zu.
2: Mhm. Das ist richtig. Womit hängt das denn wohl zusammen? Hast du eine Idee?
5: Ich weiß es nicht. Interessanterweise hat genau diesen Satz, das wird mir jetzt im Reden erst bewusst, der von mir hochgeschätzte Autor Stephen King schon mal gesagt, der ja seinen Büchern immer sehr ausführliche Nach- und Vorworte beigibt, in denen er unter anderem auch seinen eigenen Schaffensprozess skizziert. Und in einem seiner Bücher über das Schreiben gibt er Empfehlungen für junge Autoren, was man denn schreiben soll und wie man schreiben soll. Und er sagt, schreiben Sie am besten über das, was Sie kennen. Und wenn Sie Klempner sind, schreiben Sie über das Klempner-Dasein. Die Leute lesen gerne über die Arbeit anderer und schauen gerne anderen, und sei es lesend, beim Arbeiten zu.
2: Vielleicht ist das auch eine Form, die Unperfektheit und die Lebendigkeit, also dass eben im Prozess auch Fehler passieren können, beziehungsweise die Idealform nicht erwartbar ist in diesem Prozess, auch etwas Entlastendes.
5: Oder es ist eine Vermenschlichung des Produktes. Ich meine, ich gehe im Dunkeln ins Bad, wenn ich nachts Kopfschmerzen bekomme, mache im Dunkeln den Schrank auf, nehme die Schachtel raus, von der ich weiß, dass da Aspirin draufsteht, mache noch im Dunkeln die Tablette aus dem Blister, werf sie mir im Mund und noch im Dunkeln mache ich den Wasserhahn auf und trinke ein Glas Wasser dazu und dann gehe ich wieder ins Bett. Weder habe ich vorher geprüft, ob da wirklich Aspirin draufsteht, noch habe ich geschaut, wie kommt das da rein, noch vergewissere ich mich, dass da wirklich Wasser aus dem Hahn kommt. Ich vertraue einfach auf diese Produkte. Ich weiß aber nicht, wie die entstanden sind. Ich sehe diesen Prozess nicht mehr. Das heißt, wir werden in unserem menschlichen Dasein ständig, sind wir umgeben von Produkten und ganz selten noch von Prozessen.
2: Das nennt ja Marx die Entfremdung von den Dingen,
5: Und der ist schon 200 Jahre tot.
2: Und der hat das also schon sehr früh erkannt. Mhm. Also war das schon lange ein Thema.
5: Offenbar.
2: Und das könnte eine Antwort sein, eine mögliche. Also zurück zu den Dingen und den Tätigkeiten, also uns näher heranbringen an das, was das Leben eigentlich ausmacht.
5: Ja, eben auch an der Erstellung dieser Produkte. Deswegen grillen Männer auch so gerne, weil man dann das rohe Fleisch sieht, wie es dann langsam gar wird, bis es verzehrfertig ist. Man könnte sich auch das verzehrfertige Steak irgendwo kaufen.
2: Machst du deshalb auch selber Musik, Stefan?
5: Es ist ein unglaublich guter Prozess, eine Textidee zu haben, manchmal aufzuwachen mit einem Satz im Kopf und das Gefühl zu haben, dieser Satz will eine Kurzgeschichte werden oder dieser Satz will nur ein Lied werden. Das ist ein schöner Prozess. Und dann aus diesem Text, aus diesem Satz, den man hat, tatsächlich das herauszuschälen, was er sein will, was er werden will. Und wie gesagt, neulich bin ich aufgewacht mit einem Bild im Kopf und wusste, das wird eine Kurzgeschichte. Und manchmal fällt mir ein Satz ein und ich weiß, das will ein Lied werden. Mhm. Und das dann herauszukristallisieren, diesen Prozess anzugehen, das zu entstehen zu lassen, was es werden will. Aber am Ende ist es dann doch das Produkt, was da ist.

Was bei Hans-Eckart Wenzel in seinem soeben gehörten Lied Halb und Halb zum Ausdruck gebracht wird, ist der Aspekt des sowohl als auch, der im Halben den Verweis auf das dahinterliegende Prinzip der Zweiseitigkeit darstellt. Wenn man von einer Hälfte spricht, gibt es eben auch eine zweite. Es ist wie das Prinzip von Yin und Yang, von gut und böse, von schnell und langsam, schön und hässlich oder sichtbar und unsichtbar. Auch in der Kommunikation spielt dieses Prinzip der Zweiseitigkeit eine Rolle und wird von uns sogar ganz strategisch als sozialverträgliche Doppelbödigkeit eingesetzt. Gerade wenn es um den Grad der Direktheit und Indirektheit geht, mit dem wir uns äußern. Denn diejenigen, die ehrlich sind in der Konversation, sind wahrscheinlich die einsamsten Menschen. Also wir haben ganz oft die Situation, dass wir zwar etwas denken, aber dann die Übersetzung eine Rolle spielt, wie eingebunden, wie sozial wir erscheinen. Das heißt, es gibt Situationen, in denen wäre eine Übersetzung unseres Gefühls in eine Übersetzung unseres Gefühls

0: Formulierung, aber wir sprechen vielleicht auch ironisch, wir transportieren sozusagen indirekt Sachen mit und Botschaften mit, ne? Und Ironie, Sarkasmus und so etwas sind ja nicht umsonst dann auch in bestimmten Situationen auch gängige Stilmittel, die wir verwenden.
1: Unbedingt. Und dieser Ton ist so wichtig. Ironie, Sarkasmus sind tatsächlich Formen, wo die Sprache nicht in ihre literarische Sinn angewandt wird. Deswegen es ist auch sehr spannend, die Rolle der Ironie und der Sarkasmus auch in digitale Kommunikation, zum Beispiel durch WhatsApp, die Smiles, Formen von Kommunikation, die ersetzen teilweise die Wörter.
0: Ja, das ist auch ein spannendes Feld, ne? Weil da gibt's ja dann auch den Diskurs, Verzeihung, da gibt's ja dann auch den Diskurs, dass wir in der Übersetzung, in dieses Bild der Emojis, ja auch irgendwas, also wirklich was verlieren, weil dieses Lachen, was wir da sehen, gibt natürlich nicht unser Lachen wieder. Dann hat man, was hat man gemacht? Ne? Es gibt nicht nur einen lachenden Smiley mittlerweile, sondern irgendwie
1: Tausende.
0: Und jetzt können wir gucken, ne? hat dieser Smiley rote Wangen? Wie sehr lacht er? Zeigt er Zähne? Lacht er nur einseitig, so verschmitzt? Oder ja, also wie drückt er im Grunde seine Reaktion so aus, dass wir eine dezidierte Entsprechung für uns inneres Befindlichsein in dem Moment finden. Ne?
1: Ich glaube, dass dieses Phänomen zeigt uns auch sehr gut, wie bei jedem gesagt bleibt immer etwas, das nicht gesagt wird.
0: Ja.
1: Und das ist auch das Grundphänomen der Ironie, dass es gibt das Ungesprochen.
0: Mhm.
1: Auch wenn man in der Sprache ist und auch wenn man durch Bilder kommuniziert.
0: Und dieses Ungesprochene, das ist das eigentlich dann das Wichtigere? Oder ist es
1: sogar das Wichtigste vielleicht?
0: Das Wichtigste, ne? Weil wenn man das jetzt ernst nimmt, dann würde das ja bedeuten, wir transportieren in den Formen, die wir finden, immer etwas auf der Oberfläche mit, um das es aber eigentlich gar nicht geht. Sondern es geht eigentlich immer um das, was negativ, also in der Negativität, in der Versenkung mitläuft. So was unterschwellig ist, was nicht ausgesprochen ist. Würdest du das sagen? Ist das immer so?
1: Manchmal. Oder vielleicht manchmal, es ist, weil in der Ironie, ich glaube, dass die Ironie ist eine sehr persönliche Art und Weise zu kommunizieren. Man teilt etwas, man versteht, dass man spricht über etwas, auch ohne etwas ausdrücklich zu erwähnen. Es ist fast wie ein Secret Code manchmal.
0: Ja, es ist eine Art Geheimsprache. Wenn wir auch verstanden haben, in welcher Form bestimmte indirekte Formulierungen dann auf etwas Nichtgesagtes verweisen, also so Formulierungen, direkte Formulierungen auf etwas Indirektes, sozusagen Nichtgesagtes verweisen, dann können wir uns im Grunde unterhalten. Wir können uns jetzt miteinander unterhalten, Francesco. Und unsere lieben Zuhörerinnen und Zuhörer würden vielleicht gar nicht merken, worüber.
1: Genau.
0: Weil wir auf der Oberfläche, das tun wir vielleicht sogar die ganze Zeit, liebe Hörerinnen und Hörer. Und Sie merken es nur gar nicht. Wir reden vielleicht über was ganz anderes als über das Übersetzen.
1: Wer weiß.
0: Wer weiß das schon so genau heutzutage. Aber wir lassen Sie einfach mal in dem Glauben, dass es um dieses Thema geht.
1: Wir sind sehr literarisch.
0: Wir sind unwahrscheinlich, wir sind poetisch, wir sind zwei Poeten.
1: Es ist, wenn ich so auch in einer Fremdsprache angekommen bin, dann muss ich eine neue Fremdsprache lernen.
0: Dann ist Zeit für eine neue Übersetzung, aber eine sozusagen Übersetzung.
1: Treu bleiben zu können.
0: Um sich selber treu bleiben zu können, ne?
1: Ja.
0: Nicht, dass man sich dann auch noch irgendwie verliert. Es ist übrigens Halbzeit dieser Kultursprechstunde, aber das nur in eckigen Klammern. Das im Gespräch mit Dr. Francesco Ferrari zur Sprache gebrachte Spiel mit der Indirektheit findet natürlich nicht nur über Wörter und Emojis oder Mimik und Gestik statt. Vielmehr erzählen auch die Dinge ständig etwas über uns, die wir ihre Besitzer sind. Davon weiß auch der Setting-Gestalter und Berater Erik Fischer anschaulich zu berichten.
2: Da wir eh nie über alles, was wir sagen wollen, gleichzeitig sprechen können, müssen die Dinge, mit denen wir uns umgeben, irgendwie so ausgestattet sein oder so gemacht sein, dass sie möglichst viel von dem enthalten.
0: Mhm.
2: Ja, von der Botschaft, die wir noch mitsenden wollen.
0: Ja, und dann ist die Sprache ein Kanal und dann ist natürlich umso wichtiger, dass es parallel andere Kommunikationshelfer gibt. Ja, also zum Beispiel die Kleidung, du hast eben gesagt, die Frisur. Also letztlich etwas, was für uns immer mitspricht und was uns erleichtert, bestimmte Dinge nicht immer wieder mitsagen zu müssen.
2: Genau. Genau, und gleichzeitig manchmal auch Dinge, die was miterzählen sollen, quasi parallel. Pass mal auf, ich schenke dir jetzt mal was zu trinken ein.
0: Oh, du hast was dabei.
2: Genau.
0: Sehr gut.
2: Pass auf, hier ist ein Glas, eine braune Flasche und ich gieße dir was ein, warte, mir auch. Dann ist das geteilte Freude. So, und jetzt gebe ich dir das.
0: Ja, danke schön.
2: Und jetzt habe ich dir quasi von mir was gegeben. Sieh's mal so, ja?
0: Ja, vielen Dank so. Für diese Gabe.
2: Aha.

0: versuche seine Begabung dagegen zu nehmen.
1: Die Begabung, ja toll.
0: Hübsch, ne?
1: So habe ich es noch nie gesehen.
0: Ja.
1: Ja.
0: Jetzt habe ich dich begabt, also begebt. Also,
1: ja. Eine Begebenheit sozusagen.
0: Eine Begebenheit, um was zu geben. Prost.
1: Prost. Hm. Das ist Apfelsaft. Toll. Sehr lecker. Mm, fruchtig. Und säuerlich zugleich.
0: Mhm. Mhm.
1: Sehr gut.
0: Mhm. Was fällt dir daran noch auf?
1: Naturtrüb.
0: Naturtrüb. Mhm.
1: Also ich finde ihn richtig lecker. Und richtig ich kann lecker. Viel mehr dazu gar nicht sagen. Also er schmeckt richtig gut nach Apfelsaft. Was fällt dir denn auf zu dem Getränk? Du hast es ja aus einem bestimmten Grund mitgebracht heute zu diesem Thema.
0: Ich hatte geguckt, ob es irgendwo reinpasst. Jetzt glaube ich, ist es gerade in so einem Moment, wo das geht. Ich habe dir jetzt objektiv ein Glas Apfelsaft gegeben. Ne? Du könntest mich als nächstes noch fragen, Mensch, wo hast du den gekauft?
1: Mensch, wo hast du den gekauft,
0: Erik? Ach, ich bestell die Frage. Hier sind deine 10 Euro.
1: Nur 10? Warte, die Frage ziehe ich zurück.
0: Das schneiden wir raus. Und was ich dir jetzt gerade gereicht habe, ist das Ergebnis einer Ernte. Tatsächlich war ich mit meiner Familie und Angehörigen der Bruderschwester-Familie letztes Jahr im Sommer wieder einmal unterwegs und wir haben sozusagen alle gemeinsam, ich weiß gar nicht wie viele Bäume, 30 Bäume, mit Äpfeln abgeerntet, hatten irgendwie 1,6 Tonnen Äpfel gesammelt. Dann kamen Menschen mit technischer Ausstattung, wir haben die Äpfel gewaschen, wir haben sie geschreddert, wir haben sie gepresst, wir haben den Saft gekocht, damit das sozusagen keimfrei ist. Wir haben ihn abgepackt in diese Kartons, ne, die kennt man dann, so diese Schläuche nennt man die. Und jetzt ist er hier, sozusagen. Das heißt, für mich in diesem Apfelsaft ist eine ganze Menge Geschichte.
1: Absolut.
0: Eingeschrieben, ne? So eine Inskription in die Dinge. Jetzt mal so aus der Kulturtheorie.
1: Ja.
0: Ne? Da ist viel mehr drin, als du gerade noch dachtest.
1: Das so. Merke ich jetzt
0: und
1: auch gerade.
0: Erstmal trinkst du nur Apfelsaft.
1: Ja, jetzt nicht mehr.
0: So. Und wenn ich dir das jetzt gebe, hast du es noch nicht verstanden. Aber wir nehmen uns jetzt gerade die Zeit, ich darf es dir noch dazu erzählen.
1: Genau.
0: Das ist auch nicht alltäglich.
1: Du bereicherst
0: ja?
1: quasi die Gabe jetzt nochmal.
0: So. Und ich will ja gar nicht die Gabe bereichern. Sondern eigentlich ist mir doch gerade total wertvoll, dass du mich jetzt anders siehst.
1: Oh ja, stimmt. Und das tue ich. Es war erfolgreich.
0: Nein. Nein, aber jetzt so ganz, also wieder rausgezoomt, ne, auf der generellen Ebene. Ach guck mal, das könnte doch einer sein. Und der kauft jetzt nicht beim Discounter seinen Saft, da wo Zucker drin ist und sowas, sondern da gibt es immer noch einen anderen Gedanken. Entweder kann sein, dass der über Zuckerkonsum nachdenkt. Kann sein, dass der über nachhaltiges Wirtschaften nachdenkt. Kann sein, dass ihm Fallobst leid tut. Kann sein, dass er gerne draußen ist. Kann sein, dass es eine Veranstaltung ist, die Familie erfunden hat, um sich jährlich einmal 4 Tage ganz eng miteinander zu beschäftigen. Und damit wir nicht nur am Tisch sitzen und Scrabble reden, haben wir entschieden, okay, lass doch Äpfel einsammeln.
1: Mhm.
0: Ja, also ganz viel Subtext, ganz viel Mitgeschichte, die so gar nicht sichtbar war für dich sozusagen.
1: Ja.
0: Bei mir ist es immer dabei, wir sind eine Parallelwelt und ich freue mich dann immer, wenn ich sozusagen mich jemanden auf die Art und Weise noch vorstellen kann. Also mich, könnte man so sagen, macht es in meiner Erzählung, die ich über mich loswerden will, vollständiger.
1: Mhm.
0: Wie schön.
1: Das ist toll. Das ist deshalb so wunderbar, weil das bringt mich auch nochmal auf eine Überlegung, die schon bei Hannah Arendt und ihrer Idee vom Herstellen auftritt, nämlich, dass wir uns ja auch einschreiben über das Produzieren in die Dinge. Du hast es eben Inskriptionen, also dass da im Grunde Programmatiken drinstecken, die wir irgendwie mitverantworten dann, ne?
0: Ja.
1: Genannt. Und man kann das natürlich auf das ganze Handwerk oder die Handwerke, die es gibt, übertragen. Ja, man könnte sagen, nee, ich mir meine Kleidung selber, stecke ich da ja auch mehr als nur körperlich in der Hose drin.
0: Mhm.
1: Oder wenn ich Texte schreibe, der Roman oder der Film, von dem wir vorhin schon gesprochen haben, ist natürlich auch das Kind von Personen, die ihre Gedanken nicht nur verbalisiert haben, sondern in eine Form gebracht haben, die auch Bilder hat, die auch Welten aufspannt und damit Beständigkeit erzeugt. Also im Grunde genommen ist ja die Fantasiewelt, wenn wir sie nur in uns haben, ja in der Regel eine flüchtige Welt. Wir können uns zwar vielleicht noch länger an den Traum erinnern oder an die Vorstellung oder sie immer wieder aufrufen, aber sie läuft ab und wird dann abgelöst von anderen Vorstellungen.
0: Und das hat aber auch ein bisschen zur Bedingung, dass diese Vorstellungen, die da abgelöst werden, als vollständig empfunden werden, in gewisser Weise. Ja? Also dass es eine volle Fantasie ist, zum Beispiel, du hast gerade so beschrieben, in die selbstgemachte Hose zu steigen. Oder, sagen wir mal, jemanden zu kennen, der für dich diese Hose gemacht hat.
1: Ja.
0: Ja, also bei so Phänomenen wie Davanda, da ist sozusagen die Beziehung zum Produzenten wieder näher als zu H&M oder irgendwie sowas. Ja, also dieser Hang zum Selbstgemachten, do it yourself, ist ja ein Riesending.
1: Na.
0: Kann ich meinen Apfelsaft zum Grunde genauso drunter stellen oder diese Überschrift.
1: Ja, und das passt zu Marx.
0: Na, ich wollte gerade in die ähnliche Richtung. Ich wollte gerade in Richtung Simmel, nämlich die Krise der Kultur. Mhm. So ein Text von vor etwa 100 Jahren, 120 Jahren, ich weiß gar nicht genau, vielleicht weißt du es.
1: 100 ungefähr.
0: Da ging es im Grunde in der Nachbarschaft der Industrialisierung darum, dass die Menschen quasi in die Fabriken eingezogen sind. Und man dort drin ganz marktwirtschaftlich und ökonomisch entschieden hat, pass auf, wenn jeder so einen kleinen Arbeitsschritt macht entlang des Produktes, dann ist am Ende das Produkt fertig und jeder hat effizient sich in seinem kleinen Fachgebiet, für das er zuständig ist, perfekt ausgekannt. Und dieser Arbeitsschritt ist wirklich richtig gemacht, hohe Qualität und das in Serie geschaltet.
1: Ja.
0: Was dabei aber auch passiert ist, ist, die Menschen haben die Beziehung zum Gesamtprodukt verloren, weil sie nur für den Teil zuständig waren. Das heißt, im Grunde ist hier ein Kontakt zum Gegenstand und eigentlich zur Kultur geschehen, von dem es Theoretiker gibt, die heute noch sagen, das war eine Krise der Kultur. Sie sagen, die Vorstellungskraft konnte nicht mehr ankoppeln an das, was da draußen auf dem Markt eigentlich stattfindet. Mhm. Und in dieser sozusagen kapitalisierten Welt, in der wir heute leben, haben wir nur noch wenige Beziehungen zu wenigen Produkten, eigentlich gar nicht mehr, es sei denn, wir fangen wieder an, die Dinge selber zu machen.
1: Marx spricht ja da von der Entfremdung vom Produkt, also wie entfremdete genau. Arbeit auch ein Stück weit. Also wir wissen auch gar nicht mehr eigentlich, was für Arbeitsschritte nötig wären, mhm. um etwas am Ende zu haben, was dazu führt, dass die Hemmschwelle, dem Produkt gegenüber eine wirkliche Wertschätzung entgegenzubringen, relativ hoch wird. Also wir kommen im Grunde genommen gar nicht mehr in diese Enge und Nähe zum Produkt, in diese Intimität mhm. mit dem Produkt, weil wir... Wie zum Beispiel jetzt mit dem Apfelsaft, ne? Es gibt so viel Apfelsaft zu kaufen in Massen, ja, und mhm. relativ preiswert sogar. Aber was habe ich eigentlich für Arbeit investiert und was steckt da eigentlich für eine Atmosphäre und Geschichte dahinter? Wenn mir das bei dem konkreten Saft, den ich da vor mir habe, deutlich wird, bei der konkreten Hose deutlich wird, bei dem Gegenstand, den ich mir gebaut habe, wenn es jetzt ein Bett ist, was ich mir selbst gebaut habe oder so, dann werde ich auch vielleicht, also höchstwahrscheinlich, eine Energie hinein investieren darin, diesen Gegenstand auch zu pflegen.
0: Zu wertschätzen.
1: Und nicht einfach, ja. Wegzuschmeißen bei der nächsten Gelegenheit.
0: Ja, und das ist sozusagen ein bisschen zugespitzt. Was ist denn das für eine ganz andere Beziehung zur Welt, zu dem, was uns umgibt, mhm. zu den Dingen und auch Menschen, als wenn es sozusagen aus der Anonymität immer wieder auftaucht? Mhm. Ja, ich sehe das dann an so Alltagsgeschichten, wenn mein Sohn, der keinen Grund hat, etwas anderes sagen zu müssen, im Winter wirklich von Herzen gerne Erdbeeren essen möchte, mhm. dann bin ich damit konfrontiert. Ich kann die kaufen gehen, das ist mittlerweile so. Mhm. Abgesehen davon, dass die 500 Gramm 5 Euro kosten, ist mir aber auch klar, entweder wo die herkommen oder aus welchen Bedingungen die da stammen. Mhm. Und ich will das nicht machen. Ne? Also ich leihe mir hier etwas, was jetzt sozusagen durch globale Logistik möglich geworden ist, aber eigentlich existiert es nicht. Das gibt es mhm. eigentlich nicht. Mhm. So, es mhm. ist nicht gegeben.
1: Mhm. Wir holen es uns im Grunde rein zu einem Preis, einem relativ hohen, also nicht nur der Preis für die 500 Gramm, mhm. sondern was ist dafür nötig, dass wir das anbieten können. Und das mhm. sieht man auf der Oberfläche nicht. Das kommuniziert sich erstmal nicht mit. Vielleicht schmeckt die Erdbeere nicht so wie mhm. im Juni. Das hat dann auch Gründe. Aber der Weg, den die Erdbeere zurücklegen musste, bis sie im Laden vor mir liegt. Die ist halt natürlich auch ein anderer. Hat eine
0: andere Geschichte. Das ist zum Beispiel so ein Punkt. Ne? Also da ist es mir zum Beispiel wert, diese Beziehungslosigkeit durch Beziehung zum Lebensmittel natürlich zu ersetzen. So, und wenn wir jetzt auf der Leiter stehen und Äpfel pflücken bis zu dem Punkt, dass wir dann ein Jahr lang wirklich auch Apfelsaft da haben, dann ist eine Beziehung zu den Dingen hergestellt. Man kann sozusagen dieses Narrativ, diese Geschichte zum Apfelsaft erzählen. Das geht dann wieder. Mhm. Und ich glaube, dass das sehr, sehr ähnlich ist zu den Themen, wie du sie angesprochen hast. Die Klamotte, mhm. Das Auto, die Reise. Mhm. Also lässt sich das überhaupt noch in Einklang bringen? Mhm. Diese Wirklichkeit und die vorgestellte Wirklichkeit.
1: Im Verhältnis zwischen dem Ganzen und dem Halben steckt eben auch die Frage nach unseren Weltbeziehungen. Wenn das Halbe als Ganzheitlichkeitsverlust darauf verweist, dass wir uns zunehmend vom Überblickswissen zum Spartenwissen spezialisieren und uns dabei immer weiter vom Generalistenstatus entfernen, dann kann es passieren, dass die Welt immer noch mindestens genauso viel zu sagen hat, wir aber immer weniger verstehen. Apropos Verständigung, wenn wir uns das Halbe als Ausdruck von Trennung und Loslösung vergegenwärtigen, nochmal eine andere Facette, hat auch dies zwei Seiten. Einmal die eben beschriebene Entfremdungsgefahr, aber andererseits auch eine Chance zur Neuverknüpfung. Manchmal macht es eben auch, wenn es zunächst paradox erscheint, Sinn, etwas vom großen Ganzen loszulassen, um die Grundidee zu behalten und nicht zu verlieren. Was in der Übersetzung ein essentielles und probates Mittel ist, lässt sich auch auf das Leben übertragen.
2: Die Übersetzung bedeutet immer irgendwie etwas zu verlieren. Wie du sagst, man muss diese Koffer packen und manchmal man ist ein bisschen Ryanair-mäßig sozusagen und man muss nur das Wesentliche mit sich bringen und etwas hat keinen Platz.
1: Ja, und dann lässt man es zurück. Und dann ist es ja auch ein Stück weit wie so ein Übersetzen, also jetzt mal im Transportsinne, da in dieser Weise wurde das Wort Übersetzen ja ursprünglich vorrangig verwendet. Also es ging ja schon auch um die Transportidee, also die Verlagerung, das Versetzen von etwas von A nach B. Und wenn man das jetzt mal auf die Sprache überträgt, heißt das ja schon, ich kann nicht 1:1 alles mitnehmen. Ich muss immer was lassen. Und deshalb verlasse ich ein Stück weit aber auch den Ursprung, ne? Ja. Also ich will ihn mitnehmen und um ihn mitnehmen zu können, muss ich ihn ein Stück weit lassen, verlassen.
2: Und es kommt eine ganze Familie von Wörtern, die mit Übersetzen verbunden sind, eigentlich in der Lateine-Welt, genauso wie auf Deutsch. Es gibt auch einige Entspiegelungen, so zum Beispiel, was wir auf Deutsch Übersetzen nennen, wie du sagst. Es hat ursprünglich diese Transportdimension. Ja, so einige Leute werden mit einem Zug, mit einem Wagen übersetzt. Ja, so wir sagen auch das auf Italienisch dasselbe, dass einige Menschen werden tradotti. Tradotti ist auch Partizip 2 von tradurre, die kommt aus dem Latein traducere. Und es ist schon interessant, dass diese ducere von traducere ist eigentlich etwas wie leiten, führen, bewegen. Dann ist diese Dimension, ja. Und dazu kommen auch andere Wörter, die auf Deutsch auch verbunden sind. So tradieren zum Beispiel, die auf Deutsch bedeutet überliefern, und dazu auch natürlich die Tradition, die Überlieferung ist. Es sieht alles sehr eigentlich gut und heimlich und sicher, aber nichts so sehr, weil es gibt auch eine andere, ein bisschen dunkle Seite der Geschichte. Und zwar, dass diese Wort tradere, die bedeutet auch so geben und auch Menschen eigentlich geben, auch im Sinn zum Beispiel mit den Judas Iskariotas küsst an Jesus, dann Jesus würde dann genau gegeben, ja.
1: Ja, also ausgeliefert könnte man sagen. Genau. Also diese Liefermetapher ist ja auch transportbezogen,
2: genau.
1: Ne?
2: Und dann, das ist sehr interessant, weil von tradere, so ausliefern, überliefern, es gibt aber auch in der lateinischen Welt tradire. Und tradire ist eigentlich nichts anderes als verraten, untreu sein. Das heißt, wie du gesagt hast, etwas bleibt immer und kann nicht mitgebracht werden, wird verloren oder sogar die Übersetzung ist fast an sich eine konstitutive Untreue, die sieht so aus, unüberwindlich ist.
1: Das ist aber auch interessant, weil das würde bedeuten, dass wir eigentlich in der Übersetzungsidee ja etwas verwirklichen wollen, nämlich festhalten, Beständigkeit herstellen, also mitnehmen. Und das können wir nur deshalb tun, das können wir nur dann tun, wenn wir auch dazu bereit sind, den Schritt zu gehen, etwas wirklich ja nicht mitzunehmen. Weil wenn wir das wirklich 1:1 übersetzen wollen, dann würden wir immer daran scheitern. Also es würde uns nie gelingen, heißt das.
2: Unbedingt. Es gibt dazu auch eine interessante und auch vielleicht ein bisschen politically incorrect Wort, aber ich finde, es ist sehr interessant. In der französischen Tradition von Übersetzungen in den 18. Jahrhunderten hat sich entwickelt den Begriff von la belle infidèle, das heißt die schöne Untreue. Und das ist dann eine Theorie, die hat sich dann dazu gebaut, und zwar, dass eine Übersetzung, inwiefern eine schöne Übersetzung sein muss, kann leider nicht treu bleiben, gesehen so wie Partnerin oder Partner. Und umgekehrt, inwiefern man eine treue Übersetzung haben will, dann vielleicht man muss an etwas verzichten und vielleicht letztendlich die Schönheit
1: Ach, okay. Das heißt also, die wortwörtliche Übersetzung, die ist am Ende vielleicht ganz sperrig und die fühlt sich gar nicht übersetzt an, sondern die fühlt sich ganz statisch an.
2: Es ist steif, ja?
1: Ja. Und die eigentlich, wir würden vielleicht sagen, sowas wie eine freie Übersetzung ist, die transportiert aber gefühlt vielleicht den Inhalt viel besser mit. Also die ist untreu und dadurch aber so emotional aufgeladen, dass wir noch was, also dass wir wieder etwas oder immer noch etwas in dieser neuen Sprache, in dieser neuen Form fühlen, was Bezug nimmt auf das Ursprüngliche.
2: So ist es. Deswegen für mich auch als Übersetzer, es ist so spannend eigentlich, diese Tant sozusagen zwischen Treue und Untreue, zwischen literalisch bleiben und eine gewisse Adhärenz an den Text zu haben und dann einen gewissen Spielraum zu haben. So für mich es ist sehr interessant sozusagen, beide Hemisphären des Hirnes zu stimulieren, der Mathematiker, ingenieuristisches Hemisphär, der sucht nach Genauigkeit und Wissenschaftlichkeit und diese 1:1 Reproduzierbarkeit, der scheitert, auf Gottes Will. Und dann, es gibt eine, ja genau, meine zweite Hemisphäre, der ist der Dichter, genau, der Ort von Kreativität, Intuition. So, man benötigt meiner Meinung nach genauso ein Streben nach der Genauigkeit wie ein Funkel von Intuition, die übrigens nicht gelehrt sein kann.
1: Ja, die Intuition. Sie ist spürbar und doch sehr oft nicht in Worte zu kleiden. Sie ist empfundene Bedeutung, der mitunter die sprachliche Form fehlt, womit wir wieder bei der vorhin bereits erwähnten Idee einer Zweiseitigkeit sind, die sich über das Halbe kommuniziert. Zum Inhalt gehört die Form. Wir wissen erst den Sommer zu schätzen beispielsweise, wenn wir den Winter kennen oder das Laute vom Leisen zu unterscheiden über die erfahrene Differenz. Zweiseitigkeiten strukturieren Ganzheiten und lassen sie somit erst als etwas Bestimmtes für uns erscheinen. Diese systemisch-ontologische Idee zeigt, dass sich am Halben sogar eine Grundfrage des Seins, die Frage nach dem Entstehen von Bedeutung, illustrieren lässt, wie uns der Technikphilosoph Mats Pankow hier vorführt.
3: Welche Bedeutung hat die unwichtige, die Irrelevanz? Ne? Also wie relevant ist Irrelevanz? Und dann festzustellen, die Irrelevanz ist wesentlich relevanter als die Irrelevanz. Als die Relevanz.
1: Ja.
3: Ja. Also am Ende ist es wichtiger, Dinge aussortieren zu können aus der jeweiligen Perspektive. Und es gibt da so einen, der mir ganz früh dabei in Gedanken gekommen ist, war George Spencer Brown,
1: George,
3: richtig. Ein Brite, der einen versucht hat, das Laws of Form, eine Grundsatzphilosophie des Denkens herzustellen, so eine Epistemologie, wie kommen überhaupt Unterscheidungen in die Welt, wie kommt Sprache in die Welt, das hast du auch gerade ja eigentlich schon so gesagt hast, darin erschöpft sich das möglicherweise, oder andere Leute sagen, es ist eine super Theorie, die erklärt alles Denken und Sein. Und er hat aber gesagt, und das ist, finde ich, der interessante Gedanke daran, Dinge kommen erst in die Welt, wenn wir sie unterscheiden, wenn wir sagen, das ist der Tisch, ich rede heute über den Tisch und der Teppich, auf dem er steht, der ist mir egal.
1: Also
3: der
1: die geht Formel lautet, raus. Make a decision, make triff it, eine Unterscheidung.
3: Draw a distinction.
1: Draw a distinction.
3: Das ist wichtig, weil er erst die Unterscheidung trifft und von da aus überhaupt eine Bezeichnung machen kann. Erstmal unterscheide ich den Tisch vom Teppich und dann sage ich, ich zeige von beiden Dingen auf den Tisch. Und dann sagt er noch was Kluges, du darfst A, den Teppich nicht vergessen und B, was du schon gar nicht vergessen darfst, sind all die anderen Milliarden Dinge, die du jetzt gerade nicht bezeichnet hast. Und du darfst dabei auch nicht vergessen, dass nichts von diesen Dingen einfach da ist, sondern nur dadurch, dass du die Unterscheidung zwischen Tisch und Teppich getroffen hast. So, das klingt super abstrakt. Es ist super entspannt, aber ich finde, also ob man kann über diese Person streiten und auch über seine Gedanken und ob das jetzt wirklich alles so wichtig ist oder irgendwie witzige Formelspielereien. Am Ende finde ich daran gut, dass er nochmal darauf hingewiesen hat, zu sagen, vergiss nicht, was du verirrelevanzierst. Vergiss nicht, was du rausschmeißt. Also es kann nicht meinen Kopf einnehmen. Ich kann nicht ständig darüber nachdenken. Aber du musst es immer wieder mitführen. Du schleppst einen Rucksack voller, also dein Rucksack ist nicht nur voll, wie du jetzt sagtest, von Kultur, die Bezeichnungen mitbringt und Relevanzen mitbringt, sondern dein Rucksack ist vor allem voll mit Dingen, die du nicht bezeichnet hast. Dingen, die du ignoriert hast. Und diese Dinge wirst du aber nicht los. Du kannst sie nicht liegen lassen. Sondern die musst du immer mit dir mitnehmen, denn irgendwann wirst du sie wieder brauchen. Oh, oder du wirst halt starkköpfig und doof, weil du nur noch über einzelne Sachen mitbringen, nachdenkst und die ganzen anderen Sachen vergisst. Mhm. So, das ist, glaube ich, die schlechteste Erklärung von George Spencer Brown, die die Geistesgeschichte bis jetzt gehört hat, und viele Menschen drehen sich, also er dreht sich im Grabe um, und viele Leute an Akademien werden jetzt sagen, er sollte lieber nicht im Radio reden, der Panko, aber so habe ich es verstanden. So habe ich es immerhin verstanden.
1: Ich finde das ziemlich schlüssig. Und in dem Zusammenhang taucht doch auch so ein Begriff bei George Spencer Brown für dieses Feld des Unbestimmten auf, ne?
3: Der Unmarked Space, ja.
1: Ja.
3: Der Unmarked Space, ja.
1: Und ist das sowas Ähnliches? Also ich versuche jetzt gerade mal zu verknüpfen. Ist das sowas Ähnliches wie eine Blackbox?
3: Nee, eine Blackbox ist ja etwas Abgeschlossenes, von dem ich weiß, dass es da ist. Also eine Blackbox.
1: Aber ich kann auch nicht reingucken.
3: Kannst nicht reingucken.
1: Ja. Also es ist eigentlich auch nicht sichtbar.
3: Nee, es ist nicht sichtbar, aber du weißt, du interessierst dich dafür, was da drin passiert. Du wirst es nur nie wissen. Also wie bei, ja, selbst also bei lernenden Algorithmen zum Beispiel ist das ja so. Du kannst in den Algorithmus irgendwann nicht mehr reingucken bei künstlichen neuronalen Netzen und musst danach mit anderen neuronalen Netzen versuchen herauszufinden, was die da eigentlich gemacht haben.
1: Und dieses Blank Space Prinzip sowas wie ein
3: Unmarked Space
1: Prinzip. Unmarked Space.
3: Obwohl, nee, Moment, ich glaube, er hat es dann irgendwann Blank Space.
1: Blank Space.
3: Kann
1: ne?
3: sein, dass er das umgetauft hat, ja.
1: Ich glaube, das ist Blank Space. Ist das dann sowas wie ein White Cube?
3: Das finde ich besser, ja.
1: Blackbox und White Cube ist doch schön, oder?
3: Wow, da hast du jetzt was mitgebracht. Das ist ja super. Voll die gute Idee. Genau, also White Cube finde ich, das ist die Zitronenmelisse, oder? Nee, weißt du was noch? Egal. Der White Cube oder White Space White Cube ist ja natürlich ein endloser Raum. Man sieht die Ecken und Kanten nicht, weil er hell, weiß und ausgeleuchtet ist. Das heißt, er suggeriert eine Unendlichkeit und du kannst ihn ja auch nicht greifen. Es sei denn, es fallen Schatten und dann hast du Unterscheidungen getroffen. Und dann kannst du sie bezeichnen. Ja, das ist gut.
1: Das klingt gut.
3: Gefällt mir.
1: Und Sie waren dabei, liebe Hörerinnen und Hörer, bei dieser
3: Vielen Dank, Sandra.
1: Idee. Vielen Dank, Mats. Das war eine Gemeinschaftsproduktion.
3: Oh Gott, jetzt loben wir uns schon für die eigene.
1: So weit
3: das ist
1: nicht
3: gut,
1: schon.
3: Das ist nicht gut.
1: Aber es ist schon eine halbe Stunde rum, wir dürfen, glaube ich.
3: Ja, okay. Und es ist ja auch schon, von den 8% sind schon 4.
1: Sind schon 4
3: Intus? Oh, mein Mathelehrer von Artikel. Wenn er ein halbes Bier getrunken hat, sind 4 von 8% in seinem Körper. Der würde jetzt sterben.
1: Ach, sehr schön. Leid. Ist Ihnen schon einmal aufgefallen, dass die Frage danach, ob das Glas halb voll oder halb leer ist, eigentlich eine unterkomplexe Frage ist? Eine Frage, die Heterogenität ausblendet und Absolutheiten unterstellt? Sie setzt voraus, dass Fülle ein homogener Zustand ist. Relativiert man diese Idee zugunsten einer Vorstellung von Vielfältigkeiten im Zusammenspiel, dann lässt sich sagen, jedes, auch ein vermeintlich halbvolles Glas, ist komplett gefüllt. Unten mit Wein oder anderem und oben mit Luft. Übertragen auf das Leben bedeutet dies, dass es die unterschiedlichsten Zutaten gibt, die unser Leben anreichern können. Auch wenn sie für andere nicht der klassische Bewertungsmaßstab sind, beanspruchen sie doch ihre Geltung für denjenigen, der diese für sich als wichtig erachtet. Jede Bedeutung ist relativ. Sinn oder Unsinn sind nicht absolut, sondern Verhältnisbegriffe unseres Bezogenseins auf die Welt. Wenn ich ausschließlich die Abwesenheit von etwas fokussiere, so kann ich nicht die Gegebenheiten wertschätzen. Wie gut ließe sich damit leben, das Anwesende zum Fokus zu machen und darauf aufbauend Entwicklung zu denken, anstatt den Mangel zu kultivieren, indem man das Prinzip der Nichtverfügbarkeiten sucht? Für welche Gegebenheiten sind Sie dankbar? Was bzw. wer ist da für Sie und erfüllt auf diese Weise Ihr Dasein? Lassen Sie Ihr Leben angereichert sein mit den buntesten Dingen, Menschen und Ideen. Schließlich ist es so vieles, aber doch kein Einheitsbrei. Diese kleine Überlegung soll unseren gedanklichen Streifzug durch die Bedeutungsdimensionen des Halben auch zu einem jetzt baldigen Ende bringen. Die Stunde neigt sich dem Ende. Vielleicht hat es auch Sie überrascht, wie viel sich hinter der Idee des einen von zwei Teilen verbergen kann. Wir finden uns über das Prinzip des Halben mit der menschlichen Unvollständigkeit konfrontiert, entdecken im Thema des Halben und seiner Zweiseitigkeit die Basis für jedwede Bedeutungskonstitution, erleben Trennendes wie Verbindendes, indem wir den Prozess des Zerteilens, aber auch des Mitteilens in ihm beheimatet sehen. Von der Halbwahrheit über das Halbwissen, von der Halbzeit über die Halbherzigkeit. Im Halben steckt der Bezug zur Mitte und ein Ausgangs- und Bezugspunkt für unser Denken und Fühlen, unser Handeln und Leben, das immer einen Moment vom Sowohl-als-auch enthält. Von der Ambivalenz des Mittelmaßes singt uns nun auch abschließend Felix Mayer und er stellt in seinem Lied die Frage danach, was denn nach der Mittelmäßigkeit komme. Was nach dieser Folge der Kultursprechstunde in 2 Wochen auf Sie, liebe Hörerinnen und Hörer, wartet, ist klar, natürlich eine neue Folge von Nachgedacht, die Kultursprechstunde. Ich würde mich freuen, wenn Sie wieder einschalten und wir dann gemeinsam ein neues Thema oder einem neuen Thema textlich, musikalisch und dialogisch unter die Lupe nehmen und damit auf den Grund gehen. Bis dahin wünsche ich Ihnen eine genussreiche Zeit. Lassen Sie es sich gut gehen und lauschen Sie nun Felix Mayer und seinem Lied Nach der Mittelmäßigkeit. Bis in 14 Tagen.

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2: Weimar hat beste Altstadt Thüringens für Kurzurlaub. Apolder hofft auf Publikumspreis für Baukultur und Haus der Weimarer Republik feiert Geburtstag. Weimar bietet die beste Altstadt Thüringens für einen Kurzurlaub. Das geht aus dem am Montag veröffentlichten Ranking des Portals kurzurlaub.de hervor. Mit 82,7 von 100 möglichen Punkten schafft es Weimar bundesweit auf Platz 5. Ausschlaggebend für die gute Bewertung ist unter anderem, dass Weimar eng mit Goethe, Schiller und dem Bauhaus verbunden ist. Unter die Top 20 haben es auch zwei weitere Städte aus Thüringen geschafft. Eisenach kommt mit 78 Punkten auf Platz 14 und Erfurt mit 77 Punkten auf Platz 16. Bei Eisenach fallen laut Ranking vor allem die Wartburg und die historische Innenstadt ins Gewicht. Bei Erfurt sind es die mittelalterliche Altstadt, die Krämerbrücke sowie das große Angebot an Hotels und Gastronomie. Bis zum 2. August kann online für ein Apolderer Bauprojekt beim Thüringer Staatspreis für Baukultur 2026 abgestimmt werden. Darauf hat die Glockenstadt aufmerksam gemacht. Gewotet werden kann für die Aktivierung des Industriedenkmals Eiermannbau in Apolder zur Open Factory. Auf der Wettbewerbsseite zum Staatspreis hebt die Jury hervor, dass nach über 20 Jahren Leerstand der Eiermannbau zu einer Open Factory wurde, zu einem Ort für Museum, Arbeit, Kultur und soziale Angebote. Auch zeigt das Projekt, wie Bestand, unter anderem durch Kooperation, reduzierte Eingriffe und vielfältige Nutzung neu belebt und zum Vorbild für eine neue Umbaukultur werden kann. Dotiert ist der Publikumspreis mit 2.500 Euro. Am 3. September wird bekannt gegeben, welches Projekt den Preis erhält. Das Haus der Weimarer Republik feiert am Samstag seinen 7. Geburtstag. Das gab der Verein Weimarer Republik e.V. bekannt. Anlässlich des Jubiläums ist am 1. August der Eintritt für alle Gäste frei. Zum Programm gehören öffentliche Führungen sowie eine Diskussionsveranstaltung zum Thema Kriege und Demokratie mit dem Historiker Jörn Leonhardt und dem Vereinspräsidenten Michael Dreier. Geboten wird außerdem ein abwechslungsreiches Musikprogramm im Künstlergarten. Um 11 Uhr gibt es eine Matinee mit Contrast. Am Nachmittag spielt Linda Trillhase und am Abend tritt die Band Janta auf. Das vollständige Programm gibt es auf der Homepage des Hauses der Weimarer Republik. Die Engagementbotschafter für 2027 werden aktuell gesucht. Noch bis zum 30. August können Vorschläge für den Titel bei der Thüringer Ehrenamtsstiftung eingereicht werden. Vergeben wird er in den Kategorien Einzelperson, junges Engagement und Unternehmer. Im Fokus stehen Menschen, die sich durch herausragendes freiwilliges Engagement in ihrer Region auszeichnen. Die künftigen Botschafter übernehmen dann eine aktive Rolle. Sie machen ein Jahr lang ehrenamtliche Vielfalt sichtbar, werben für freiwilliges Engagement und bringen eigene Ideen ein. Damit unterstützen sie die Stiftung dabei, noch mehr Menschen für gemeinschaftliches Handeln zu gewinnen. Verliehen wird der Titel im Rahmen der Thüringen-Gala am 6. November 2026. Die Ausgezeichneten erhalten ein Preisgeld von jeweils rund 2.000 Euro sowie eine handgefertigte silberne Schmucknadel. In der Budapester Straße sind Unbekannte in eine Garage eingebrochen. Das geht aus einem Polizeibericht hervor. Demnach soll sich die Tat zwischen dem 15. und 25. Juli ereignet haben. Die Unbekannten verschafften sich Zugang, indem sie den Schieberiegel des Garagenschlosses aufbrachen. Entwendet wurden eine Werkzeugkiste, ein Staubsauger sowie die beiden Kennzeichentafeln eines dort abgestellten Fahrzeugs. Die Höhe des Schadens ist Gegenstand der Ermittlungen. Die Polizei hat ein Verfahren wegen besonders schweren Diebstahls eingeleitet. Gesucht werden auch Zeugen, die im genannten Zeitraum verdächtige Personen oder Fahrzeuge in der Budapester Straße bemerkt haben oder Hinweise zum Verbleib des Diebesguts geben können. Das waren die Nachrichten auf Radio Lotte Weimar mit Michael Tuscher.

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1: Und dem Kino.
2: Ja, und was es Neues aus der Nachbarschaft hier zu berichten gibt, das erfahren wir jetzt von Jana und Franzi. Sie sind hier bei mir im Studio. Schön, dass es mal wieder geklappt hat.
3: Ja, hallo.
4: Ja, hallo. Morgen.
3: Und dem Kino fängt heute an, oder?
4: Oh ja, Kino fängt an.
3: Endlich zurück aus der Sommerpause sind wir wieder da. Es gibt wieder ein neues Kinoprogramm. Jetzt soll es ja nochmal knackig heiß werden, aber ich sage euch, im Keller ist es schön kühl. Also es lohnt sich. Man kann auch jetzt gut ins Kino gehen, vielleicht sogar besser als an manch anderen Tagen. Wie gesagt, es ist eine tolle Abkühlung.
4: Kann ich bestätigen.
3: Ich kann es jedem Menschen nur ans Herz legen. Ich selber flüchte auch schon in den Keller, um da zu arbeiten. Ja, genau. Und wir haben es auch gemütlich mit dem neuen Vorhang. Ich bin sehr zufrieden. Also, lupenrein geht es ins neue Halbjahr. Und wir starten eigentlich gleich Ende Juli, Anfang August. Wir gehen damit in den August rein mit den Weimarer Meisterkursen. Die 66. Weimarer Meisterkurse. Ich weiß nicht, ob es von euch schon mal jemand gesehen hat. Wenn man an der HFM vorbeigeht, dann ist es eigentlich nicht zu übersehen. Wird immer ganz groß gefeiert in Weimar und wir dürfen jedes Jahr eine Filmreihe dazu machen und veranstalten. Und diesmal ist das Thema alte Musik. Wir zeigen zum Auftakt, ganz spannend, einen Film, Chronik der Anna Magdalena Bach heißt der. Und dieser Film, wie gesagt, Anna Magdalena Bach, ist neben Bach nicht so stark im Fokus gewesen bisher, oder immer mal wieder, aber natürlich ist er der viel bekanntere. Und Anna Magdalena Bach ist hier aber im Fokus. Und der Film, das ist das sehr Besondere, ist in 35 mm. Also der Filmvorführer wird ein bisschen schwitzen am Mittwoch. Das ist immer eine Herausforderung, aber auch ein tolles Ereignis. Das kann ich jedem Menschen nur ans Herz legen. Es gibt möglicherweise auch die kleine Pause zwischendurch wegen Rollenwechsel. Das ist wirklich noch Filmvorführung at its best. Und der kam eben gestern vom Bundesarchiv und wurde uns geliefert. In einer riesigen Kiste, die total schwer ist. Aber ja, genau, also da könnt ihr wirklich noch was erleben. Es ist ein materielles Ereignis. Dann zeigen wir Living Bach in Omu. Den Film haben wir auch schon häufiger gezeigt, ist aber auch ein toller Film, der sich mit Chören auseinandersetzt und mit Orchestern, die heute Bach reinszenieren. Johann Strauss, der ungekrönte König, ein DEFA-Film, der auch in 35 mm laufen wird. Zeigen wir noch die siebte Seite und den dieses Jahr herausgekommenen Film Vivaldi und ich. Also Meisterkurse, guckt unbedingt ins Programm und kommt abends ins Kino. Und dann starten natürlich wie immer diese Woche auch wieder zwei neue Filme bei uns im Regelprogramm. Da zeigen wir nochmal, den hatten wir in der Preview gezeigt, das Sommerbuch, weil er einfach so schön ist und so gut in diese Jahreszeit passt. Der Tove Jansson-Roman Das Sommerbuch verfilmt mit Glenn Close hier in der Hauptrolle, ist wirklich ganz fabelhaft, zauberhaft. Er ist... Also natürlich auch so ein Stück weit bildlich pathetisch, aber er ist auch einfach total, also so kontemplativ berührend. Man möchte sofort an diesen Fjord fahren, in diese Schäre, man möchte irgendwie den nächsten Sommerurlaub in Skandinavien buchen, finde ich. Und deswegen ist dieser Film einfach sehenswert für alle Menschen, die schon im Urlaub waren, die noch fahren oder gerne, sagen, ihr Fernweh befeuern wollen. Und dazu, also im Doppelpack, haben wir noch einen also sommerlich passenden Film, der heißt Siren's Call. Das ist ein Experimentalfilm, ein experimenteller Dokumentarfilm. Der ist ein bisschen abgefahren. Ich weiß nicht, ob ihr schon davon mitbekommen habt, dass es Menschen gibt, die wirklich leben, dass sie teilweise so Mermaids sind, also Meerjungfrauen und mehr Männer, also Nöcke, und sich so ein bisschen als andere Wesen begreifen. Und dieser Film spürt diese Menschen auf und zeigt deren Lebensrealität. Und ein bisschen ein Auswuchs davon ist ja, dass man in Freibädern jetzt häufig mal so Kinder auch sieht, die Flossen anhaben. Ich habe tatsächlich schon Erwachsene auch mit solchen Flossen gesehen. Deswegen sage ich euch, da geht's noch mal anders ran an den Speck und an den Fischspeck quasi. Und es ist eine komplexe Spannung zwischen, ja, Mythologie und so postmoderner Realität, möchte man meinen. Es hat natürlich auch viel mit so einem alternativen subkulturellen Lebensentwurf zu tun, der natürlich auch auf etwas reagiert, was in unserer Gesellschaft gerade so läuft. Also spannender Film, bisschen experimentell, aber auch schön. Mal was anderes.
4: Auf jeden Fall, von wegen was anderem. Bei uns geht es auch ganz, ganz anders her. Bei uns wird es nicht so kühl wie im Kino. Wir zeigen auch keine tollen Filme über Sommer in Skandinavien. Wir haben wieder den Yiddish Summer bei uns zu Gast. Und zwar schon die ganze Woche. Die Proben bei uns, man hört, glaube ich, draußen auf dem Platz noch nicht ganz so viel, aber das wird die nächsten Tage noch kommen. Und die starten sozusagen am Samstag ihre Konzertreihe bei uns mit einem ganz tollen Doppelkonzert von Fran und Flora und Anna Lovenstein. Und das sind alles zwei Streicherkonzerte und die legen sozusagen die osteuropäische jiddische Musik, legen die nochmal neu auf in einem klassischen Streichquartett. Und das ist am Samstag das Eröffnungskonzert, was ich euch sehr ans Herz lege. Und dann wird es jeden Tag Samstag, Sonntag, Montag, Dienstag, Mittwoch, Donnerstag, Freitag, Samstag wird das jiddische Musik bei uns geben. Jeden Tag um 20 Uhr ein Konzert vom Yiddish Summer. Genau.
2: Das hört sich doch auf jeden Fall nach einem abwechslungsreichen Programm an. Über den Yiddish Summer hatten wir heute früh schon ein bisschen gesprochen und ihr habt da jetzt auch so ein paar Filmtipps bekommen für alle, die jetzt zugehört haben und vielleicht die ein oder andere Abkühlung. Wir haben es gehört, im Keller vom Kino ist es ein wenig kühler und gerade Siren's Call, wenn es da um das Meer geht oder auch der Urlaubsfilm, da kriegt man doch so ein bisschen Abkühlung, zumindest gedanklich. Ja, vielen Dank euch beiden, dass ihr da wart.
3: Danke dir.

0: Ja, Distanzierungsarbeit, die soll ja verhindern, dass beispielsweise Menschen in die rechtsextreme Szene geraten. Kannst du vielleicht zu Beginn noch mal ganz kurz zusammenfassen, was genau Distanzierungsarbeit auszeichnet?
1: Gerne, also Distanzierungsarbeit ist ein Teil der sogenannten Sekundärprävention, so nennen wir das, und richtet sich vor allen Dingen an Personen, die im Radikalisierungsprozess gerade stecken, aber noch nicht verfestigt sind, noch nicht Teil von Szene geworden sind, zum Beispiel von Szene geworden sind, zum Beispiel

0: Eine Unterscheidung ist zum Beispiel einfach die Methoden, die man anwendet, die Art und Weise, wie wir auch mit unseren Zielgruppen zusammenkommen und auch die Zielstellungen, die es da gibt. Ne? Kannst du dir zum Beispiel vorstellen, dass die Zielgruppen, mit denen wir jetzt zusammenarbeiten, zum Beispiel nicht immer empfänglich dafür sind, zu sagen, ach, Medienkompetenz oder Demokratie ist was Schönes und das unterstütze ich, währenddessen in der Präventionsarbeit hier noch eine große Zustimmung herrscht und mit der kann man auch arbeiten.
1: Und bisher habt ihr ja vor allem im analogen Bereich gearbeitet, habt da auch einen speziellen Ansatz entwickelt, wie ihr Distanzierungsarbeit eben umsetzt. Wie funktioniert das Ganze dann jetzt im digitalen Raum?
0: Der Ansatz, den wir entwickelt haben in der Offline-Arbeit, den versuchen wir natürlich auch zum Teil zu übertragen in die Online-Distanzierungsarbeit, in die Online-Umgebung. Aber natürlich treffen wir dort auf ein ganz anderes Umfeld. Die Settings sind sehr anders, die Zugänge zu Personen sind anders und das ist eine Entwicklungsarbeit, in der wir momentan auch drinstecken. Also die Teil von dem ist, was wir jetzt gerade machen, zu übersetzen. Wie können wir Dinge von der Offline-Distanzierung in den Online-Raum übertragen. Teile des Ansatzes, die wir haben, vom Kernprinzip her, sage ich mal, weil wir verstehen natürlich, wie Radikalisierungsprozesse ablaufen, die sind auch online ähnlich. Das heißt, das können wir sehr gut übersetzen. Wir können sehr gut zum Beispiel Strategien im Umgang mit Personen finden, die uns ermöglichen, erstmal überhaupt eine Beziehung aufzubauen, gesprächsmöglich zu machen. Gleichzeitig gibt es natürlich zum Beispiel technische Hürden, die ganz anders sind, Stichwort Plattformdynamiken, Anonymität im Netz und natürlich sind auch viele Prozesse online einfach nicht ganz so verbindlich. Ne? Also jeder kennt das, wenn man im Netz so unterwegs ist und dann hat man vielleicht ein Gespräch mit Personen, das bricht dann auch mal ab und das ist ein großer Unterschied zu den Offline-Prozessen, mit denen wir arbeiten.
1: Da würde mich in dem Zusammenhang interessieren, also gerade bei den Offline-Prozessen, ihr arbeitet ja auch nach diesem aufsuchenden Ansatz und du hast es ja gerade schon angesprochen, Anonymität im Netz spielt da eine große Rolle. Wie kann das dann trotzdem funktionieren? Wie geht ihr dann vor, wenn ihr sagt, ihr macht eine aufsuchende Arbeit, wie funktioniert das dann im Netz?
0: Wir gucken uns natürlich relativ genau vorher an, in welchen Communities oder auf welchen Channels zum Beispiel oder unter welchen Influencerinnen und Influencern tummeln sich denn sozusagen die Leute, mit denen wir gerne ins Gespräch kommen wollen. Das ist sozusagen der aufsuchende Teil, also dass wir ziemlich genau erstmal auch analysieren wollen und müssen, wo sind eigentlich unsere Zielgruppen genau unterwegs, sodass wir unsere ja auch knappen Ressourcen nicht unbedingt mit falschen Ansprachen letzten Endes verschwenden. Ne? Das ist also ganz wichtig. Und dann sucht man sich diese Communities, von denen wir glauben, dass sie gut passen und wo wir eine Möglichkeit haben, ins Gespräch zu kommen, wo auch Zielgruppen sind, die vielleicht Vulnerabilität aufzeigen, sagen, okay, sind vielleicht offen für bestimmte extremistische, radikalisierende Botschaften, aber noch nicht verhärtet. Und das ist erstmal eine ganze Menge Analysearbeit auch, um zu verstehen, wo sind die eigentlich die Menschen, mit denen ich ins Gespräch kommen will. Und dann kann es ganz verschiedene Formen annehmen. Ne? Dass einige dieser Strategien oder Ansätze, die wir dann fahren, sind Teil von Online-Streetwork, also dass man wirklich versucht, in der Community einfach eine Beziehung aufzubauen zu Personen, um wirklich erstmal zu verstehen, ja, was liegt eigentlich dahinter, wieso fühlst du dich im Moment so hingezogen zu bestimmten Botschaften, wo wir jetzt sagen würden, die sind zum Beispiel, lehnen zum Beispiel Demokratie ab. Und oft steht ein sehr persönliches Bedürfnis dahinter und das ist eigentlich das Ziel, das zu verstehen, was die Personen letzten Endes hinterliegend für Gründe haben für Zustimmung zu radikalisierenden Botschaften.
1: Und beim Stichwort Online-Streetwork, da denkt man ja vor allem an junge Menschen, die sich dann eben im Netz aufhalten, radikalisieren eventuell oder kurz davor sind zu radikalisieren. An wen richtet sich denn generell euer Angebot, was Online-Distanzierungsarbeit angeht?
0: Das ist zum Beispiel auch eine Schwierigkeit. Wir natürlich nie genau wissen, mit wem kommunizieren wir gerade, weil natürlich gibt es da jetzt keine Abfrage, wie alt bist du und so weiter, sondern es gibt anonyme Profile im Netz und es kann im Prinzip jeder sein, der dahinter steht. Ne? Unser Ziel, weil das einfach eine Zielgruppe ist, mit der wir schon lange arbeiten, sind einfach junge Erwachsene, junge Menschen, die zwischen, ich sag mal ganz im Kern, 14 bis 27 Jahre alt sind grob. Der Grund ist einfach, dass in dieser Phase erstens politische Einstellungen sich erst gerade noch bilden und Menschen da auch gesprächsoffen sind und drüber nachdenken. Das stellen wir häufig fest. Und der andere Grund ist auch, dass sie oft in Umbruchsphasen in ihrem Leben sind, wo große Verunsicherung herrscht. Und genau das sind Ansatzpunkte auch von zum Beispiel extremistischen Akteuren, die versuchen, die Personen dann darüber zu radikalisieren. Aber man kann natürlich auch sagen, auch

0: ältere Zielgruppen wären eigentlich interessant. Das ist am Ende des Tages eine Ressourcenfrage. Also wir haben einfach, sag ich mal, das ist natürlich gewachsen bei uns, dass wir mit jüngeren Zielgruppen arbeiten. Es wäre aber total gerechtfertigt, auch unsere Programme zu erweitern auf ältere Zielgruppen. Und tatsächlich muss man auch sagen, online passiert das auch häufiger, weil, wie gesagt, du weißt nicht immer genau, mit wem du kommunizierst. Da sind häufiger auch mal ältere Personen dabei.
1: Das ist jetzt schon so ein wenig im Laufe dieses Gesprächs herausgekommen. Also betrachtet man den Prozess von Radikalisierung im Netz, dann spielen ja eben nicht nur die Inhalte, die dort geteilt werden, eine Rolle oder auch die NutzerInnen, sondern eben auch, du hast es auch schon gesagt, Plattformdynamiken. Welche Rolle nehmen die denn ein und vor allem das Geschäftsmodell hinter Plattformen?
0: Ja, das ist ein sehr komplexes Thema. Also prinzipiell kann man vielleicht sagen, dass wir beobachten, oder das ist auch Teil von der Forschung, auf der wir unsere Arbeit letztendlich basieren lassen, dass man sehen kann, dass die Dynamik von sozialen Medien vor allen Dingen, also Plattformen wie Instagram, wie TikTok, früher Facebook, vielleicht auch YouTube, dass die sehr gut resonieren mit den Strategien von Akteuren, die extremistische Botschaften verbreiten, sehr emotionalisierende Botschaften verbreiten, weil die sich eben extrem gut ausbreiten. Währenddessen zum Beispiel Botschaften, die eine differenzierte Position vielleicht sachlich versuchen darzustellen, ne, wie wir uns das im optimalen, vielleicht auch Diskurs und demokratischen Diskurs vorstellen, während das weniger geteilt wird zum Beispiel oder von den Algorithmen zum Beispiel nicht so stark hervorgehoben wird. Es gibt so Spezifika, TikTok zum Beispiel, dass eine interessante Geschichte, dass zum Beispiel Accounts wenig Followerschaft brauchen, um sehr schnell große View-Zahlen zu bekommen. Einfach nur, weil die zum Beispiel Technik, wie der Clip hergestellt ist, sehr gut korreliert mit dem, was sich auf der Plattform sonst so verbreitet. Das heißt, wenn ich einen Clip auf eine bestimmte Art und Weise produziere, mit einem emotionalisierenden Inhalt, mit einem politisch emotionalisierenden, polarisierenden Inhalt, dann kann ich dort davon ausgehen, dass es sich sehr, sehr schnell verbreitet. Und wir haben kaum eine Möglichkeit, dann natürlich im Nachgang das einzufangen. Und insofern sind das eigentlich Plattformen, die Radikalisierungsdynamiken sehr, sehr gut verstärken können. Ich will aber nicht sagen, dass das der einzige Grund ist. Also es gibt natürlich noch andere Dinge. Die Personen müssen natürlich auch offen dafür sein, angesprochen zu werden. Und wir haben natürlich auch in der politischen Kommunikation jetzt für viele Jahre ein Vakuum gehabt, wo andere Parteien beispielsweise im Online-Raum nicht so präsent waren. Und ich denke, das verändert sich auch gerade. Insofern muss man sagen, die Plattformdynamik alleine ist nicht, was eine Radikalisierung jetzt zum Beispiel erklärt, ne?
1: Und wenn man über das Thema Plattformdynamiken spricht, dann wird ja gerne auch mal eine Forderung nach Regulierung gestellt. Und eine Regulierung ist ja zum Beispiel auch die Diskussion um ein Social-Media-Verbot für Kinder und Jugendliche. Jetzt als jemand, der eben auch in der Online-Distanzierungsarbeit tätig ist, wie bewertest du denn so eine Forderung?
0: Ich würde nicht sagen, dass wir als Träger in dem Arbeitsfeld dazu eine fixe Position haben. Wir arbeiten in dem Umfeld, ja. Also man muss anerkennen auf jeden Fall, welche Funktionen Plattformen, soziale Medien erfüllen, auch mittlerweile für viel jüngere Menschen als die, die wir ansprechen, also teilweise wirklich Kinder. Insofern ist es ein Raum, wo Gefahren entstehen. Andererseits muss man auch sagen, das bloße Verbot oder der Zugang sozusagen den einzuschränken, das wird höchstwahrscheinlich nicht die Lösung sein allein, sondern das ist wie immer wahrscheinlich eine, aus meiner Perspektive, ein Fächer von Maßnahmen. Das braucht natürlich dann begleitend auch Medienkompetenzentwicklung. Das braucht aber natürlich auch den Einbezug der Menschen, die letzten Endes das Umfeld bilden von Jugendlichen zum Beispiel, also Eltern zum Beispiel, Lehrerinnen und Lehrer. Insofern ist es mit dem Verbot alleine nicht getan. Es könnte aber schon sein, dass es zumindest zu einem Teil erstmal dazu beiträgt, zumindest eine Debatte zu haben und auch für die Plattformen selber einen Anreiz darstellt, ihre Algorithmen zum Beispiel zu überdenken.

0: willkommen an der Stelle zu unserem Yiddish Summer Weimar-Ticker. Was es da Neues zu berichten gibt und vor allem, was jetzt in der Festivalwoche, die steht ja in den Startlöchern, ansteht, das verrät uns jetzt Dr. Diana Matut. Sie ist Gastkuratorin des Yiddish Summer und hier bei mir im Studio. Ja, schönen guten Morgen.
1: Hallo, guten Morgen.
0: Ja, eine Veranstaltung hatten wir auch heute schon in unseren Veranstaltungstipps, und zwar in der Hummelmusikschule. Da ist heute Abend das Workshop-Abschlusskonzert. Können Sie dazu noch ein bisschen was erklären?
1: Ja, sehr gerne. Also, wir haben jedes Jahr Workshops zu jiddischem Lied. Und dieses Jahr ist wirklich ganz, ganz speziell, weil unser Workshop zu jiddischem Lied sich zwei großen Themen widmet. Und zwar zum einen dem Singen und dem Gesang chassidischer Frauen. Jetzt müssen Sie wissen, chassidische Frauen sind die der sogenannten Ultraorthodoxie angehören. Also Frauen, die man eigentlich gewöhnlich eher in so eine Ecke stellt, von zweiter Reihe, sich zurücknehmen, der Familie dienen. Aber hier zeigen wir sie einfach von einer ganz anderen Seite, als Sängerinnen, als Frauen, die Lieder bewahren, Lieder weitergeben in den Generationen, die eine wunderbare auch Gesangskultur haben. Und so, ja, präsentieren wir sie in diesem Workshop. Und sozusagen das andere Ende des Pols sind die jiddischen Theaterdiven, um die es auch geht. Also die ganz, ganz tollen Songs, die von den jiddischen Theaterbühnen kamen und kommen und dann einfach so beliebt waren, dass sie in das allgemeine Singen-Repertoire eingegangen sind. Und es ist wirklich ganz enorm, dass diese beiden Pole so in diesem Workshop miteinander verbunden wurden. Und die Menschen, die da unterrichtet haben, sind wirklich die Stars der internationalen Szene. Also Lawrence Klumberg ist zum Beispiel der Sänger von The Klezmatics, und die Klezmatics sind einfach so die New Yorker Klezmer-Band, die über die letzten 30 Jahre die Szene eigentlich auch vorangebracht, bestimmt haben. Und dann eben auch Leute wie Sasha Lurie, die einfach selber eine der ganz, ganz großen jiddischen Sängerinnen, Diven unserer Zeit ist. Also ein ganz, ganz tolles, dynamisches Konzert, das uns da erwartet.
0: Und so langsam aber sicher geht der Yiddish Summer ja sozusagen in seine heiße Phase. Die Festivalwoche, die steht unmittelbar bevor, die beginnt jetzt am 1. August. Und da gibt es auch einige Premieren. Also am 2. August findet ja auch eine ganz besondere Veranstaltung statt.
1: Genau, am 2. August, gleich hier nebenan im Mon Ami, wird Togbuch Premiere feiern. Also Togbuch ist ein jiddisches Wort, heißt einfach nur Tagebuch auf Deutsch. Und es ist eine neue Musiktheaterproduktion, das sich beschäftigt mit dem Leben einer unglaublichen Theaterfrau, Rose Shoshana Kahan. Ihr Leben ist wirklich extraordinär. Sie ist aus Polen geflüchtet, ist über Land bis Japan gekommen, ist dann von Japan aus hinüber aufs Festland nach Shanghai verbracht worden. Das muss man wissen, Shanghai stand damals als chinesische Stadt unter japanischer Herrschaft. Und die Japaner und die Nazis in Deutschland hatten eine ganz unselige Allianz. Also sie waren ja Verbündete im Zweiten Weltkrieg, und Japan hat damals auch ganz viele Ideologien aus der Nazi-Ideologie übernommen und hat dann in Shanghai, also in dieser besetzten Stadt, ein Ghetto eingerichtet. Und dort ist Rose Shoshana Kahan mit ihrem Mann gelandet. Und auf dem Weg dieser Flucht haben sie in der Sowjetunion oder an der Grenze der Sowjetunion ihre beiden Söhne verloren, die verhaftet worden sind und die sie auch nie wieder gesehen haben. Ihre Tochter überlebt in Italien. Und was ist das Besondere an dieser Frau? Dass sie einfach im Ghetto von Shanghai ein Tagebuch schreibt. Und dass sie im Ghetto von Shanghai überlebt, nicht nur durch Handel und kleine Geschäfte, die sie versucht irgendwie, wo sie irgendwie versucht, ein bisschen Shanghai-Dollar zu machen, sondern als Künstlerin. Das heißt, sie ist im Ghetto aufgetreten, hat Revues, Songs, Shows dargeboten, und das Schreiben und Künstlerin sein ist für sie ein Weg gewesen, irgendwie durch diese Zeit zu kommen und das irgendwie zu schaffen, durch diese Zeit retten zu können und irgendwie ihre Menschlichkeit zu bewahren. Und das präsentiert dieses unglaublich mitreißende Musiktheater, das Alan Byrne geschrieben hat. Das ist wirklich einfach atemberaubend, das ist hochenergetisch und führt uns durch so viele Emotionen und Situationen. Und wir haben unglaublich tolle Visuals. Wir haben ein ganz tolles Visual-Team aus Hamburg, die ganz, ganz moderne und zeitgenössische visuelle Unterstützung bieten. Und das ist wirklich einfach nur grandios.
0: Es hört sich auch nach einer sehr bewegten Lebensgeschichte an und dann auch einem sehr bewegten Schicksal. Und das Ganze dann in einem Musiktheaterstück zu verpacken und das Ganze auch mal zu sehen bekommen, das hört sich auf jeden Fall nach einer Veranstaltung an, die man sich nicht entgehen lassen sollte.
1: Und es ist tatsächlich auch eines der größten Nachkriegsprojekte aus Deutschland, die komplett auf Jiddisch geschrieben worden sind. Also auch das, also wir zeigen das natürlich mit Unter- und Übertiteln auf Deutsch und Englisch. Also keine Sorge, wenn man Jiddisch nicht versteht. Aber das ist wirklich an sich auch ein ganz großer Wert und was ganz Besonderes.
0: Und gibt es neben dieser Veranstaltung noch weitere Highlights, die jetzt in den nächsten Tagen anstehen?
1: Ja, unbedingt. Am 8.8. sollte man auf dem Marktplatz sein, weil am 8.8., also am Samstagabend, ein Wahnsinnsprojekt seinen Abschluss findet. Und zwar das Her Call Projekt. Und Her Call ist eine Mischung aus Englisch und Jiddisch, also Her Ihre und Call ist die Stimme, also ihre Stimme. Und worum geht's da? Es war uns ganz wichtig, die jiddischen Lyrikerinnen ein bisschen aus der Vergessenheit zu holen. Warum ist das? Also wenn wir uns vorstellen, jiddische Kultur ist richtig international und Weltliteratur geworden am Ende des 19. und beginnenden 20. Jahrhunderts. Und damals haben die jiddischen Lyrikerinnen, also die Frauenlyrikerinnen, viel weniger Chancen gehabt, ihre Poesie vorgetragen, publiziert, aber auch vertont zu sehen. Also die Männer waren da einfach viel weiter vorne dran natürlich und haben teilweise eben auch in ihren literarischen Clubs Frauen sehr zweitrangig behandelt. Also auch innerhalb der jiddischen Welt gab es einfach dieses Gefälle, dieses Geschlechtergefälle. Und uns war es wichtig zu sagen, jetzt ist wirklich die Zeit, dass wir jiddischen Lyrikerinnen einfach Raum verschaffen und haben 8 Frauen beauftragt, diese ganz tolle Lyrik zu vertonen. Und deshalb ist da wirklich alles dabei, also vom, sag ich mal, ganz klassischen jiddischen Liedvertonung bis hin zu Electric, Poprock, ist das ganze Spektrum vorhanden und die Frauen, die es vertont und arrangiert haben, werden es auch aufführen auf der Bühne. Das heißt, es ist ein wirkliches Frauenpower-Programm mit absoluter internationaler Spitzenqualität und wir freuen uns wahnsinnig, dass wir einfach Frauen ganz anders Gehör verschaffen können, Raum bieten können und ja, ihnen einfach eine Bühne geben können.
0: Ja, dann vielen Dank, Frau Dr. Matut, für den Einblick in das Programm und vor allem viel Erfolg jetzt für die Festivalwoche.
1: Danke, das ist super lieb.
0: Wir hören uns dann nächste Woche an der gleichen Stelle wieder und da bin ich mal gespannt, was es dann Neues vom Jiddisch Summer Weimar zu berichten gibt.

Der Abendgruß bei Radio Lotte Weimar. Liebe Kinder, der Tag war lange, er geht zu Ende. Es wird Zeit, ins Bett zu gehen. Erst die Kinder, später sind die Erwachsenen dran. Ich kann euch jetzt noch, bevor ihr einschlaft, damit ihr besser einschlaft, ein Märchen vorlesen. Es steht in dem Buch der Gebrüder Grimm, Grimms Märchen. Und es heißt Der Bauer und der Teufel. Es war einmal ein kluges und verschmitztes Bäuerlein, von dessen Streichen viel zu erzählen wäre. Die schönste Geschichte ist aber doch, wie er den Teufel einmal drangekriegt und zum Narren gehalten hat. Das Bäuerlein hatte eines Tages seinen Acker bestellt und rüstete sich zur Heimfahrt, als die Dämmerung schon eingetreten war. Da erblickte er mitten auf seinem Acker einen Haufen feuriger Kohlen, und als er voll Verwunderung hinzuging, so saß oben auf der Glut ein kleiner schwarzer Teufel. »Du sitzest wohl auf deinem Schatz?« sprach das Bäuerlein. »Jawohl«, antwortete der Teufel, »auf einem Schatz, der mehr Gold und Silber enthält, als du dein Lebtag gesehen hast.« »Der Schatz liegt auf meinem Feld und gehört mir«, sprach das Bäuerlein. »Er ist dein«, antwortete der Teufel, »wenn du mir 2 Jahre lang die Hälfte von dem gibst, was dein Acker hervorbringt. Geld habe ich genug, aber ich trage Verlangen nach den Früchten der Erde.« Das Bäuerlein ging auf den Handel ein. Damit aber kein Streit bei der Teilung entsteht, sprach es, so soll dir gehören, was über der Erde ist, und mir, was unter der Erde ist. Dem Teufel gefiel das wohl, aber das listige Bäuerlein hatte Rüben gesät. Als nun die Zeit der Ernte kam, so erschien der Teufel und wollte seine Frucht holen. Er fand aber nichts als die gelben, welken Blätter, und das Bäuerlein, ganz vergnügt, grub seine Rüben aus. »Einmal hast du den Vorteil gehabt«, sprach der Teufel, »aber für das nächste Mal soll das nicht gelten. Dein ist, was über der Erde wächst, und mein, was darunter ist.« »Mir auch recht«, antwortete das Bäuerlein. Als aber die Zeit zur Aussaat kam, säte das Bäuerlein nicht wieder Rüben, sondern Weizen. Die Frucht ward reif. Das Bäuerlein ging auf den Acker und schnitt die vollen Halme bis zur Erde ab. Als der Teufel kam, fand er nichts als die Stoppeln und fuhr wütend in eine Felsenschlucht hinab. »So muss man die Füchse brellen«, sprach das Bäuerlein, ging hin und holte sich seinen Schatz. Ganz schön clever, was? Und jetzt wird's Zeit, zu schlafen, zu träumen, eigene Geschichten in seinem Kopf ausdenken. Morgen ist wieder ein schöner, neuer Tag mit vielen Abenteuern, die uns erwarten. Gute Nacht.

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4: Einen wunderschönen guten Abend. Herzlich willkommen zu 27 FM. Hallo Weimar, hallo Berlin. Wir sind in Kalenderwoche 31. Wenn das läuft, und ich freue mich heute einen ganz besonderen Gast begrüßen zu dürfen, nämlich Nifty MC. Hallo.
5: Hallo, schön, dass ich da sein darf.
4: Wenn du dich kurz vor, die Weimarer sollten dich eigentlich alle kennen.
5: Ne? alle Weimarer sollten mich kennen, finde ich auch.
4: mindestens. Aber bevor ich was sage, vielleicht könntest du dich kurz umreißen zur Person. Also das kann ganz knapp sein. Mir hilft es immer ganz doll, wenn ich ungefähr weiß, wann du geboren bist.
5: Mhm. Ich bin 91 geboren und bin Rapperin, auch produziere selbst Musik, mache selbst Radio, habe einen Hip-Hop-Podcast und Hip-Hop-Radiosendung Doper den Dope. Genau, also beschäftige mich in meinem Leben vor allem mit allem, was man hören kann. Würde ich sagen.
4: Das prädestiniert dich dazu, hier zu Gast zu sein, weil wir haben es ja auch mit den Ohren. Du hast mich im Vorfeld gefragt, wie ich auf dich gekommen bin. Und das war so. Hier bei uns macht gelegentlich die Florence mit. Die hat in Weimar lange die Sendung Das Geheime Zimmerarchiv immer Samstag gemacht. Das gibt es ja nun nicht mehr. Und ab und zu irgendwie in irgendeiner gemeinsamen Sendung, da haben wir zwei, also die Florence und ich, sind so Pop-Narrativen irgendwie nachgespürt. Und da ging es irgendwie um, ich weiß nicht, ob ich es noch zusammenkriege, aber Florence meinte so sinngemäß, es gibt so dieses Narrativ Zweisamkeit und brachte dann von dir den Song Alleinladung.
5: Mhm.
4: Da habe ich dich zum ersten Mal gehört und ich weiß nicht, ob es die Florence gesagt hat oder ob ich das irgendwo in einer Selbstbeschreibung von dir gelesen habe. Da war davon die Rede, dass du das alles quasi auf die, wie man so schön sagt, School of Hard Knocks, dass du das quasi alles von der Pike auf, von klein auf, diese große Leidenschaft für Hip-Hop, die du ja offensichtlich hast und das immer machen wolltest. Und das ist aber, ich meine, Weimar war mal ein kulturelles Zentrum, aber heute ist es zwar eine schöne Stadt, aber das ehrt dich ja auch, dass du da geblieben bist. Normalerweise gehen ja dann alle immer nach Berlin, ja. Hamburg, München, Köln.
5: Ja, voll.
4: Genau. Das ist der Grund, ich habe dann diese Sachen angehört und finde es eigentlich ganz witzig so in der Summe. Und das ist jetzt nicht bös gemeint, aber es gibt ein paar Videos von dir auch auf YouTube und deine Musik auf Bandcamp. Hier Zwischenfrage, das ist alles nur digital oder hast du schon mal was auf Vinyl oder Tape veröffentlicht?
5: Ich habe Sachen auf Tape und auf CD veröffentlicht, aber nicht über offizielle Wege, sondern halt echt alles DIY, also ich habe jetzt mal mit dem Mixtape, ich habe halt das Album selbst auf Kassette überspielt, also auf alte Tapes und habe dann so Sleeves dazu gebastelt und so. Also so ganz individuelle Tapes sind das, ja, jedes in Handarbeit gemacht. So, also auf die Art physisch Musik veröffentlicht, aber jetzt nicht über irgendwie einen Vertrieb oder so.
4: Super DIY. Woher kommt diese große Leidenschaft für Hip-Hop?
5: Jetzt könnte ich sagen, sie kommt von Aaliyah. Das steht hier als der erste Song in deiner Liste oder in unserer Liste. Das ist eine riesige Frage. Für mich ist Hip-Hop einfach eine unglaublich wunderschöne Musikkultur, wo Leute, die irgendwie an den Rand, also ne, ja auch historisch gesehen, an den Rand gedrängte Leute, also ja, aus einer schwarzen und Latino-Community kommend ursprünglich, an den Rand gedrängte Leute aus ihrem Leben erzählen. Also Leute, die kein Sprachrohr, kein Outlet hatten oder denen das nicht zugestanden wurde, irgendwie, die erzählen jetzt von sich aus ihrer Perspektive und das finde ich ist so was Wunderschönes.
4: Das klingt wunderschön, ja, das stimmt, aber es klingt auch nach einem intellektuellen Zugang so. Das klingt jetzt, als ob du das erst durchdacht hättest und dann erst angehört. Meistens ist es so, dass die Musik zuerst zu den Leuten kommt und man sich fragt, hey, was ist das denn?
5: Ja, so war das aber bei mir auch. Also mein Zugang zu Hip-Hop war kein intellektueller. Ich habe mich dann wegen Hip-Hop mit Themen beschäftigt. So, also meine Politisierung ist wegen Hip-Hop gewesen. Es war nicht irgendwie bei mir so ein, oh, ich bin jetzt an der Uni und bin da in irgendeiner, weiß ich nicht was, Gruppe, sondern es war so, oh, okay, Hip-Hop, ich höre ganz viel aus dem Leben von zum Beispiel schwarzen Frauen und beschäftige mich dann mit Themen.
4: Was hast du da zum ersten Mal gehört? Wann war das ungefähr? Wann kam das zu dir? Die ersten Hip-Hop-Sachen, an die du dich erinnerst?
5: Also die allerersten Hip-Hop-Sachen, an die ich mich erinnere, waren tatsächlich Grundschulzeit. Das war also deutschsprachig, Fantastische Vier und Tic-Tac-Toe. Was jetzt, ich meine, Fanta 4 ist jetzt, kann man durchaus drüber schreiten, wie viel das auch so mit Hip-Hop dann doch am Ende als Kultur zu tun hatte. Aber also auch gerade Tic-Tac-Toe bin ich sehr glücklich darüber, dass die sehr früh in mein Leben irgendwie gekommen sind. Aber das habe ich natürlich auch als kleiner Knirps überhaupt nicht verstanden, dass das Hip-Hop ist oder was das für eine Kultur ist oder so. Also wie gesagt, irgendwie, also ich glaube nicht mal Grundschulkind, das war Vorschule, also wirklich, wirklich klein. Und dann als Jugendliche wieder kam das in mein Leben, da dann erstmal tatsächlich über so Berliner Gangster-Rap, also so dieses alles, was so über das Label Akro Berlin lief, war dann sehr wichtig für mich. Natürlich auch inhaltlich heute Sachen, wo ich auch sage, ja gut, feiere ich jetzt nicht mehr, aber damals auf jeden Fall super wichtig gewesen. Und dann aber der Weg zu der Musik, die ich auch heute nach wie vor höre und ganz toll finde, die Art von Hip-Hop, kam dann eben tatsächlich über Aaliyah, die ich zufällig entdeckt habe und dann über Aaliyah auf Namen gekommen bin, wie Missy Elliott, Lil' Kim und von da aus dann immer weiter, dann hat sich da so ein ganz großes erstmal Bild von US-amerikanischem Rap mir aufgetan, den ich vorher nicht kannte, weil ich auch nie Radio gehört habe. Ich war kein Radio-Kid, lustigerweise. Ich mache heute Radio. Ich habe als Kind oder als Jugendliche nie Radio gehört. Ich hatte gar keinen Zugang dazu. Also
4: das komplette Gegenteil zu uns. Wir sind alle Radio-Kids. Aber das ist jetzt die Stelle, wo sich ein Aaliyah-Song anbietet. Magst du ihn ansagen?
5: Gerne. Wir hören jetzt von Aaliyah den Song John Blaze.

0: schön, Alia. Noch ein Gedanke zu dem, weil du meintest, es klingt für dich nach einem intellektuellen Zugang. Ich glaube, das ist so ein Missverständnis zu so diese Idee von, ah, dir sind Texte, du hörst irgendwie auf die Geschichten, die dir erzählt werden und dann ist es ein intellektueller Zugang. Ich glaube, das ist bei Rap, dadurch, dass Rap ja sehr textlastig ist. Also, und ganz moderne Produktion natürlich auch nicht mehr so, aber ich sag mal, klassischerweise bringst du in einem Rap-Song viel mehr Text unter, als jetzt in einem klassischen Pop-Song. Und deswegen so dieses, ja, Geschichten aus dem eigenen Leben erzählen, glaube ich, ist sowas, was für mich als jemand, der sehr gerne auch textlastigen Rap hört, so ganz, ja, ganz, ganz relevant oder also ganz eng damit verbunden, was diese Musik für mich auch so besonders macht.
1: Ja, absolut. Also diese Texthäufung ist ja gerade das Besondere und das macht es ja eigentlich für nahezu alle anschlussfähig. Ne? Also diese Art, und sie ist ja auch relativ leicht zu, also sage ich mal relativ, man kann es leicht selbst machen. Die Einstiegsschwelle ist relativ niedrig. Also bevor du dir jetzt, sage ich mal, einen großen Synthesizer oder ein Piano kaufst, das ist schon viel, viel, viel besser. Ich hatte das vorhin auch nicht so gemeint. Du hast gleich erzählt, die Bedeutung schwarzer Frauen und so und dieses ganze Rabbit Hole, was sich da so aufgetan hat. Normalerweise sagen die Leute hier, ja, ich bin über diesen oder jenen Song gestolpert, weißt du? Also es war eher so niederschwelliger gemeint. Aber ich habe noch eine andere Frage, die hatte ich mir so in Klammern notiert, weil ich mir nicht sicher war, ob ich sie dir stellen kann.
0: Oha, was kommt jetzt?
1: Es ist überhaupt nichts Schlimmes. Ich hatte mir als eine der möglichen Fragen notiert, was sagt denn Nifty MC dazu, dass Tic-Tac-Toe, deren Debütalbum in diesem Jahr übrigens 30 Jahre wird, jetzt gerade wieder so als Vorreiter wiederentdeckt, kann man nicht sagen, aber sage ich mir rückwirkend als Vorreiter bezeichnet werden. Damals ist es eher so trashig im Fernsehen, ich weiß nicht, ob du dich erinnerst, so wiedergegeben worden, gerade die Sachen zum Streit, dann gab es ja diese unsägliche Parodie von, na, wie heißt sie, Anke Engelke, Rikis Popsofa und so. Die sind ja damals schon auch eher so behandelt worden, naja, schon so wie Dummchen. Und jetzt rückwirkend steht es plötzlich in einem anderen Licht da. Es ist eine Sache, also das ist nicht meine Musik, aber ich freue mich über diese Entwicklung.
0: Ja, absolut. Genau, ich habe auch, weiß nicht, ob du das mitgekriegt hast, es gibt so einen Podcast, der vor ein paar Wochen erschienen ist, der in, weiß nicht, 4 oder 5 Folgen die Geschichte auch echt ganz interessant nochmal aufarbeitet, der Band. Und ich bin total froh darüber, dass jetzt sehr spät, sehr nachwirkend, das nochmal eine Aufmerksamkeit dafür gibt, was Tic-Tac-Toe für einen unglaublich wichtigen Beitrag geleistet haben und was das einfach für eine krasse, schlimme, sexistische, rassistische Scheiße ist, die da mit dieser Band und mit diesen jungen Frauen gemacht wurde, das irgendwie ja als so eine Lachnummer darzustellen, obwohl das also auch damals auch inhaltlich also eigentlich total fortschrittlich war, also wirklich wirklich krass, wirklich cool, auch musikalisch cool und ganz, ganz wichtig für ganz viele Mädchen und Frauen damals, die irgendwie, ja, die auch irgendwie schon Bock auf Hip-Hop hatten, Bock auf die Art von Musik hatten und dann da weibliche Stimmen zu hören und natürlich gerade auch für schwarze Frauen da eine Repräsentation zu sehen. Und deswegen ist es so schlimm, dass es dann so, sich da so drüber lustig gemacht wurde und ja, das so wie so eine Lachnummer verkauft wurde, was es überhaupt nicht war.
1: Ist das jetzt, meinst du, das ist so ein Single-Phänomen, nur Tic-Tac-Toe betreffend, oder ist es eigentlich Teil einer Strömung, dass ich, also persönlich glaube ich, es ändert sich viel, ja generell wird ja jetzt anders über dieses ganze Themenfeld diskutiert, aber ich glaube, es tut sich ein bisschen was, noch nicht genug, aber ich glaube, das ist nicht, es hat nicht nur mit Tic-Tac-Toe zu tun, sondern generell mit so einem, ja, mit mehr Öffentlichkeit, mit der Veränderung von Bewusstsein für diese Art von Problematik.
0: Das glaube ich auch und gleichzeitig stelle ich mir gerade die Frage, ob wir da schon wieder auf einem Weg zurück sind. Also ne, irgendwie der Backlash ist irgendwie krass. Viele Ich würde mal sagen, gesellschaftliche Entwicklungen, die wir in den letzten Jahren gesehen haben, die ich positiv finde, sind irgendwie, habe ich gerade Sorge, dass da auch Sachen sich gerade schon wieder am Zurückbewegen sind. Das weiß ich nicht, ob, also so auch im Kunstkulturbetrieb, wo ich so den Eindruck hatte, das war vor ein paar Jahren, haben das Leute so richtig gecheckt, okay, wir müssen hier irgendwie schauen, dass wir eine Diversität auch in unserem Programm haben. Und da sieht man jetzt schon wieder Beispiele, dass das schon wieder so ein bisschen zurückgebaut wird tatsächlich. Also ich finde es gut, wenn es ein Trend ist, der sich weiterentwickelt, aber ich fürchte, es ist kein Selbstläufer, dass es jetzt so weitergeht, sondern ich glaube, die Rückentwicklung steht auch so vor der Tür schon wieder, leider.
1: Absolut. In Amerika mit Trump, jetzt zweite Amtsübernahme, haben ganz viele große Firmen auch ihre Diversity-Maßnahmen eingestellt, haben sofort eingelenkt. Dann die AfD ist auf dem Vormarsch, ne? Ja. Das sind alles so Sachen, die einen Angst machen können.
0: Total.
1: Gut, bleibt für uns nur, laut zu bleiben und zu tun, was man kann. Ich hätte übrigens einen Song da von Tic-Tac-Toe. Also wenn du magst, du musst es nur sagen. Also, ansonsten weiter an deiner Liste.
0: Also Tic-Tac-Toe ist auch super. Aber genau, ich hatte ihn jetzt hier tatsächlich. Es ist aber auch schwer, ich muss dazu sagen, ich habe sehr, sehr, sehr, sehr lange überlegt, was nehme ich mit rein oder also was nehme ich nicht mit rein? Was kann ich gerade so für mich entbehren? Und genau, du hast in meine Liste gesehen, ich habe Tic-Tac-Toe nicht mit reingenommen, obwohl sie sehr wichtig für mich waren. Einfach weil dann doch die Musik, die ich auch heute noch höre, dann doch auch andere ist tatsächlich. Aber ja, Tic-Tac-Toe ist immer super, aber wir können auch einen anderen reinmachen. Interessiert dich denn was? Kennst du die Songs, die ich dir geschickt habe?
1: Offen gesagt, ein paar Namen, aber das meiste nichts. Ich bin jetzt nicht, also Hip-Hop war nie, also ja, vieles sprach zu mir. Ich verfolge auch manche Sachen so, aber eher so aus kulturellem Interesse. Zum Beispiel, du hast vorhin Akro erwähnt. Mhm. Diese ganzen Sachen aus Berlin, Akro, Kool Savage, Boogie MC, ich betrachte das, ich habe auch mal lange in Berlin gelebt, mit so einer Mischung aus Ekel und Faszination. Mhm. Oder Typen wie Kollega Farid Bang, wo ich mir denke, was ist mit euch? Und dann sehe ich, wie oft das rezipiert wird, diese Skandale. Du erinnerst dich vielleicht, Farid Bang und Kollega, da mit dieser, was war das, eine Echo oder Bambi-Verleihung, ja, oder keine das. Ahnung. Und dann denke ich mir, oh, ich bin ja noch Kind, ich bin in den 80ern sozialisiert und meine erste Begegnung mit Hip-Hop war natürlich, wie viele im Osten, mit Beat Street, ne? Mhm. Du kennst die Geschichte, der Film ist ja von Harry Belafonte produziert.
0: Ja.
1: Und im Gegenzug dafür, dass er auf diesem Friedenskonzert in Berlin aufgetreten ist, hat er zur Bedingung gemacht, dass sein Film in den Kinos läuft. So ist Hip-Hop zu den Kids im Osten gekommen.
0: Ja.
1: Hat dann übrigens eine unglaubliche Breakdance- und Graffiti-Welle ausgelöst.
0: Ja.
1: Ich komme eigentlich aus Apolda. Es gab da sogar eine Breakdance-Crew, die Kramong City Dancers. Da gab es DDR-Meisterschaften und die waren mal DDR-Meister.
0: Aus ja. Apolda?
1: Aus Apolda.
0: Geil.
1: Die hatten aber auch einen, der Trainer, also der es am besten konnte, der hatte auch zur Hälfte afrikanische Wurzeln. Großer, junger Mann. Also das haben die gut gemacht. Ich erinnere mich dann noch an Auftritte, ja. Und in Berlin irgendwann mal DDR-Meister geworden. Das hat es also tatsächlich gegeben, ja. Mhm.
0: Cool. Aber du hast nicht mitgetanzt.
1: Nein, um Gottes Willen. Ich war ganz, ganz andere Baustelle in der Zeit. Ganz andere Baustelle. Und ansonsten Hip-Hop, naja, es gibt so Sachen, die sind so die Evergreens, sag ich mal, ne? Sugar Hill Gang ganz am Anfang, diese Sachen. Und von neueren Sachen vielleicht Kendrick Lamar. Mhm. Ich verfolge das aber auch nicht so gezielt. Es gibt manchmal so Platten, die kommen zu mir. Ich bin zum Beispiel, ich finde Kneecap gerade ziemlich faszinierend. Kennst du?
0: Nee, sagt mir gar nichts.
1: Kneecap ist eine irische Band, nicht unumstritten wegen ihrer Haltung zu Palästina. Mhm. Es gibt eine aktuelle Single zusammen mit Kay Tempest.
0: Ah, mhm.
1: Und die sind aus Belfast, republikanisch, also wieder für den Anschluss. Und die Platte ist Fenian, heißt die. Das ist auch so eine, machen so eine Art Reclaiming dieses Begriffs Fenian. Ich finde die Platte faszinierend. Also das ist so, aber auch so kulturell, ne? Also weil so ein bisschen sich irgendwie auszufanzen scheint, was so unter links verstanden wurde. Mhm. Gerade. Aber sehr weites Feld. Also Kneecap ist so eine aktuelle Platte. Ich habe zum Beispiel auch Karten gerade hier in Shanghai. Ist es immer mit Konzerten ein bisschen schwierig, aber in Kürze spielen Bad Bad No Good, keine Ahnung. Die haben ein paar Platten gemacht mit dem Ghostface Killer. Mhm. Das ist eher so eine Jazzband. sowas, ja. Aber es ist nicht, dass ich das gezielt alles verfolge und alles anhöre. Unser Freund Christian, der inzwischen nach Kanada gegangen ist, der hat ein großes Faible für weiblichen Hip-Hop. Da kam manchmal so mit Lizzo, erinnere ich mich, solche Namen sind da gefallen, ja. So. Aber es ist jetzt nicht, es ist ein Genre unter vielen.
0: Ja, ja, okay. Aber jetzt haben wir ganz viel über Berlin auch gesprochen, dann würde ich ja fast vorschlagen, dass wir mal Lena Störfaktor anmachen, um mal irgendwie so richtig guten Berliner Rap zu hören und nicht nur so Akro-Zeug zu besprechen.
1: Auch wenn man das so sieht im Zeitlauf, ne? Ich erinnere mich an die Anfänge und inzwischen ist ja Sido nachmittagsprogrammfähig.
0: Ja.
1: So, also Lena Störfaktor. Magst du noch was dazu sagen oder soll ich einfach loslegen?
0: Lena spricht gut für sich, finde ich. Einfach rein da.

0: Ja, Lena Steuerfaktor bei 27FM zu Gast. Nifty MC, gefällt mir ausgenommen gut. Lena Schön. Steuerfaktor, höre ich jetzt zum ersten Mal. Habe ich mir aufgeschrieben.
1: Sehr gut. Ja, Lena ist ganz, ganz toll. Lena Steuerfaktor. Und also der Song hat sie selbst mir erzählt, dass so für Leute irgendwie. Also für sie ist der Song auch ganz wichtig, aber ganz viele andere Leute sagen immer, das wäre eher so ein B-Seiten-Track, also wird gar nicht so als so ein Highlight sozusagen genannt von so vielen Fans oder so, aber mir liegt der ganz, ganz sehr am Herzen, deswegen wollte ich den gern mitbringen, auch wenn es genau jetzt bei weitem nicht ihr bekanntester Track ist, aber ich finde den ganz, ganz wunderbar.
0: Super, aber denkt man im Digitalzeitalter noch in B-Seiten?
1: Naja, Lena ist auch eher oldschool unterwegs, würde ich sagen, auf jeden Fall.
0: Okay, hier passt ganz gut. Erzähl doch mal was zu Doper Than Dope. Du bist ja ganz offensichtlich, das ist ja schon mehr als klar geworden, auch großer Fan dieser ganzen Angelegenheit, die du da selbst betreibst. Dann hast du ja bei Doper Than Dope auch die Gelegenheit, mit Leuten zu reden, die du gern magst.
1: Genau.
0: Aber ich erinnere mich, hast du das angefangen? Ich glaube, da waren noch mal, bei Doper Than Dope gibt es ja sehr lange, du bist sehr erfolgreich, muss ich hier mal einwerfen, das läuft auf ganz, ganz vielen Sendern, du triffst damit ganz offensichtlich einen Nerv, also wird ja super verteilt, Doper, wenn man mal nachschaut, wo das überall läuft, also Hut ab.
1: Danke.
0: Aber sag doch mal kurz was zur Geschichte von Doper Than Dope.
1: Also das ging los vor, echt vielen Jahren, ich glaube 2013 habe ich das erste Mal noch nicht unter dem Namen Doper Than Dope, aber das Konzept von irgendwie Hip-Hop-Musik spielen und auch wirklich mehr einen Fokus auf weibliche und queere Artists zu legen. Das ging damals los, 2013, mit einer Sendeschiene, 6 Stunden, also damals habe ich es noch genannt, 6 Stunden Female Rap. Und das war von irgendwie nachts um 1 bis früh um 7 live. Hart. Und genau, das lief dann bei Lotte. Also das war ich habe hier in Weimar an der Bauhaus-Uni studiert und da war das so Teil eines Semesterprojekts, da 48 Stunden Live-Radio zu machen.
0: Bauhaus
1: und
0: FM.
1: Genau, ich habe dann so diesen einen Nachtslot gefüllt. Genau, also zusammen, ich hatte noch eine Freundin aus Leipzig mir dazu eingeladen und dann haben wir da, also auch wirklich sehr auf einem anderen Niveau, als ich heute Radio mache, da halt Musik gespielt und da so drüber gelabert. Heute bereite ich das alles deutlich mehr vor, damals war das so eher spontan. Aber so ging das im Prinzip los. Mit dieser Sendestrecke, 6 Stunden, und dann habe ich das übertragen in so dieses monatliche Format. Habe das mit verschiedenen Leuten auch eine ganze Zeit lang gemacht. Also ich habe das nicht immer alleine gemacht. Aber dann irgendwann, es war, glaube ich, während der Pandemie, also ja, es muss 2021 gewesen sein, ist dann die Person, mit der ich das damals gemacht hatte, auch ausgestiegen, die hatte keinen Bock mehr und dann habe ich auch überlegt, okay, was mache ich jetzt damit? Und es war mir aber klar, das liegt mir so am Herzen, ich will das jetzt nicht aufhören und ich will jetzt auch nicht mir irgendjemanden suchen, ich gucke einfach mal, ob ich das nicht auch alleine machen kann. Und das war, glaube ich, eine sehr gute Entscheidung, weil, also gleichzeitig natürlich ist es schön, sowas auch gemeinsam zu machen. Es ist schön, so eine kleine Redaktion zu haben, um auch mal wirklich Sachen auch besprechen zu können und mehrere Perspektiven zu haben. Total. Und trotzdem war es, glaube ich, für mich an der Stelle gut, das dann auch alleine zu machen, um mich da auch wirklich mehr auch auf mein Handwerk konzentrieren zu können. Weil ich habe das immer mit Leuten zusammen gemacht, die nicht aus dem Journalismus zum Beispiel kommen. Und dann hatte das schnell immer so ein bisschen so ein Friends sitzen zusammen und labern Ding. Und ich glaube, genau, es hat schon eine Professionalisierung dann auch mit sich gebracht, dass ich mich dann da auch auf mein Handwerk, da alleine komme ich dann da auch auf mein Handwerk

0: dann online auch noch zur Verfügung stellen kann. Und ich habe dann entschieden, okay, ich mache jetzt wirklich hier so richtig Podcast, den man auch überall kriegen kann, um irgendwie, ne, das niedrigschwellig zu halten. Sehr, sehr viele Leute hören über Spotify ihre Podcasts. Okay, dann kümmere ich mich darum, dass es das Doper den Dope auch dort gibt. Und genau, und seitdem gibt es Doper den Dope, der Hip-Hop-Podcast als Podcast, und es gibt weiterhin die Radiosendung. Genau, die hast du schon sehr schön betont, danke, bei, ich glaube, 10 Sendern aktuell deutschlandweit läuft, und ja, ein Herzensprojekt von mir auf jeden Fall.
1: Kamen die eigentlich auf dich zu, oder hast du gefragt, wer senden möchte?
0: Unterschiedlich, also manche Sender haben mich direkt angeschrieben, weil sie irgendwie, genau, die Sendung irgendwo anders gehört haben, und dann hatte ich aber auch Sender selbst angeschrieben, ob sie es übernehmen wollen.
1: Ja, cool.
0: Beides.
1: Cool. Ja. Kannst du was sagen zu den Abonnentenzahlen bei deinem Podcast?
0: Kann ich gerade gar, also ich habe es jetzt nicht im Kopf tatsächlich. Es ist nicht riesig, es sind keine riesigen, also es ist auch nicht übelst winzig, also es ist auf jeden Fall mehr als 50, aber ich weiß nicht, ob es, ja, irgendwie so um die 100 rum, glaube ich.
1: Ja, ich wollte dich jetzt nicht in Verlegenheit bringen. Das war jetzt echtes Interesse, weil ich die Erfahrung mache.
0: Nee, voll.
1: Weil ich die Erfahrung mache, dass wirklich das Radio als Medium auch, das ist also, das ist wirklich so ein Nischending geworden.
0: Ja, leider. Und genau, und das ist halt schade, ne? Weil, und ich meine, ich merke es ja selbst. Also ich bin Radiomacherin, und trotzdem muss ich mich dann irgendwie dran erinnern, ah, die und die Sendung wolltest du hören, weißt du? Also wenn du es so irgendwie, es gibt einen Sendezeitpunkt und du musst es dann irgendwie so ein bisschen in deinen Tag einplanen. Ich verstehe voll, warum das bei vielen Leuten nicht so reinpasst. Und dann, genau, ist es irgendwie gut, wenn man Leuten anbieten kann, so hier und da kannst du es aber auch nochmal nachhören. Du musst jetzt nicht 19 Uhr vom Radio unbedingt sitzen. Aber cool, also auf jeden Fall Shoutout an die Leute, die noch so Radio hören. Ist mega geil.
1: Ja, absolut, absolut. Ich kenne es ja genau, the other way round. In DDR war das Radio war das Fenster eigentlich, und dann hattest du da zu sein, zur Sendezeit, ja. Weißt du, schön mit dem, ja, Rekorder, ja, damit du aufnehmen konntest. Mhm. Das konntest du dann nicht irgendwo abrufen. Mhm. Das kann natürlich nervig sein, aber wir haben uns in der Tat auf manche Sendungen echt schon gefreut. Ewig, ne? Schön. Rekorder, Kassette schön zurechtgespult auch schon, ne? Damit es auch alles passt. So.
0: Voll, ja,
1: ja. Ja, aber andere Zeiten. Das mit den digitalen, wie heißt sowas? Man nennt sowas, glaube ich, diese Podcasts und nicht lineare Formate, oder? Heißt sowas? Mhm. Hat ja auch was für sich, wenn man es hören kann, wann immer einem danach zu. Wir zum Beispiel machen jetzt auch, also Mixcloud. Die hatten das GEMA-Problem zufriedenstellend gelöst inzwischen. Deswegen kann man diese Sachen ja auch auf Mixcloud noch hören.
0: Sehr gut. Genau, bei meinem Podcast, den ich da überall bei den Podcast-Plattformen auch so habe, da läuft es dann halt ohne Musik. Also es sind zwei verschiedene Sachen sozusagen. Die Radiosendung, die ich mache, ist wirklich das Interview in Stückchen und da immer Musik von jeweiligen Artists dazu, und dann der Podcast ist dann das relativ ungeschnittene Interview am Stück ohne Musik. Also es macht auch durchaus Sinn, beides zu hören.
1: Ist aber deutlich mehr Arbeit, weil ich habe mal was Ähnliches gemacht.
0: Voll.
1: Man muss ja im Prinzip zwei Formate basteln, ne? Also was heißt basteln, aber genau.
0: Ja, genau.
1: Zeit für Musik? Nifty.
0: Absolut. Was machen wir denn?
1: Kunde ist König. Such dir was aus.
0: so viele schöne Sachen. Dann lass doch mal Lady Leisha hören. Lady Leisha mit R.I.P.
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0: musikalisch auf alle Fälle sehr lehrreich für mich. Das ist auch so, ich habe lange keine Interviews gemacht. Also ich habe so an klassischen Band-Interviews irgendwann mal das Interesse verloren. Wir machen jetzt dieses Talk-Format hier. Und das Schöne ist eigentlich, dass die Gäste immer Musik mitbringen. In vielen Fällen kenne ich eine Menge von dem, was da so reingereicht wird. In deinem Fall ist ganz viel Neues. Was, wie gesagt, daran liegt, dass ich mich nicht so tief mit Hip-Hop beschäftige. Ja, nochmal zurück zu Doper Than Dope. Gab es irgendwie ein Interview, das dir besonders, oder mehrere auch, das dir besonders in Erinnerung geblieben ist?
1: Auf jeden Fall einige. Also jetzt, genau, wir haben vorhin schon Lena Störfaktor den Song gehört. Also mit Lena habe ich ein langes Interview gemacht. Ich glaube, vorletztes Jahr war das. Das war ganz, ganz toll von ihr zu erfahren, einfach wie sie, also sie ist auch schon wirklich richtig, richtig lange dabei eben und ja, ihren Weg in dieser Hip-Hop-Welt irgendwie zu hören und ist einfach ein Mensch mit so tollen, stabilen Werten und also so ganz, für mich auch ganz anschlussfähig und das war auf jeden Fall sehr, sehr schön. Mit Ebo, eine ganz tolle queere Rapperin, habe ich ein Interview geführt, auch vor 2 Jahren, glaube ich. Das hat mir ganz viel bedeutet. Habe ich auch noch einen Song dabei, können wir dann auch noch hören. Das sind so die 2, die mir jetzt als erstes in den Kopf kommen. Aber ich hab echt Glück, dass ich so schon viele Leute, die ich wahnsinnig feiere, da irgendwie treffen konnte. Oder so Reverie. Reverie ist eine meiner Heldinnen, eine kalifornische Rapperin, die mich schon übelst lang begleitet. Mit ihr habe ich auch schon Interviews geführt und so. Also das ist echt mega toll für mich, durch Doper Than Dope da natürlich nochmal einen anderen Zugang zu bekommen, auch zu den Leuten, deren Musik ich eh feiere. Aber ich führe auch Interviews mit Leuten, wo ich jetzt die Musik privat vielleicht nicht so höre. Ich höre ja auch nicht alles, was Hip-Hop ist, ne? Also ich habe ja auch einen eigenen Geschmack und finde irgendwie manche Sachen cooler als andere. Und wenn ich dann aber sehe, da ist jemand vielleicht irgendwie auf Tour und gibt ein Konzert irgendwo in der Nähe, wo ich gut hinkomme und ich höre vielleicht die Musik privat gar nicht so, aber ich finde die Person trotzdem super spannend oder super wichtig, dann führe ich mit der auch ein Interview und das sind dann auch schöne Gespräche. Also genau, es ist jetzt nicht nur ein Fanprojekt, wo ich nur die Leute interviewe, die ich toll finde, so privat. Aber das ist natürlich auch ein Teil davon.
0: Das toll. Ist der Lohn der Sache.
1: Ja, absolut.
0: Machst du es eigentlich lieber, machst du bestimmt teilweise auch so, wie wir es gerade tun, online?
1: Mhm. Ja.
0: Oder lieber in Persona? Gegenüber. Also ich finde es zum Beispiel so von der Organisation her ist sowas hier digital ist einfacher zu handeln, aber so von was den technischen Aspekt betrifft, aber jemanden zu treffen ist natürlich dann nochmal was ganz anderes. Ne?
1: Absolut. Also ich mag das auch viel, viel lieber in Persona. Ich habe es auch jetzt gemerkt, ich habe am Samstag Interview geführt mit Alice. Kann ich schon mal spoilern, das ist jetzt Interview gestern für die nächste Ausgabe von Doper Than Dope. Und das war mal wieder ein Interview in Persona, weil die letzten Interviews davor waren alle digital und das habe ich sehr genossen, jetzt am Samstag auch mal wieder wirklich zusammenzusitzen an einem Ort und genau so irgendwie nochmal anders sich ja auch zu begegnen an der Stelle.
0: Ja, cool. Wie oft kommt eine neue Folge Doper Than Dope? Jede Woche eine?
1: Nee, um Himmels Willen. Nee, einmal im Monat. Einmal im Monat. Einmal die Woche würde ich niemals schaffen. Auf gar keinen Fall. Weißt du, ich nehme mir so viel Zeit für die Vorbereitung der Interviews. Also wirklich, ich nehme richtig, richtig viel Zeit für so Recherchen. Deswegen könnte ich niemals eine Folge pro Woche schaffen. Also das könnte ich nur schaffen, wenn ich Doper Than Dope bezahlt kriegen würde und keine andere Arbeit machen müsste.
0: Naja, dann ich drück dir die Daumen. Hast du eigentlich mal mit, ich weiß, du bist mit Suki aufgetreten, aber hast du sie auch schon mal interviewt?
1: Ja.
0: Da bin ich ein bisschen neidisch jetzt.
1: Tatsächlich, wenn du schon danach fragst, Suki war, ich glaube, wirklich mein meine allererste Rapperin, die ich interviewt habe, aber damals noch nicht mal für Doper den Dope, sondern, also ich habe Journalistik studiert und ich habe meine Bachelorarbeit, also mein Bachelorprojekt, man musste so eine Arbeit schreiben und man musste ein praktisches Projekt abgeben. Und ich habe ein Radio-Feature gemacht über Suki und dafür habe ich sie mehrfach getroffen und interviewt. Also das war 2012 oder so und genau, ja.
0: Ach goldig, das hätte ich gern mal bitte.
1: Muss ich mal gucken, ob ich das dir raussuchen kann.
0: Ja, sei mal so gut, würde mich sehr freuen. Genau.
1: Okay.
0: Wollen wir noch einen Song spielen?
1: Na gerne, voll. Warte mal, wen machen wir denn? Mach mal Reverie, die habe ich gerade schon erwähnt. While I'm Still Here.

0: So, auch das schreibe ich mir auf meinen Zettel.
1: Das ist sehr schön, das lohnt sich für dich ja heute richtig.
0: Ja, ja, auf alle Fälle, genau deswegen mache ich das.
1: Sehr gut.
0: Ich glaube, wir können uns an der Stelle schon mal vorsichtig von unseren Hörern in Berlin verabschieden. Da geht es nämlich nicht immer eine ganze Stunde, weil auf Alex kommen dann immer noch Nachrichten zur vollen Stunde, da fehlen 3 Minuten. Mhm. Dann machen wir das zur Sicherheit schon mal und auch für diejenigen, die es in Weimar in der Wiederholung hören, das ist dann immer Freitag, 16 Uhr meine ich, macht es gut. Man kann das auch auf Mixcloud nachhören dann. Mit Musik. So.
1: Perfekt.
0: Zu Gast heute nämlich Nifty MC aus Weimar. Sag mal, du bleibst in Weimar, oder? Du gehst nicht in die großen Metropolen dem Ruhm hinterher.
1: Nee, also dem Ruhm hinterher schon mal gar nicht. Ich meine, wovor, ganz ehrlich, also wirklich, ganz im Ernst, ich weiß nicht, was ich mache, wenn hier eine Björn Höcke AfD-Regierung irgendwann in Thüringen kommen sollte. Das ist ja leider irgendwie so, wie es gerade aussieht, nicht auszuschließen, dass das zu irgendeinem Zeitpunkt passieren könnte. Ich weiß nicht, was ich dann mache, aber vielleicht dann erst recht hier bleiben, ich weiß es nicht. Aber so dem Ruhm hinterher in der Großstadt nicht, nee. Es muss auch noch jemand in Weimar bleiben.
0: Ja, das stimmt. Weimar ist ja auch eine schöne Stadt zu leben, ne? Das ist so gar keine Frage. Ich habe auch mal in Weimar gewohnt. Ja, mit Höcke, das ist so eine Sache. Was mich bei denen wundert, ist, bei allem, was man sonst über die AfD auch noch sagen kann, aber ich sage, jeder mit halbwegs normalen Menschenverstand sollte erkennen, dass der komplett soziopathisch ist. Der redet 3 Sätze unheimlich. Unheimlich. Ja. Also es ist mir völlig unverständlich, wie solche Menschen. Ja, nee, gut, aber wir müssen jetzt auch hier wieder abbiegen, sonst verfranzen wir uns in Lamenti. Damit ist er jetzt auch kein gedient. Genau. Also einmal im Monat, doper denn dope, weil richtig lange Vorbereitung. Was heißt richtig lange? 2 Tage voll Recherche, das ganze Programm, alles abgegrast vorher?
1: Ja, also wirklich unterschiedlich. Also Minimum 2 Tage, aber wenn ich jetzt Leute habe, wo ich weiß, oh, da kann man richtig viel holen im Interview, oder Leute, die einfach schon so richtig viel Musik gemacht haben, weil ich habe schon eigentlich den Anspruch, mir auch einmal alles von denen anzuhören. Das schaffe ich nicht bei jedem, weil wenn jemand schon 12 Alben veröffentlicht hat, die vielleicht auch nicht nur eine halbe Stunde gehen, das wird dann schon manchmal schwierig, ja. Also das ist ja ein Extra, das ist ja leider nicht meine Lohnarbeit. Wie gesagt, wäre cool, wenn, aber ist ja irgendwie alles einfach nur so nebenbei. Aber das kann schon richtig, richtig viel sein. Also ich habe auch schon bei Leuten ungelogen 30, 40 Stunden Recherche und Interviewvorbereitung gemacht. Also ich nehme das sehr ernst und kriege dafür auch gutes Feedback auf jeden Fall, auch von den Leuten, die ich interviewe, kriege ich sehr oft sehr schöne Rückmeldungen, was mir natürlich auch was gibt und ich auch einfach da so die Gewissheit haben kann, hey, das ist ein gutes Interview, so ich verschwende jetzt auch nicht die Zeit der Leute, die sich das anhören, weil die kriegen hier irgendwie vielleicht mehr als die Standardfrage präsentiert. Und das ist mir sehr wichtig, das gut zu machen, aber es ist auch eigentlich ein ganz schöner Wahnsinn, so in irgendwie, was ich da an Zeit und Energie reinstecke, ehrlich gesagt. Und man könnte es wahrscheinlich auch mit weniger, ich bin auch einfach so ein Typ, ich mache auch Sachen zu übergenau und alles und verliere mich in Details. Deswegen, man könnte wahrscheinlich auch sehr viel weniger da reinstecken und immer noch sehr gute Sachen machen, aber naja.
0: Bist du aufgeregt vorher, bevor dem unmittelbaren Kontakt dann, also quasi, wenn du in den Raum trittst oder quasi in eure Online-Konferenz, wie auch immer?
1: Wenn ich von den Leuten richtig Fan bin, dann ja, auf jeden Fall. Also wenn ich jetzt von den Leuten irgendwie, genau, wenn ich die privat auch nicht so höre oder so, dann habe ich das nicht so. Aber so weiß ich nicht. Als ich Sa Rock interviewt habe, habe ich auch dabei, können wir dann auch mal noch einen Song hören, die ist so krass, weißt du. Und da, als ich da irgendwie in dem Backstage dann mit ihr bin nach ihrem Konzert, da ich schon so gemerkt, okay, meine Hände zittern, meine Stimme zittert, weil das einfach krass war. So, oh, ich sitze jetzt hier mit Sawock. Krass. Also, das gibt es auf jeden Fall, die Aufregung. Aber das ist dann wirklich so dieses persönliche, okay, wow, ich bin einfach starstruck, wie man so sagt.
0: Oh, starstruck. Dann lass uns doch direkt mal Sawock hören.
1: Sehr gerne. Wild Seeds.
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0: So, Nifty, wir sind jetzt auch ungefähr in der zweiten Stunde angelangt. Lass uns mal wieder zurückkommen zu dir und deiner Musik. Mal das Radio mal kurz hinter uns lassen, obwohl wir hier im Rad stattfinden. Hast du eigentlich auch mal Poetry Slam gemacht? Also nur so aus Interesse, weil ganz viele, die ich so kenne, kommen auch über den Poetry Slam zum, ne? Das gilt ja auch für Kate Tempest zum Beispiel, die hat mit Poetry. Ja. Die erste Person, also außer dir, hatte ich vor vielen Jahren schon einmal eine Person hier, die aktiv diese Musik gemacht hat. Mieze Medusa aus Wien, die kam auch vom Poetry Slam. Du kennst sie?
1: Mhm, ja.
0: Ja, finde ich aber irgendwie, also ist ja kein Muss, aber irgendwie sinnfällig auch. Ich finde zum Beispiel, bei Kate Tempest hört man das ganz toll.
1: Mhm. Ne? Ja, das stimmt. Genau, da gibt es auch einige. Klar, es ist ja auch, liegt ja nah beieinander. Auf eine Art. Aber nee, tatsächlich, mich hat es immer mehr interessiert, auch wirklich ja, explizit Rap zu machen und eben auch auf Beats zu machen.
0: Machst du deine Beats eigentlich selbst?
1: Mhm, ja.
0: Stell ich mir mühsam vor.
1: Ja, ist es auch. Hat mich auch am Anfang richtig genervt, das machen zu müssen. Also ist auch wirklich aus einem Mangel heraus so gekommen, weil ich einfach keine Leute kannte, die mir irgendwie Beats machen würden, keine Kohle irgendwie was zu kaufen und aber auch keinen Bock einfach nur irgendwas von YouTube zu nehmen. Also zumindest nicht, als es dann für mich daran ging, auch wirklich mal was zu veröffentlichen. So, ne? Und dann habe ich mir das beigebracht, Beats zu bauen. Hat mich am Anfang genervt, dass ich das machen muss, weil ich wollte ja einfach nur rappen. Aber inzwischen habe ich richtig Spaß daran und sehe es auch, dass es genauso Teil meines künstlerischen Ausdrucks auch ist, wie das Rappen selbst. Also das ist schon cool und das ist auch was, wo ich auch ganz klar sehe, die Fortschritte, die ich da auch mache von wirklich so den allerersten Beats, die, also natürlich, ne, sehr gut, also wäre schlimm, wenn meine Beats heute noch so wären wie der erste, den ich je gebaut habe. Aber da auch wirklich genau eine Komplexität da auch inzwischen reinzukriegen und auch immer öfter Komplimente auch für die Beats zu bekommen, finde ich schon sehr, sehr cool.
0: Ja, das ist ein bisschen das, was ich vorhin gesagt hatte, dass bei dir, ich weiß nicht, ob du es gesagt hast oder ob es die Florence erwähnt hat, wirkt, dass du dir wirklich alles selber hast erkämpfen müssen. Ne? Wenn man in einer großen Stadt lebt, in einer Szene, da hat man jemanden, also in der Regel gibt es da jemanden, der sich auf die Beats spezialisiert, irgendeinen DJ. Hat sich denn an dieser Struktur in Thüringen, in Weimar ein bisschen was verbessert? Ich meine, inzwischen wirst du überregional vernetzt sein, aber wie sieht's mit dir zu Hause aus?
1: Es ist super schwierig, glaube ich, vor allem dann, wenn du, also in meinem Fall, eine queere Person bist, weil es dann auch immer diese Frage gibt von, in welchem Raum bist du auch wirklich safe, in welchem Raum musst du dich vielleicht erklären, in welchem Raum, also weil, weißt du, wenn du Musik machst, das ist ja auch super vulnerabel, also gerade wenn du, ja wirklich was aus deinem Leben erzählst, was ich ja vorhin schon zu dir meinte, das ist ja mein Zugang zu Hip-Hop, ist ja dieses Interesse an so Geschichten aus dem Leben der Leute zu haben und das ist ja das, was ich auch mache. Also ich mache ja keine Songs über, keine Ahnung, guck mal, mein geiler VW Polo so, also und da habe ich auch nichts dagegen, wenn Leute über ihr Auto rappen, aber weißt du, so ich erzähle ja eher wirklich genau Sachen, die mir irgendwie sehr nahe sind und dann überlegst du dir natürlich, okay, mit wem willst du dann auch so einen vulnerablen Studiomoment teilen? Und dann ist es irgendwie in Thüringen, wo du einfach wenig Szene hast, super schwierig. Und auch so diese Thematik von, keine Ahnung, übelst viele Leute haben, also so was ist mit unseren Kapazitäten, wer hat die Kohle irgendwie irgendwas zu machen, wer hat überhaupt die Zeit, irgendwas zu machen? Also es ist ja, krass schwierig, würde ich sagen, nach wie vor. Und also ich bin gerade dabei, mir das mein Home-Studio wirklich auch so auszubauen, dass ich da auch andere Leute aufnehmen kann und das sozusagen mit diesem Wunsch, da auch einen Ort zu schaffen, wo eben auch Leute in Thüringen und mit Leute meine ich explizit Frauen und queere Personen hinkommen können Und es da so einfach klar ist, dass es da einen Konsens irgendwie gibt von, weiß ich nicht, jemanden in seiner Identität zu respektieren, keine blöden Fragen zu stellen und so. Und genau, das ist so mein nächstes großes Projekt sozusagen, diesen Raum da zu schaffen in irgendeiner Art, um dann eine Lücke vielleicht, also nicht zu schließen, aber da ein Steinchen reinzulegen, weil ich sehe total, dass es diese Lücke gibt. Und die gibt es auch nicht nur in Thüringen, ich glaube, die gibt es überall, wo ländlicher Raum ist. Also klar, in Berlin und in Hamburg kannst du irgendwie cool Musik aufnehmen und bestimmt auch einen Pott und so, aber also wo gibt es denn diese Räume, wo Leute ja hingehen können und ihre Mucke machen können und sich da auch ja sicher fühlen können sozusagen?
0: Ich glaube, dass für diese spezielle Personengruppe, dass es dann auch in Großstädten schwierig ist. Ne? Mhm. Zum Beispiel erinnere ich mich, dass das letzte der Name fällt heute ständig, ist halt so ein bisschen meine einzige Referenz. Das letzte Album ist ja sehr, sehr persönlich und da hat man auch nicht den Eindruck, dass mit dem Ruhm die Schwierigkeiten weniger geworden sind. Mhm. Eher mehr hat man manchmal den Eindruck. Aber schön mit dem Studio, wer weiß, was daraus wird vielleicht. Aber die Idee finde ich irgendwie auch toll.
1: Ja,
0: ne?
1: Ja, voll.
0: Das ist schon Ideen, wenn du aufnehmen möchtest. Gibt es schon so eine kleine Szene um dich herum oder in der du dann bist?
1: Genau, es gibt so ein paar Leute auf jeden Fall, die mir schon geschrieben haben, wenn es soweit ist, soll ich mal Bescheid sagen. Und genau, aber ich bin kein super krass vernetzter Mensch, so was glaube ich zum einen daran liegt, dass ich, hast vorhin den Song Alleinladung angesprochen, also ich bin einfach sehr introvertiert und ich bin kein, weiß ich nicht, ich bin niemand, der in Backstage kommt und dann mit 10 Telefonnummern wieder rausläuft, so. Deswegen, mein Vernetzungspotenzial ist eher gering, aber genau, ich habe auf jeden Fall ein paar Leute, die da das, glaube ich, nutzen würden und ja, hoffe natürlich, dass sich das dann auch rumspricht, wenn ich da bei Instagram so ein bisschen den Leuten Bescheid sage, hey, es gibt diesen Raum, dass dann Leute auch auf mich zukommen, ja.
0: Na, ich drück die Daumen. Lass mal wieder Musik machen.
1: Gerne. Ich glaube, gut passen könnte jetzt Standing Ovation von Little Sims, weil du gerade meintest, Kay Tempest hat davon erzählt, wie mit dem Erfolg irgendwie auch nicht Sachen unbedingt leichter geworden sind. Und so ein bisschen eine ähnliche Thematik haben wir in dem Track.

0: Little Sims. Mir fällt auf, die Musik heute alles sehr, sehr angenehm. Nicht zu hektisch. Ich habe nicht das Gefühl von Großmäuligkeit, was mich gelegentlich bei Hip-Hop beschleicht. Ja, gut. Sehr, sehr gut. Wie weit ist dein Studio?
1: Also ich habe jetzt die Deckensegel und die Bassfallen und so alles da und muss noch ein paar Absorber an die Wände packen. Ich habe jetzt auch alle Möbel, die ich drin haben will dort. Und ja, ist schon, also ich muss den Raum noch einräumen und dann natürlich noch so ein bisschen einmessen. Aber eigentlich glaube ich schon so, sage ich mal, letztes Drittel.
0: Wenn man das so hört, klingt es schon, als wäre das bitter ernst, ne?
1: Ja.
0: Bassfallen, Deckensegel, einmessen, na, Halleluja.
1: Ja, du, das ist mir bitter ernst. Also ich habe auch, als ich dann angefangen habe, ich mache ja nicht nur meine Beats selbst, ich habe ja auch, also die Releases, die du von mir online hörst, das habe ich auch selbst gemischt. Also ich habe mir auch Mixing, also was heißt, ich habe es mir beigebracht, ich habe ein Fernstudium gemacht, um das eben zu lernen, weil ich da dann, das war dann so der nächste Schritt irgendwie von, okay, Beats machen, aha, und dann klingt das ja aber immer noch scheiße, wenn du dann einfach nur da deine Vocals drauf packst. Also da stand ich vom nächsten Problem von, okay, ich habe keine Leute und ich habe keine Kohle, was mache ich? Okay, mache ich selber. Und genau, habe dann mir dieses Fernstudium erspart und dann gemacht und also durchgezogen, habe da wirklich auch sehr, sehr viel gelernt. Und genau, bin da, glaube ich, ganz gut inzwischen. Man kann natürlich, oder also ich kann da noch viel lernen, ich will da noch viel lernen. Aber es ist jetzt für mich schon an einem Punkt, wo ich erstmal zufrieden damit bin, wo ich so denke, okay, so kann ich die Sachen schon veröffentlichen und deswegen auch wirklich dieses Studio so haben will, dass ich da einigermaßen professionell Musik wirklich auch aufnehmen und auch mixen kann.
0: Oh Gott, was war das für ein Studio? Das hat ja auch wieder Geld gekostet.
1: Voll, natürlich. Das war dann so diese, aber es war für mich so diese Abwägung von, okay, ich kann halt das Geld, was ich da bezahle, irgendwie einmal in ein Studio tragen und dann habe ich ein Album oder ich bringe dieses Geld da in die Schule und kann dann viele Alben davon machen, sozusagen, wenn ich es dann selber kann. Das war für mich die Rechnung, also schon auch sehr mit so einem Blick auf, okay, ich will das ja langfristig machen und ich will mich gerne, das war eigentlich mein Antrieb, ich will mich gerne in eine Position bringen, dass ich Musik machen kann, unabhängig von allen anderen. Das heißt, wenn die Welt gegen mich ist, wenn ich keine Kohle mehr habe, keine Ahnung was. Du hast erzählt von irgendwie deinem Aufwachsen so in der DDR, wenn ich, weiß ich nicht, Auftrittsverbote habe und keine Ahnung, also ist jetzt ganz so apokalyptisch will ich nicht klingen, ist jetzt ein bisschen übertrieben, aber holen wir es wieder zurück in die Realität. Ich wollte mich befähigen, Musik zu machen, unabhängig von anderen. Und deswegen war das für mich so ein, okay, ich packe meine Kohle, die ich mir irgendwie zusammenspare, in semi-gutes Equipment. Ich habe kein 10.000 Euro Mikrofon, aber das Mikrofon, was ich habe, ist okay für das, was ich brauche. Und genau, dann habe ich das nächste Geld, was ich angespart hatte, gepackt in dieses Fernstudium und jetzt das nächste Geld in Deckensegel und Bassfallen und baue mir da so nach und nach irgendwie was auf, womit ich dann wirklich langfristig Musik machen kann. Auch wenn ich irgendwann keine Kohle mehr haben sollte, irgendwo irgendwas weiter reinzupacken, so, weißt du? Also es geht mir wirklich um so ein langfristig Musik machen können, weil das ist auch irgendwie Leben für mich und natürlich mit dem Gedanken, da eben was zu schaffen, was ich mit anderen teilen kann auch.
0: Ich wollte gerade sagen, es klingt nach Herzensangelegenheit und es versetzt dich in die Lage, es weiterzugeben.
1: Ja. Ja, absolut.
0: Das ist jetzt der Punkt für ein neues Lied. Eine Frage zu deiner Liste. Freigang, stechen da voll raus. Also, das waren auch die ersten, die ich auf Anhieb, wo ich wusste, was das ist. Aber das musst du jetzt erklären, ja, wie das da reinkommt. Wir machen das auch mal als nächstes, okay, wenn ich es mir aussuchen darf. Darf ich, ja?
1: Ja, darfst du. Ist voll in Ordnung.
0: Dann schieb das mal hoch. Dann erklär uns mal dein Bezug zu Freigang?
1: Jetzt vorher oder hinterher?
0: Wie du möchtest. Wir können es erst hören und du erklärst uns hinterher.
1: Hören wir es erstmal. Weißt du, für die Leute, die jetzt irgendwie gar nicht, die wissen nicht Freigang, die haben jetzt die ganze Zeit Hip-Hop gehört und sind jetzt so, hä? Wir müssen es, glaube ich, erstmal hören, damit sie deine Irritationen in dieser Liste verstehen.
0: Gute Idee. Freigang in Erwägung.

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0: Du hast so viele Fragezeichen in den Augen.
1: Mir haben sich gerade zwei Sachen aufgedrängt, aber bitte erst deine Erklärung, wie Freigang in deine Liste gelangt ist.
0: Also, ich habe ja, ich höre ja nicht nur Hip-Hop und ich habe auch, also Freigang war das erste Konzert meines Lebens. Mit 10 war ich auf dem Freigang-Konzert in Hohenlobbesse. Und Freigang war nach diesem Kindheits-Tic-Tac-Toe und Fanta 4 meine erste Lieblingsband. Und genau, also ich war Punk. Ich war einfach so im Alter von, ist ein bisschen lustig, also so ungefähr im Alter von 9 bis 14 Jahren war ich so richtig, richtig Punk. Und habe vor allem auch viel so DDR-Punk gehört und würde auch nicht sagen, oh, ich habe mich jetzt irgendwie davon abgegrenzt, ich höre es einfach nicht mehr so. Aber Freigang ist, also ich hab 4 Bands auf meinem Zettel gehabt von was schicke ich dir, und es war so klar, okay, ich schicke dir schon vor allem Hip-Hop, weil das ist einfach die Mucke, die mich so in meinem Alltag immer begleitet, aber wenn ich jetzt so in meine musikalische Biografie sozusagen gucke, dann waren auch ganz viele Punkbands wichtig, und auf meinem Zettelchen hatte ich stehen die Firma, Freigang, Chaos Z und Fliehende Stürme, und war sehr schwer dann zu entscheiden, okay, welche eine jetzt, und dann habe ich aber doch Freigang genommen, weil das doch für mich einfach, also einfach ganz, ganz lange meine Lieblingsband war und ich da wie blöd auf die Konzerte gerannt bin und das ganz, ganz wichtig für mich war, die Mucke. Und eine der wenigen Bands aus der Zeit, die ich immer noch heute höre, also überhaupt nicht täglich und auch nicht monatlich. Also es ist selten, dass ich mir irgendwie Freigang mal anmache, aber ich mache es immer noch ab und zu. Und wenn ich es dann mache, dann finde ich es auch einfach geil.
1: Jetzt zu meinen Fragezeichen. Also ich war erstens überrascht, das ist ganz offensichtlich, ganz offensichtlich ein Song, der erst nach 1990 aufgenommen wurde. Und Freigang sind ja, glaube ich, in den 70ern gegründet. Ja.
0: Und 77, ja.
1: Mir fiel auf, dass das so ein Kapitel, in Weimar gibt es ja gerade durch diesen Heldenstadt Anders e.V. da initiierten, gibt es gerade wieder so, wie nenne ich das? Also so eine Rückbesinnung auf diesen lokalen Punkrock, ne? KG Rest, Otze, diese Sachen. Das ist jetzt irgendwann im September, ist dieses im Gasberg so eine große Veranstaltung. Und es ist auch relativ viel geschrieben und publiziert worden über Punkrock in der DDR. Aber was ich rückblickend viel, viel interessanter finde, ist diese Blues-Szene in der DDR, zu denen Freigang, Renf, sowas oder Airtramp aus Jena gehört haben. Da gibt es leider nicht so viel Literatur. In meiner Stadt, also in Apolda, gab es in der DDR, das war das Ereignis der Blues-Fasching. Das war riesengroß im Clubhaus. In der Schötener Promenade. Das gibt es heute noch, aber es ist heute nicht mehr dasselbe. Das ist so eine Subkultur, die mir zu versinken scheint. Da habe ich mir eine Notiz gemacht, mal nachhaken bitte. Und dann fiel mir auf, in dem Song jetzt hier, wir drehen die Kanonen. Ne? Wir hatten neulich die Elena von Berlin 2.0 zu Gast. Und da am Rande war auch Thema, inwieweit man Gewalt als legitimes Mittel für die Durchsetzung seiner Interessen. Ne? Also die haben so einen Song, Guillotinen. Ihr habt das Geld, wir haben die Guillotinen. Das war jetzt mir hier von Freigang nicht so weit weg. Das hätte ich aus der Ecke einfach nicht erwartet. Deswegen meine Fragezeichen, nur zur Erklärung.
0: Vielleicht noch, genau, mir fällt dazu noch ein, weil genau, du hast gerade vom Blues geredet und Freigang ist ja, glaube ich, so, also wenn ich, schon damals war das so, als ich da irgendwie auch in dieser Punk-Szene war, wenn ich da gesagt habe, Freigang als Punk-Band, gab es ganz viele, die so die Nase gerümpft haben und so, ist kein Punk. Und ist natürlich jetzt, also ist jetzt nicht irgendwie Schleimkeim, aber es ist so diese Blues-Rock-Punk, also ich finde, es ist nicht so eindeutig sozusagen. Und ich meine, der Text jetzt, ein Bertolt Brecht-Text, also Freigang hat so mehrere Texte von Bertolt Brecht genommen und musikalisch zu Songs verarbeitet oder interpretiert.
1: Ja, mit Brecht tut sich der Punk schwer, hier und da. Ja, ich kann mir schon vorstellen, aber ja, Freigang eigentlich auch ganz großer Name aus der Zeit, genau. Und so ein bisschen schließt sich der Kreis. Du hast vorhin auch in deiner Aufzählung waren auch die fliehenden Stürme. Wir machen dieses, dass ich wieder mehr mit Leuten rede. Das ist jetzt ungefähr etwas länger als ein halbes Jahr. Und der erste Gast, mit dem ich es gemacht habe, war mein alter Freund, der Jeans. Der ist zufällig auch gerade der Schlagzeuger der Verdienten Stürme. Du siehst, Nifty, so schließen sich die Kreise.
0: Ach, cool. Das ist ja sehr cool.
1: Ja, und dass Punkrock und Hip-Hop jetzt auch nicht so weit voneinander entfernt sein müssen, das wissen wir nicht erst seit den Beastie Boys.
0: Ja, absolut.
1: Wobei, ich weiß nicht, ob du es mitbekommen hast, es gab ja mal so eine, das fand ich unsäglich, diese Symbiose in den späten 90ern, sowas, was das hieß, ein Crossover, so Biohazard sowas, die es ja auch wieder gibt, das fand ich ja peinlich.
0: Ja, peinliche Sachen gibt es auch immer. Was ich eher peinlich fand, war, als ich dann so, wie gesagt, als Jugendliche dann irgendwie es diese Zeitpunkt gab, wo ich dann mehr Hip-Hop als Punk war und dann auch so da natürlich als Jugendlicher dann da auch meinen Kleidungsstil entsprechend angepasst habe und dann wollten die Punks nichts mehr mit mir zu tun haben, aber für die Hip-Hopper war ich wiederum auch nicht cool genug und so ist also so diese Feindseligkeiten, die es auf jeden Fall so damals in den 90ern und auch noch frühen Nullerjahren da gab zwischen den Punks und den Hip-Hopern, ist auch ein bisschen peinlich gewesen.
1: Echt? War das ein Thema?
0: Voll, aber das höre ich von ganz, ganz vielen. Also das Punk und Hip-Hop war so, ging nicht zusammen.
1: Ja, man kann sich inhaltlich streiten, ja, aber das ist auch so eine Besonderheit gewesen in der DDR. Oh mein Gott, jetzt klinge ich wie mein eigener Opa, aber wenn ich mich inzwischen habe ich auch viele Freunde aus der alten Republik. So eine Besonderheit aber, die die DDR mit sich brachte, war, dass es so eine unglaubliche Solidarität quer über alle Subkulturen hinweg gab. Wahrscheinlich, weil alle ähnliche Repressionen zu fürchten hatten oder mit ähnlichen Repressionen konfrontiert waren. Also ich erinnere mich, in meinem Umfeld, es gab schon Skinheads damals, keine Rechten, obwohl das zur Wendezeit dann auch schlimmer wurde. Also das datiert nicht nur nach der Wende dieses, aber alle möglichen Subkulturen, Psychobillies, Hip-Hop damals noch nicht. Das war relativ junges Genre. Es hat eine Weile gedauert, bis es nach Deutschland geschwappt ist. Der erste größere kommerzielle Erfolg waren ja wahrscheinlich die Fantastischen Vier. Ist denn eigentlich mal, mir ist übrigens in Vorbereitung zu unserer Sendung hier, ist mir das durch den Kopf gegangen, welches Frauenbild eigentlich auch in die da transportiert wird?
0: Ja, ja.
1: Ja, und dann geben die sich ja auch heute auch, ne, Thomas D. hier so esoterisch und so, ne?
0: Ja, ey, du, ganz ehrlich, also Fantastische Vier ist schon, war ja, also und wie gesagt, als Kind fand ich die auch cool. Aber wenn man sich jetzt mal, wenn ich mich jetzt so heute damit beschäftige, ist schon alles auch so ganz schön Panne. Also so, ich meine, Hip-Hop war ja auch in Deutschland, ist so total in den Jugendzentren, in migrantisierten Communities entstanden und entwickelt worden. Und dann kommen da diese weißen Studis und nennen das Sprechgesang. Also da gab es dann auch irgendwie so eine Eindeutschung sozusagen dieser Musikkultur, obwohl es da eigentlich in der Entstehung eine übelste Sprachvielfalt gab und so. Also und damit will ich jetzt nicht sagen, oh, das sind übelst schlimme Typen oder so, aber dass die dann auch so das Vorzeigeschild wurden für, ah, jetzt haben wir Hip-Hop in Deutschland, das ist halt auch so ein bisschen peinlich.
1: Naja, ich meine, es gab eine, ich habe neulich mal eine relativ coole Doku gesehen. Es war ja auch gerade Klassentreffen-Tour, ne? Torch, Tony L, so Stieber-Twins auch wieder bei. Ich mochte ja so diesen Großraum Heidelberg, finde ich eigentlich ganz witzig. Ne? Oder Hamburg eben sind die großen Zentren. Ich hätte Stuttgart überhaupt nicht auf der Uhr. Ich fand auch Freundeskreis furchtbar. Joy Delanali alleine, ja, sehr gut, aber Freundeskreis, das war mir zu neue deutsche Betroffenheitslyrik. Aber gut, das sind Geschmackssachen.
0: Ja, ich habe also diesen so deutschen Hip-Hop, also wie gesagt, als Vorschulkind Fantastische Vier und dann nach meinem Punk-Ding kam ich dann so in dieses Agro-Berlin und so Berliner Gangster-Rap rein, weil ich glaube vor allem, weil ich einfach sau wütendes Kid war. Und dann habe ich

0: Makro, das wundert mich jetzt ein bisschen, weil es ja, also nichts könnte textlich weiter von dir entfernt sein.
1: Ja, total. Ich meine, es war mir, glaube ich, ich habe da für mich gute, also man findet für sich ja auch einfach dann so Erklärungen, um so diese, ich sag mal, kognitiven Dissonanzen für sich auszuhalten. Und ich war aber auch nicht irgendwie, ich war damals ja kein Kid, was, also weißt du, ich hatte selbst so voll verinnerlichte Homofeindlichkeit zum Beispiel. Ich habe auch über sexistische Witze gelacht oder über rassistische Witze. Also ich war kein super toller, reflektierter, aufgeklärter Jugendlicher. Und ich habe die Mucke jetzt nicht gehört, weil ich das so toll fand, die Frauenfeindlichkeit oder die Homofeindlichkeit. Aber ich habe da so, es war mir, glaube ich, damals einfach egal. Also ich habe mir das so, ja, ich habe mir das so sozusagen so auch schön geredet als so ein, ja, nee, ist ja egal. Ich finde halt die Beats geil und ich, ja, ich mochte diesen aggressiven Vibe. Also ich kann mir das heute noch sehr gut erklären, warum das für mich wichtig war. Und gleichzeitig natürlich totale Scheiße. Also würde ich heute nicht mehr hören, finde ich also inhaltlich übelster Müll, der da an ganz vielen Stellen passiert. Keine Frage.
0: Naja, aber die geht's ja nicht alleine so. Das scheint schon so, mir scheint es so, der perfekte Ausdruck einer inneren Zerrissenheit in einer gewissen Lebensphase zu sein. Nimm zum Beispiel Haftbefehl, da gehen ja die Meinungen auch auseinander, ne? Von totaler Verehrung und ich meine, singen tut er zum Teil auch Grütze, also wirklich, aber manche Sachen sind auch, ich glaube, das ist eine Sache, die lässt sich nicht so auflösen, aber bei Akku sind wir beide raus, da hast du schon recht.
1: Voll, also genau, Haftbefehl würde ich auch sagen, ja, da passiert auch Scheiße, aber da passiert auch viel Gutes und dass Hafti auf jeden Fall super wichtig auch wieder ist, also für eine Entwicklung von Hip-Hop in Deutschland und für auch wieder einfach eine Stimme für Leute, die keinen Raum zu sprechen irgendwie bekommen haben. Also da würde ich auf jeden Fall Haftbefehl nicht in einen Topf werfen wollen mit so diesem Agro-Berlin-Ding, was ja auch so voll, ey, das war ja auch so voll, weißt du, so ein, das war ja so voll Label gemacht. Also wenn du dir die angeguckt hast damals, die haben halt alle ihr Image bekommen, ne? Die, das waren ja damals so diese vier Typen. Und das war halt einfach so total Musikbusiness, also so Verkaufslogik und so. Also wirklich ganz schön peinlich einfach. Und da würde ich sagen, es hat Haftbefehl eine ganz andere Rolle und Wichtigkeit und erzählt zum Teil auch irgendwie Scheiße natürlich, aber ja, schon auf einem sehr anderen Niveau.
0: Ja. Ja, wünschen wir ihm das Beste. Nifty, lass uns Musik machen. Wir haben jetzt ganz lang geredet.
1: Ja, absolut. Machen wir doch mal La Voix von Gabilonia.

0: relativ flott, der Flow.
1: Relativ, ja.
0: Also ja, die ist sehr
1: krass.
0: Flott.
1: Gabilonia ist extrem krass. Ich habe sie, also genau, ich erzähle kurz was zu Gabilonia, okay? Also eine venezolanische Rapperin, die in Deutschland super unbekannt ist und aber dort voll der Superstar, also füllt so Stadien und also so richtig, richtig krass. Und ich dachte mir immer so, oh mein Gott, ich würde sie so gerne mal live sehen, aber das wird ja niemals passieren. Und dann kam sie tatsächlich vor 2 Jahren ungefähr für einen Gig nach Berlin. Und es war so unfassbar für mich, weil, also ne, ich habe mir so YouTube-Videos von ihr angeguckt, wie sie wirklich vor tausenden Leuten auftritt und so von so Securities umringt irgendwie dann so durch die Menge laufen muss, weil alles sind so crazy irgendwie. Und dann kommt sie nach Deutschland und hat da einen Gig und das ist in so einem Hinterraum von irgendwas übelst DIY, so klitzekleine, also so eine Bühne, die nur so ein Tritt ist, weißt du, und so improvisiertes Sound-Setup und 50 Leute vielleicht.
0: Echt? Wo war das?
1: Ja, in Berlin. Ich weiß nicht mehr, wie das hieß. Aber das war so, so wild irgendwie, diese Dimension von so, oh, so woanders bist du irgendwie der Superstar und hier trittst du vor 50 Leuten auf mit so einem zusammengeschusterten Bühne. Aber das Konzert war mega geil, mega, mega krass. Also die ist live genauso gut wie auf Band und wenn nicht besser. Es war sehr cool, Lena Störfaktor war auch da. Also wir haben uns dort zufällig getroffen. Wir wussten beide nicht, dass wir bei diesem Konzert sein werden. Aber es war so dieses, ah ja, natürlich bist du hier. Und Lena zu mir auch so, ah ja, natürlich. Wen würde ich hier erwarten, wenn nicht dich, Nifty? Also so, es war auch ein süßer Moment.
0: Alles klar, 2 Fragen hierzu. Zum einen, wie kommt Musik zu dir oder du zu Musik? Und zum anderen, du hast ja gerade, dass du dich mit Lena da getroffen hast. Wie kommuniziert denn diese Szene? Wo kriegst du das denn mit? Wo müsste man dann nachgucken, wenn man das finden wollte?
1: Okay, erste Frage, wie kommt die Musik zu mir? Ich kann dir leider gar nicht mehr sagen, wie ich auf Gabilonia gestoßen bin. Ich bin schon richtig, richtig lange Fan von ihr und wahrscheinlich, weil sehr viel Musik kam so zu mir, wahrscheinlich war es über bei YouTube Musikvideos gucken und dann wird dir was angezeigt, klickst du da drauf, oh, das ist ja geil. Oder, also das ist ganz viel, wie ich Musik gefunden habe, wirklich über YouTube-Videos gucken oder über Features, also dass du irgendwie hörst Album X von irgendjemandem und dann ist da Track Featuring und dann ist das die nächste Person, die ich mir irgendwie angeschaut habe. Also so, das sind eigentlich so die 2 Wege, wie ich ganz viel Musik mir erschlossen habe. Und wie habe ich von diesem Konzert erfahren? Wahrscheinlich auch einfach über Instagram. Also ich weiß auch das nicht mehr genau. Aber es war nicht so ein, oh, mich lädt irgendjemand jetzt zu diesem Konzert ein oder so. Also wie gesagt, ich habe da auch sonst außer Lena Störfaktor niemanden gesehen, den ich irgendwie kannte. Also
0: es scheint schon relativ kleinteilig zu sein, diese Informationen zusammenzutragen. Es gibt nicht irgendwie ein Zentralorgan, also die Anlaufstelle, wo man alles erfährt, wie zum Beispiel im Jazz gibt es eine große Website, jazz.com in Amerika oder so, ne? Oder aber das scheint schon noch ein bisschen Mühe zu sein, ne? Da dran zu bleiben.
1: Also ja, wenn du natürlich, ich meine, das ist ja jetzt auch kein Zufall, dass viele der Sachen oder die meisten der Sachen, die ich heute mitgebracht habe, dass du die nicht kennst. Ich glaube, das liegt nicht nur daran, dass du nicht so im Hip-Hop unterwegs bist, sondern dass das eher Untergrundkram ist. Und natürlich hast du irgendwie hiphop.de und so Sachen, wo die großen Namen, sage ich mal, im Hip-Hop, im deutschsprachigen Hip-Hop auch versammelt sind und du da die Infos kriegst, aber jemand wie Gabilonia findet nicht bei hiphop.de statt. So, ne? Deswegen, also da muss man schon so auf jeden Fall, wenn man so ein bisschen in der Subszene da unterwegs ist, ja, muss man schon ein bisschen arbeiten, um da alles mitzukriegen.
0: Ja, Gott sei Dank findet die nicht auf hiphop.de statt. Hast du eigentlich noch Wunschkandidaten für Interviews?
1: Natürlich. Also, aber es ist jetzt die Frage, wollen wir jetzt komplett spinnen, so Sachen, die komplett ähnlich passieren werden, oder reden wir von realistischen? Also, so Missy Elliott ist halt so, das wäre so der heilige Gral, weißt du? Ja. Ja, absolut.
0: Echt? Missy Elliott? Okay.
1: Absolut Missy Elliott oder von, haben wir ja Little Sims gehört, da war ich auf einem Konzert und hatte da auch angefragt für ein Interview. Little Sims hat leider auf der Tour insgesamt keine Interviews gegeben und ich weiß auch nicht, ob sie irgendwie so einem kleinen Ding wie Dope It and Dope ein Interview gegeben hätte, aber also mir hat dann das Management zurückgeschrieben, dass sie keine Interviews jetzt auf der Tour gibt, aber das wäre auch jemand gewesen, den ich sehr, sehr gerne interviewt hätte. Oder MC Light, weiß ich nicht, ob der MC Light ein Begriff ist, auch so Rap-Koryphäe, also seit 50 Jahren rappt die. Und also die zu treffen wäre irgendwie mega krass. Also sind viele Leute so, sag ich mal, aus dem US-amerikanischen Raum auf jeden Fall, die auch so hip-hop-historisch einfach krass wichtig waren, wo ich sagen würde, boah, das wäre der Hammer, aber wahrscheinlich wird es nicht passieren.
0: Ich drücke dir die Daumen. Man weiß es nicht. Man weiß es nicht. Ja, alles kann passieren. Alles kann passieren. Ein bisschen Musik noch wäre super.
1: Dann lass uns doch noch mal Teach hören. Das ist auch eine ganz, ganz wichtige Rapperin für mich. Wäre ich ein Track, heißt der Song, den ich mitgebracht habe.
0: Den hatte ich mir vorhin schon mal, den gibt es auch auf Bandcamp, kostenfrei übrigens, habe ich vorhin schon mal reingehört und war auch begeistert. Also, Teach.

0: Auch ein schönes Gleichnis. Ja. Wäre ich ein Dreck.
1: Mit Tietsche würde ich auch gerne nochmal ein Interview machen. Ich habe vor 10 Jahren schon mal ein Interview mit Tietsche gemacht, aber damals habe ich eben noch nicht so gute Interviews gemacht. Das war auch so ganz spontan, direkt nach dem Konzert und weiß ich nicht, vielleicht auch halb besoffen, keine Ahnung. Also es würde ich heute so nicht mehr machen, auf jeden Fall. Und es ist nicht so leicht, Tietsche so zu erreichen, aber das ist, ja, Tietsche nochmal ein richtiges, nochmal ein gutes Interview machen. Das möchte ich gern noch mit Dope den Dope tun, ja.
0: Klingt aber machbar. Wo ist sie her?
1: Düsseldorf.
0: Düsseldorf. Mhm. Ich habe mal in Düsseldorf gewohnt.
1: Ach, cool.
0: Naja, ich mochte Düsseldorf, aber es ist in der Gegend so ein bisschen schlecht beleumundet. Wir sind so fast auf der Zielgerade. Mhm. Nifty, ist dir noch irgendwas wichtig? Möchtest du was sagen, was fragen, was anmerken?
1: Puh, das ist also eine große Frage.
0: Musst du nicht, also ich fühle dich nicht überfallen. Ich hätte noch eine Frage, obwohl das vielleicht ein bisschen länger wird. Soll ich es einfach mal versuchen?
1: Ja, versuch einfach mal.
0: Also in der Punk-Hardcore-Szene gibt es ja seit einigen Jahren, drängt auch so die ganzen Entwicklungen, die es im Bereich der Gender-Diversität gegeben hatten, die dringt dann nun so vor. Und das bricht sich Bahn in so Grabenkämpfen, freier Oberkörper bei Konzerten, da wird diskutiert und geht so weit bis zu diesen, du hast bestimmt davon gehört, dieser Flinter-Konzerte von Team Scheiße. Und da wird sich immer wahnsinnig aufgeregt auf der einen Seite, wie der andere nehmen das super gut auf. Aber gibt es im Hip-Hop auch so eine ähnliche Entwicklung? Und wenn ja, wie zeigt sich das?
1: Also es gibt im Hip-Hop auf jeden Fall eine sehr, sehr vitale Szene inzwischen an queeren oder queer-feministischen Artists. Ist schon auch was nach wie vor halt sehr in den Großstädten stattfindet, ne? Also wenn wir jetzt so gucken, okay, wo sind so die Konzerte oder irgendwelche Veranstaltungsreihen oder so, also da passiert extrem viel in Hamburg, da passiert einiges in Berlin, da passiert einiges noch an anderen Orten, auch in Leipzig passiert auf jeden Fall einiges, aber es ist schon sehr, sehr städtisch, aber genau, das gibt es auf jeden Fall. Also es gibt diese Subszene und diese Subszene ist auch immer mehr, also so groß und so wichtig, dass sie vom Rest der Hip-Hop-Szene nicht mehr wegignoriert werden kann. Weil das war ja eine lange Zeit so. Es gab ja immer schon diese Leute, aber die konnten sehr, sehr gut am Rand gehalten werden. Und das sehe ich, das ist jetzt schon nicht mehr ganz so krass. Also du kriegst schon eigentlich, du musst schon sehr aktiv dich entscheiden, die Leute nicht mitzukriegen. Wenn auch da es auch nach wie vor so ist, dass natürlich die allermeisten Leute, die diese Mucke machen, nicht gesehen werden und irgendwie im Untergrund sind und so einzelne, kommen da auch mal raus, können da so ein bisschen ausbrechen sozusagen. Was ist mein Punkt? Also ich würde jetzt nicht sagen, oh ja, es ist jetzt irgendwie voll gut für weibliche und erst recht nicht für queere Artists im Rap, aber da ist viel passiert in den letzten Jahren, auf jeden Fall schon. Guck mal, ich bin jetzt auch schon lange Hip-Hop-Fan, da sehe ich auf jeden Fall, dass da jetzt auch inzwischen mit einer anderen Selbstverständlichkeit auch wirklich eine junge Generation, ich gebe ja zum Beispiel auch Rap-Workshops, ne? Das heißt, ich habe auch viel mit wirklich jungen Leuten zu tun, bin dann irgendwie an Schulen oder so, und wenn ich mit denen vermittle ich nicht nur Rap-Praxis, sondern ich rede mit denen auch über gesellschaftspolitische Themen, über die Entstehung von Hip-Hop und so weiter. Und wenn ich da ins Gespräch gehe, ist es für viele wirklich inzwischen selbstverständlich, dass Frauen rappen. Das war definitiv, als ich in deren Alter war, überhaupt nicht so. Und das sind auf jeden Fall gute Entwicklungen. Und trotzdem gibt es nach wie vor auch einfach Anteile der Szene, die da super peinlich ihren komischen Männlichkeitsfilm fahren und da Leute raushalten wollen.
0: Ich glaube, das passiert in allen Szenen parallel. Idioten gibt es halt leider immer und überall.
1: Ja.
0: Aber ich meine, jetzt reicht leider die Zeit nicht mehr, dieses mit diesen Workshops fand ich super interessant. Machst du das freiberuflich oder bist du da irgendwie als Medienpädagogin irgendwie so?
1: Nee, genau, ich bin also hauptberuflich selbstständig und das ist so Teil meines, ein Standbein meiner Selbstständigkeit, ja.
0: Und dann musst du auch selbst auch Projektanträge schreiben und?
1: Zum Teil, genau. Ich, also meistens kriege ich es ganz gut hin, das nicht machen zu müssen, sondern dass irgendwelche anderen Vereine oder so sich um den Kram kümmern und ich dann als Honorarkraft da gebucht werde. Aber ja, ich habe auch schon einige Anträge geschrieben und
0: Na gut, Nifty, 2 Stunden schon fast vorbei. Wir schaffen noch einen Song. Wähle Weiße. Alles andere müssen wir vielleicht mal nachreichen.
1: Uiuiui. Okay, oh, das ist aber schwierig. Können wir den denn ausspielen bis zu Ende oder cuttest du den? Das ist wichtig.
0: Also auf Mixcloud kann er bis zum Ende laufen, aber bei Lotte ist auch nach 2 Stunden Schluss. Da kommt dann was anderes.
1: Okay, dann lass uns doch, weißt du, dann machen wir einfach noch, wir machen jetzt noch sowas, mal ein bisschen was so Schwunghaftes zum Abschied. Ich habe euch hier viel, viel so zum Denken und Kopfnicken und so gegeben. Jetzt können wir hier ganz lebendig rausgehen mit Snowda Product und Ponte Las Pilas, eine Rapperin, die ich auch schon ganz lange feiere und die großartig ist, auch sehr vielfältige Musik macht und das ist eher so was sehr Bewegtes. Ist vielleicht schön, so zum Abschluss.
0: Super, Nifty, vielen Dank für das Gespräch.
1: Ich danke dir, war sehr schön.
0: Vielleicht bis neulich.
1: Alles klar.

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0: Das war dann mal richtig schön aus der großen Klamottenkiste rausgeholt. Richtig toller Titel, Precious Jerusalem. Das waren sie, die Herrschaften von Blind Guardian. Rundumsänger Hansi Kirsch. Und damit seid ihr schon mittendrin in der aktuellen Ausgabe
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0: Für diese Woche einiges an Neuerscheinungen haben wir für euch vorbereitet. Das rockt richtig ab. Und natürlich auch noch ein paar Klassiker. Einen gibt es jetzt direkt von Chromy Rose, nämlich Power and Glory aus den 1980er Jahren. Mein Name ist Volker Schommer. Ich wünsche euch jetzt erstmal zwei schöne rockige Stunden. Los geht's.

Preisfrage, wie feiert man sein 10-jähriges Bandjubiläum? Na ganz einfach, indem man eine neue Scheibe rausbringt und da nochmal richtig Gas gibt. Genauso haben es die Jungs von D'Artagnan jetzt gemacht. Die stammen ja eigentlich aus Franken, sind seit einem Jahrzehnt feste Größen der deutschsprachigen Folk- und Festivalszene. Und die Musiker kommen ja aus der Live- und Mittelalter-Szene, bringen Dudelsäcke, Flötenfiedeln und handwerklich sauberen Rock zusammen. Und ihre Stärke sind handgemachte Instrumentierung und die trifft auf stadientaugliche Refrains. Der Frontmann Ben Metzner steht ja für die Mischung aus Schelm und Songwriter, die Band seit Jahren prägt. Und dazu muss man noch sagen, dass Ben Metzner natürlich auch einer der Hauptakteure bei Feuerschwanz ist. Also D'Artagnan war eigentlich mal so ein Nebenprojekt, das aus der Idee von Feuerschwanz heraus mit etwas anderem Fokus entstanden ist. Und mittlerweile hat sich das Ganze so richtig verselbstständigt, kann man ganz einfach sagen. Die aktuelle Platte heißt Helden x Hymnen, also Helden und Hymnen, und lebt von Kontrast. Akustischen Folk-Momenten und keltischer Färbung, die treffen auf verzerrte Gitarren und druckvolles Schlagzeug. D'Artagnan scheuen sich da auch nicht vor großen Namen. Im Gegenteil, denn das Album ist ein komplettes Coveralbum oder fast ein komplettes Album. Gerade habt ihr ja schon mal reingehört in einen Song, den habt ihr bestimmt wieder erkannt. Crazy Train ist mit dabei. Tanzbarer Song von Ozzy Osbourne sowieso und jetzt dann auch nochmal mittelalterlich aufgelegt. Wir haben natürlich auch noch ganz andere Größen, die hier verewigt sind. Celine Dion ist mit dabei, Fleetwood Mac ist mit dabei, viele andere auch, Mike Oldfield. Also alles, was Rang und Namen hat in der Rock- und Metal-Szene bis hin zu Phil Collins, ist dann tatsächlich auch mal neu verwurstet worden und das ist schon richtig genial. Natürlich Helden und Hymnen als Titeltrack ist auch nochmal neu aufgelegt worden. Der ist vorab ja auch schon mal als Single rausgekommen. Alles in allem kann man sagen, ja, zum 10-jährigen Bandjubiläum haben sich D'Artagnan wieder richtig selber ein Denkmal gesetzt. Und das Album solltet ihr auf jeden Fall haben. Es macht vor allen Dingen eins, nämlich Spaß. Und da wir gerade bei den Coverversionen waren, hänge ich jetzt noch ein bisschen was an. Crazy Train von Ozzy Osbourne hatten wir ja schon. Jetzt gibt's Fleetwood Mac, Go Your Own Way, auch ein absoluter Klassiker. Moonlight Shadow von Mike Oldfield und dann natürlich die Krönung des Ganzen, Ben Metzner als Celine Dion. My heart will go on. Hier in eurem Lieblingsrock, Hard Rock und Metal Magazin. Die aktuelle Scheibe von D'Artagnan, Helden und Hymnen.

Ich sag's mal so, das klingt jetzt schon irgendwie ein ganz kleines bisschen seltsam. Auf der einen Seite so moderner Rock, Metal und auf der anderen Seite so gutturaler Gesang, der einen so ein bisschen an Mongolen erinnert. So ein bisschen Ratter, Ratter, Ratter. Der eine oder andere wird jetzt nachdenken und sagen, das hab ich doch vielleicht schon mal.

weiter zurückdenkt und wahrscheinlich das ein oder andere Video mal gesehen habt, werdet ihr euch sicherlich auch daran erinnern, dass The Who tatsächlich Mongolen sind, die ja mehr oder weniger ihren traditionellen Gesang aus der Mongolei, dieses monoton-gutturale, dann zusammen an den Start geschickt haben mit traditionellen Instrumenten, aber auch eben mit modernen Rhythmen. Das ist schon eine ganz interessante Geschichte. Und ja, das hat es, wie gesagt, schon zweimal auf CD gegeben. Und zwar im Jahr 2019 fing es schon mal an mit The Who als EP. Und wir haben dann anschließend auch in diesem Jahr das erste Album gehabt, The Garrick. 2022 gab es dann Rumble of Thunder. Und das Neue heißt einfach Han oder Hun oder wie auch immer ihr das ausdrücken wollt. Ich tue mich da mal ein bisschen schwer mit meinem Mongolisch. Ich gebe zu, Mongolisch essen ist kein Thema. Hier in Alsdorf gibt es nämlich einen richtig leckeren Mongolen. Und kleiner Tipp am Rande, wenn der Mongole auf die Speisekarte schreibt scharf, dann meint der Mongole scharf und nicht ist ein bisschen schärfer oder so. Nein, das ist dann richtig scharf. Also ein bisschen aufpassen. Die Musik natürlich auch total verschärft und wie gesagt, die stammt tatsächlich aus der Mongolei und formierten sich mit dem Ziel, die musikalische Tradition ihres Landes in ein neues Gewand zu kleiden. Die Bandmitglieder bringen dabei Kenntnisse traditioneller Gesangstechniken und Instrumente mit und kombinieren diese bewusst mit Rock- und Metal-Ästhetik. Und ihr Durchbruch kam eben, als Videos ihrer kraftvollen Live-Auftritte und Singles dann viral gegangen sind. Das brachte ihnen internationale Aufmerksamkeit und Tourneen. Und Han ist natürlich kein gewöhnliches Metal-Album. Es arbeitet mit repetitiven, hypnotischen Rhythmen, die an Pferdegalopp und endlose Steppe erinnern, während die Gitarren und Schlagzeug die Energie eines modernen Rockkonzerts liefern. Die Produktion legt da Wert auf Raum für die traditionellen Instrumente. Die Obertongesänge fungieren oft so als Liedstimme, aber nicht nur als Effekt. Songs wechseln irgendwie zwischen hymnischen Refrains und rauen archaischen Passagen. Das Ergebnis ist sowohl archaisch als auch zeitgemäß. Darüber viel zu reden würde wahrscheinlich heißen, weiß ich nicht, Pferde durch die Mongolei zu tragen. Deswegen machen wir das Ganze jetzt musikalisch. Es gibt ein aktuelles Video, das heißt Horseman. Dazu gibt es, glaube ich, den passenden Song. Danach haben wir Greyhound und dann haben wir auch noch die Nummer Universe. Die ist sogar ein bisschen länger. Die ist ungefähr 9 Minuten. Das heißt, hier sind Sie nochmal aus der Mongolei. Kommen Sie jetzt eingeritten in euer Lieblingsrock, Hardrock und Metal-Magazin. The Who von ihrem dritten kompletten Studioalbum Han.

Ja, das klingt schon mal ziemlich wuchtig, das waren sie. Also The Who von ihrem aktuellen Album, ihrem dritten kompletten Studioalbum Hun. Das andere oder die anderen kann ich euch auch nur wärmstens ans Herz legen. Und gleich in wenigen Minuten geht es darüber in die zweite Stunde unseres Rock, Hard Rock und Metal Magazins mit noch ein paar Neuvorstellungen. Aber eine habe ich jetzt noch direkt zum Übergang. Und zwar von einer der Bands, die man so als All-Star-Bands damals bezeichnet hat, als sie rauskam, Anfang der 1980er Jahre, nämlich Asia. Natürlich nicht mehr in Originalbesetzung, spätestens seit der ein oder andere Musiker natürlich nicht nur ausgeschieden, sondern auch verstorben ist. Nichtsdestotrotz wird es von denen auch nochmal was Neues geben. Und die aktuelle Single, die heißt The Traveler Into the Light. Hier sind sie, die Herrschaften von Asia. Und wie gesagt, gleich geht's weiter mit der zweiten Stunde.

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0: Und da sind wir bei der Rubrik, es gibt Dinge, die sind im Leben einfach einmalig. Das, was ihr da gerade gehört habt, war natürlich ein echter Klassiker von niemand Geringerem als Ian F. Kilmister, seines Zeichens Lemmy von Motorhead. Aber diese Version war natürlich eine ganz andere. Und die stammt von, Achtung, jetzt wird's spannend, den Hollywood Vampires. Habt ihr sicherlich schon mal von gehört. Das ist nämlich eine muntere Truppe mit Alice Cooper, mit Tommy Hendrickson, mit Joe Perry und mit, Achtung, Johnny Depp. Der ist nämlich auch mit dabei. Und die haben ja bislang das ein oder andere Studioalbum schon mal an den Start geschoben. Seit der Zeit wissen wir ja, dass Johnny Depp auch ein begnadeter Musiker ist. Auch wenn er natürlich völlig ballerballer irgendwie in der Birne ist. Aber das macht ja nichts. Das ist ja im Prinzip sein Standing. Und er ist ja eigentlich ansonsten auch ein ganz netter Typ. Und musikalisch ist das Ganze natürlich die Hollywood Vampires, so eine Geschichte, die wirklich ihresgleichen sucht. Zum Teil machen sie eigene Songs, zum Teil machen sie natürlich Coverversionen. Was will man anders erwarten? Wenn Joe Perry und Alice Cooper schon alleine mit dabei sind, wissen wir ganz klar, was uns erwartet. Ja, und das war gerade eben Ace of Spades von den Hollywood Vampire live at the Montreux Jazz Festival. Und da wird es so eine komplette Scheibe zu geben. Die wird im August rauskommen. Wenn wir die haben, werden wir euch die natürlich auch entsprechend vorstellen. Und damit seid ihr schon mittendrin in der zweiten Stunde der aktuellen Ausgabe
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0: das Rock, Hard Rock und Metal Magazin. Und wir sagen immer gerne so schön, auf einem Bein alleine kann man nicht stehen. Das heißt, es gibt natürlich noch eine zweite Single-Auskopplung, die bislang schon rausgekommen ist, und zwar Anfang Juli diesen Jahres. Da sind sie nochmal mit Erase the Dead at Montreux Jazz Festival. Die Hollywood Vampires hier in eurem Lieblings-Rock, Hard Rock und Metal Magazin. Und ansonsten haben wir natürlich gleich noch ein paar andere Neuvorstellungen für euch.

Womit wir in der Rubrik melodischer Hard Rock angekommen sind und wir sind nochmal beim Thema Supergroup. Das, was ihr nämlich da gerade gehört habt mit diesem wundervollen Song, der da heißt Thousand Long Goodbyes. Ja, dahinter stecken Pride of Lions und das ist ja bekanntermaßen eines der Projekte von Jim Patarick. Damit hat er schon angefangen im Jahr 2003 und das setzt er dann natürlich im Jahr 2026 fort. Unbridled, das ist der Titel des aktuellen Albums, das dieser Tage auf den Markt gekommen ist und eigentlich da weitermacht, wo man vorher aufgehört hat, das Ganze so ein bisschen als All-Star-Band mal wieder zu sehen. Toby Hitchcock ist mit dabei als Lead-Vokalist. Jim Patarick ebenfalls Lead-Vokalist, den kennen wir ja auch von Survivor. Eye of the Tiger hat er ja auch unter anderem geschrieben als Keyboarder. Und zweiter Gitarrist Ed Brackenfeld am Schlagzeug und an den Percussions. Mike Aquino als Gitarrist und Bob Lissick als Bassgitarrist. Und wir haben obendrein auch noch ein paar andere, die so hinter den Kulissen tätig sind, die durchaus namhaft sind. Also was soll man dazu sagen? Im Prinzip ganz klar mal wieder so ein All-Star-Projekt, das Jim Patarick da auf die Beine gestellt hat, alle Jahre wieder. Er natürlich als einer derjenigen, die ganz genau wissen, wie man so radiotauglichen und vor allen Dingen stadiotauglichen Hardrock macht. Und Unbridled klingt wie gemacht für die Bühne und fürs Radio. Roh genug, um Authentizität zu vermitteln. Und poliert genug, um sofort ins Ohr zu gehen. Und das ist eigentlich genau das, was wir von Pride of Lions auch hören wollen. Nicht nur im Jahr 2026, sondern natürlich auch im Vorfeld. Also da noch groß drüber zu reden, wäre natürlich auch ein bisschen überzogen. Wir wissen alle, was Jim Patarick im Laufe seiner musikalischen Karriere gemacht hat, ähnlich wie seine Mitstreiter hier. Infolgedessen lohnt es sich ganz einfach, jetzt mal die Öhrchen zu spitzen und nochmal reinzuhören in die aktuelle Scheibe von Pride of Lions. Unbridled, wie gesagt, hier in eurem Lieblingsrock, Hardrock und Metal-Magazin jetzt mit The Mighty Noise, Hell or High Water und die Titeltrack des Albums Unbridled. Los geht's.

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1: Und da sind wir beim nächsten Spezialalbum, das dieser Tage an den Start gegangen ist, und zu einer Band, die man auch als Supergroup beschreiben könnte, schon richtig lange dabei. In den 1970er Jahren haben sie angefangen, bis heute haben sie ein riesen Kontingent an Alben rausgebracht, die meisten von denen irgendwie Top 100 Alben in den Billboard Charts gewesen, Platinalben mit dabei, Goldalben, alles Mögliche. Und die Band dahinter natürlich Long Way From Home, das waren sie, Foreigner natürlich. Von denen gibt's jetzt dann auch tatsächlich was Neues, und dieses neue Album, das trägt den hübschen Namen In the Eye of the Storm Live. Wie gesagt, von Foreigner, und das ist ein monumentales Live-Album geworden, aufgenommen 2025 auf Ellis Island und im Dumbo House in Brooklyn, das vorhin halt zum 50-jährigen Jubiläum mit mehreren Generationen auch ihrer Sänger gefeiert haben. Da vereinigen sich die ikonischen Stimmen von Lou Gramm, Carly Hansen und Luis Maldonado in ihrer kraftvollen Retrospektive ihrer größten Hits. Erschienen ist das Ganze jetzt am 24. Juli 2026 und dient als offizieller Soundtrack zum gleichnamigen Konzertfilm. Obendrein sind die Herrschaften natürlich auch noch ein bisschen auf Tour. Die Aufnahmen entstanden am 6. und 7. September 2025 auf einem geschlossenen Set direkt unter der Freiheitsstatue. Ein Konzert, das beinahe abgesagt wurde, weil ein schweres Gewitter über New York Harbor hinwegzog. Die Band spielte trotzdem weiter und verwandelte die Situation in eine der intensivsten Performances ihrer Karriere. Wie gesagt, der aktuelle Leadsänger ist mit dabei, Luis Maldonado.

0: Dann Kelly Hansen, langjähriger Sänger in den 2000er und 2010er Jahren, und Lou Gramm als Originalstimme der Band. Die Setlist ist ganz klar, Double Vision ist mit dabei, Feels Like the First Time, I Want to Know What Love Is, Hot Blooded, also alles, was ihr so kennt. Und das Ganze ist ein Mix aus Stadionpower und Club-Atmosphäre, große Hymnen, gefühlvolle Balladen und akustische Neuinterpretationen. Da sind nämlich auch ein paar Akustik-Songs bei. Einen davon werden wir gleich auch hören. Vorher natürlich noch ein bisschen was anderes. Wir haben Feels Like the First Time, Live from Ellis Island und dann auch noch Hot Blooded. Und dann gibt's noch ein Live-Akustik-Set und zwar mit einem schönen Klassiker aus dem Dumbo-Haus, Bridge Over Troubled Water. Könnt ihr mal überlegen, woher ihr die Nummer kennt. Jetzt gibt's auf jeden Fall Foreigner live mit allen drei Sängern und in der klassischen Retrospektive ihrer Songs hier noch im Lieblingsrock, Hardrock und Metal Magazin Live in the Eye of the Storm.
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0: Ach, einfach nur eine richtig schöne Coverversion, Bridge Over Troubled Water. Ich denke, da muss man kein weiteres Wort mehr drüber verlieren. Eine der ganz großen Hymnen der Rock- und Pop-Geschichte. Überhaupt interpretiert von Foreigner live im Dumbo House. Und das ganze Album dazu, wie gesagt, als mehr oder weniger Live-Untermalung des Konzertfilms Live in the Eye of the Storm, im letzten Jahr aufgenommen, jetzt im Juli an den Start gegangen. So, im Lied zur Ursache, so langsam sicher leise sein, soll es das damit auch gewesen sein von der aktuellen Ausgabe
1: Nightlight.
0: Für diese Woche, die nächste gibt es wieder in einer Woche, genau die gleiche Stelle, gleiche Frequenz, gleiche Uhrzeit, gleicher Moderator, nur die Musik, die wird natürlich neu sein. Ich hoffe, es hat euch diese Woche gefallen, sehr interessantes, gemischtes Programm war es und eine aktuelle Sache habe ich jetzt gleich auch noch für euch, und zwar von Nickelback. Die gelten ja manchmal irgendwie so ein bisschen als weichgespült, aber Rattle the Cage, ihre aktuelle Single, die haut ganz schön rein. Die gibt's jetzt gleich. Wie gesagt, das soll es gewesen sein von meiner Warte aus. Damit entlasse ich euch in eine hoffentlich anregende, rockige Nacht, eine rockige Woche. Bleibt Hardrock, bleibt Metal, bleibt uns gewogen. Mein Name ist Volker Schammer. Wir hören uns wieder, wenn ihr wollt, wenn ihr könnt. Bis zum nächsten Mal. Tschüss und bye-bye. Hier sind Nickelback.